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Da hinein kommt eine Mischung aus frischen Erdbeeren, Milch, Honig, etwas Zitronensaft und griechischem, also besonders cremigem Joghurt. Und eine Geheimzutat kommt noch dazu. Benko Erdbeere. Das ist so wie Benko Kakaopulver, nur eben für Erdbeermilch und macht unser Eis nochmal extra erdbeerig. Du verrührst die Zutaten gemeinsam mit einem Erwachsenen mit dem Mixer, füllst sie in die Förmchen, Stiel drauf und ab in den Tiefkühlschrank. Nach circa 4 Stunden ist dein Eis fertig. Das Rezept mit den genauen Mengenangaben gibt's auf www.meinkinderradio.at zum Nachlesen. Schick uns doch ein Foto von deinen Benko-Erdbeer-Popsicles und lass es dir schmecken!

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6: Der Kindertipp. Heute habe ich ein ganz tolles Frühstücksrezept für dich. Die Benko Vanille Pancakes mit Beeren. Stell dir eine kleine, dicke Palatschinke vor, nur viel flauschiger. Das ist ein Pancake. Für den Teig brauchst du Mehl, Eier, Butter, Milch, etwas Zucker, Backpulver und eine Geheimzutat. Benko Vanille. Das ist so wie Benko Kakaopulver, nur eben mit Vanillegeschmack und macht deine Pancakes so richtig lecker vanillig. Du verrührst alles mit dem Schneebesen, lässt den Teig kurz rasten und dann wird's heiß. Gib gemeinsam mit einem Erwachsenen etwas Öl in eine Pfanne und für jeden Pancake einen kleinen Keks Teig dazu. Auf beiden Seiten goldgelb backen und fertig. Jetzt kommt der schönste Teil. Staple deine Pancakes zu einem lustigen Turm. Verziere sie mit Ahornsirup und Beeren, Erdbeeren, Heidelbeeren oder Himbeeren, ganz wie du magst. Das Rezept mit den genauen Mengenangaben gibt's auf www.meinkinderradio.at zum Nachlesen. Schick uns doch ein Foto von deinen Benko Vanille Pancakes und lass es dir schmecken.
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4: Was tut sich in Österreich und der Welt? Du erfährst es hier bei mir. Die Ines da. Hallo, schön, dass du da bist. Im nächsten Jahr werden noch mehr Kinderunis in Österreich gefördert. Kinderunis sind Orte, an denen Kinder und Jugendliche in Bereiche wie Technik und Umwelt forschen, Fragen stellen und Neues entdecken dürfen, so wie an einer echten Universität. Dieses Jahr hat es schon 21 Kinderunis in 6 Bundesländern gegeben, zum Beispiel in Oberösterreich im Almtal oder auch in Raabs an der Thaya im Bundesland Niederösterreich. Manche haben sogar in Parks oder auf Plätzen stattgefunden, damit auch Kinder mitmachen können, die weit weg von einer Universität wohnen. Um noch mehr Kindern die Chance zu geben, Wissenschaft selbst auszuprobieren, werden viele Kinder-Uni-Veranstalter im nächsten Jahr mit mehr Geld gefördert. Ein wichtiger Schritt, um jedes Kind an Bildung teilhaben zu lassen. Im Pazifischen Ozean ist das Wasser so warm wie noch nie seit Beginn der Messungen. Forscherinnen und Forscher haben in einer bestimmten Region des tiefsten und größten Weltmeeres der Erde, dem Pazifik, erstmals mehr als 30 Grad Celsius gemessen. Grund dafür ist das Wetterphänomen El Niño. Dabei wird Wärme frei, die der Ozean tief unter der Oberfläche gespeichert hat. Der Klimaforscher Helge Gößling nennt das ein außergewöhnliches Superereignis. Die Weltwetterorganisation erwartet, dass sich El Niño bis Dezember noch verstärkt und bis Februar 2027 anhält. Manche Regionen bekommen dann viel zu wenig Regen, andere viel zu viel. Und das kann auch Folgen für die Nahrungsmittelversorgung haben. Auch 2027 könnte deshalb ein besonders heißes Jahr werden. Mode von Kindern auf dem Laufsteg präsentiert. Mit dem Projekt Kids in Fashion gibt es in der Bundeshauptstadt Wien einen kreativen Wettbewerb, der bereits seit mehr als 30 Jahren Kinder und Jugendliche im Alter von 4 bis 21 Jahren mit ihren fantasievollen Modeentwürfen in den Mittelpunkt stellt. Eine Fachjury wählt die besten modischen Einfälle aus und Schülerinnen und Schüler einer Modeschule schneidern und nähen dann diese. Am Wochenende hat es eine große Modenschau gegeben, bei der die farbenfrohen Kleidungsstücke von jugendlichen Nachwuchsmodels am Laufsteg präsentiert worden sind. Ab sofort kannst du dich mit deiner eigenen kreativen Modeidee bereits für Kids in Fashion 2027 anmelden. Alle genauen Infos bekommst du online auf www.jugendzentren.at.
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7: Wir haben wieder eine E-Mail an sparefroh@meinkinderradio.at bekommen. Florentina, 8 Jahre aus Graz, hat beobachtet, dass jemand im Supermarkt mit einer Bankomatkarte bezahlt hat und sie einfach nur zum Kassel hingehalten hat, ohne sie hineinzustecken.
8: Das klappt wirklich und ganz ohne Zauberei. Die NFC-Bankomatkarten können das.
7: Und was heißt NFC?
8: NFC steht für Nahfeldkommunikation. Also in einem kleinen Feld von wenigen Zentimetern, da können die Bankomatkarte und das Kasterl miteinander kommunizieren, das heißt Daten übertragen und austauschen.
7: Das Kasterl sagt also der Karte, wie viel zu bezahlen ist?
8: Ja, und die Karte schickt dem Kasterl zurück, von welchem Konto auf der Bank das Geld geschickt wird. Das geht übrigens nicht nur mit der Bankomatkarte. Da gibt es schon eigene Sticker, die man sich aufs Handy oder den Schlüsselanhänger kleben kann und dann damit an der Bankomatkasse bezahlt. Oder ein Armband mit einer Mikrokarte drinnen. Das braucht man dann nur nahe zum Kasterl hinhalten.
7: Cool! Da brauchst du nicht mehr dauernd in der Handtasche kramen.
8: Ja.
7: Und damit kann man überall bezahlen?
8: Überall funktioniert das noch nicht. Es muss schon eine NFC-taugliche Bankomatkasse sein. In Österreich ist das etwa jede dritte. Praktisch ist auch, dass man für kleinere Einkäufe, also unter 25 Euro, nicht einmal den Geheimcode eingeben muss.
7: Also hinhalten, piep und fertig. Ich werde beim nächsten Mal einkaufen auf Beobachtungsposten gehen und schauen, ob jemand sein Armband, Handy oder den Schlüsselanhänger zur Bankomatkasse hält. Dann weiß ich, das ist kontaktloses Zahlen über NFC.
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11: Guten Morgen.
0: Mama. Ich glaube, die Mama ist unter der Dusche. Das ist Dino super gut, weil dann habe ich jetzt das ganze Radiostudio für mich ganz allein. Weißt du was? Jetzt schaut uns keiner zu. Nur du bist vor dem Radio und ich bin hinter dem Radio. Weißt du, was wir jetzt machen? Jetzt strecken wir mal ganz Dino weit die Zunge raus und wir schauen beide zum Radio. Bist du soweit? Dann geht's jetzt los. Hast du dich getraut? Dann haben wir uns jetzt die Zunge gezeigt und keiner hat's gesehen und keiner hat geschimpft. So, jetzt aber wieder brav sein, sonst heißt's, der kleine Radino ist schuld. Viel Spaß in einer neuen Stunde hier auf mein Kinderradio.

0: Schade, ich habe gerade ein großes Fest geplant. Dass ich alleine feiern muss, habe ich ja nicht geahnt. 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

0: Männer.
1: Ah, da bist du ja, Radino. Heute gibt's noch eine Revanche, das sag ich dir, mein kleiner Frechdachs. Und schon ist er wieder weg. Kein Wunder, ich sag's euch, heute Morgen hat er sich ganz schön was geleistet. Ich hab noch geschlafen, da hat Radino einen Schwamm genommen, und zwar so einen, wie er immer beim Geschirr herumliegt, kennt ihr sicher. Ja, den hat er nass gemacht und mir direkt ins Gesicht. Ja? Habe ich ordentlich geschrien und geschimpft natürlich auch. Und dann habe ich ein bisschen gelacht, weil es irgendwie dann doch ganz schön lustig war. Aber das hat er nicht gesehen und das sagen wir ihm natürlich auch nicht.
0: Hab alles gehört.
1: Du kleiner Frechdachs, jetzt habe ich dich aber

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0: Guten Morgen, Radino. Auf, du Schlafmütze, raus aus den Federn und rein in einen neuen, tollen Tag. Schau, die Kinder daheim sind auch schon auf. Gut so, weil hier gibt's die tollsten Kinderlieder, Songs und Geschichten für dich. Das ist mein Kinderradio mit Radino, unserem quirligen, lustigen und frechen Radiodinosaurier.
1: Bin ich müde.
0: Ich würde sagen, jetzt lassen wir ihn noch ein bisschen ausschlafen.

0: Tada.
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0: Angelinas neues Zuhause. Heute ist Samstag, aber nicht irgendein Samstag. Für Angelina ist heute ein ganz besonderer Tag.
1: Angelina, Frühstück!
2: Oh ja, endlich Samstag!
0: Fröhlich kommt Angelina aus ihrem Zimmer und läuft in die Küche, wo Mama, Papa und Angelinas kleine Schwester Paula schon am Frühstückstisch sitzen.
2: Samstag ist mit riesengroßem Abstand mein Lieblingstag in der Woche.
3: Guck mal, Mami, der Löffel und die Gabel sind Ballerinas, so wie Angelina.
0: Gut gelaunt tänzelt Angelina auf den Küchentisch zu, stolpert aber über eine Kiste, die mitten im Weg steht.
2: Kiste da verloren?
3: Schon vergessen, Angelina. Wir sind gestern hierher umgezogen und du hast bei mir im Zimmer geschlafen, weil deins proppevoll mit Kisten ist.
2: Das weiß ich doch, Paula, aber ich wünschte mir, es wäre nicht so.
4: Was haltet ihr davon, wenn ihr beide heute die neue Umgebung hier erkundet?
2: Ja! Nein!
5: Nein? Wieso denn nicht?
2: Ich würde viel lieber mit Alice spielen und Käseecken naschen, so wie sonst auch immer, Mami.
6: Die Post!
3: Ich geh hin! Ich geh hin! Ich hole sie!
5: Angelina, mein Schatz, deine Samstage werden nicht mehr so sein wie bisher. Wir wohnen jetzt auf der anderen Seite von Emmental.
4: Deswegen ist eben einiges anders.
2: Ich weiß. Alice wohnt nicht mehr nebenan und zu Fräulein Lilly ist es nicht mehr einfach um die Ecke. Ich frag mich, ob jemals alles wieder so wie früher wird.
0: Angelina ist sehr traurig und denkt an ihr altes Zuhause, wie schön es dort doch gewesen ist.
2: In meinem alten Zuhause bin ich nie über irgendwas gestolpert. Da stand alles, wo es hingehört. Ich konnte mit Alice zum Ballettunterricht gehen und Fräulein Lillys wunderbares Lavendelparfum schnuppern. Und jetzt ist alles anders. Und das finde ich nicht schön. Mama, ich muss noch mein Rond de Jambe üben. Darf ich das jetzt machen?
5: Aber ja doch, Schatz. Ich freue mich immer, dich tanzen zu sehen.
3: Ich auch, ich auch. Ich will auch tanzen.
2: Nein, Paula, du wirst mir nur im Weg rumstehen.
3: Werde ich nicht.
2: Wirst du doch. Wo ist nur mein Musikspieler? Bestimmt in irgendeiner Kiste. Ich kann ihn nirgendwo finden. Na schön, dann stelle ich mir die Musik einfach vor.
3: 1, 2, 3. 1, 2, 3.
2: Ich kann ohne meine Musik nicht tanzen.
3: Weißt du was? Mami sagt, ich darf auch Rondjambs tanzen.
2: Es heißt Rond de Jambe. Und solange ich meinen Musikspieler nicht finde, wird ihn keiner von uns tanzen.
5: Oh je, vielleicht ist er beim Umzug verloren gegangen. Aber ihr könnt doch zu der Musik von meinem Spieler tanzen.
0: Angelinas Mama macht die Musik an. Aber das Stück gefällt Angelina überhaupt nicht.
2: Ich brauche aber meine eigene Musik. Die da ist viel zu langsam. Meine Musik hat genau das richtige Tempo.
5: Nun, dies ist eben ein neues Musikstück. Aber hör doch, es hat das gleiche Tempo. 1, 2, 3. 1, 2, 3. 1, 2, 3.
0: Angelina geht in Position und versucht es. Und ihre kleine Schwester Paula macht mit.
2: 1, 2, 3, 1, 2. Es ist mir völlig egal, ob es das gleiche Tempo hat. Ich möchte meine eigene Musik.
0: Plötzlich wird die Musik immer langsamer. Und danach kann nun wirklich niemand tanzen.
5: Ach, herrje, nun ist es wirklich zu langsam. Ich muss ihn reparieren lassen.
2: Ich wünschte, wir wären nie umgezogen. Ich möchte meine eigene Musik. Ich möchte nicht, dass plötzlich alles anders ist.
3: Oh, hätte ich beinahe vergessen, ich Dummerchen. Dieser Brief hier ist für dich.
2: Wow, der ist von der Camembert-Akademie, meiner neuen Tanzschule. Der Unterricht fängt nächste Woche an.
3: Oh nein. Wieso oh nein? Da wird ganz, ganz viel getanzt und du bist doch so eine tolle Tänzerin.
2: Aber vielleicht mache ich in der neuen Klasse alles falsch und verpatz alles. Wie kann ich es hinkriegen, dass alles beim Alten bleibt? Wie nur?
0: Da hat Angelina eine Idee. Aber erst einmal muss sie versuchen, Paula loszuwerden.
2: Paula, lauf schnell in die Küche. Ich glaube, ich habe die Zahnfee gehört.
3: Die Zahnfee ist da!
0: Unbemerkt schleicht sich Angelina zum Telefon und ruft in der Camembert-Akademie an.
2: Camembert-Akademie? Hier spricht Frau Mausinger. Wir ziehen wieder zurück in unser altes Haus, also können Sie Angelinas Platz gern einer anderen Schülerin geben. ganz recht. Angelina wird ihre Schule leider nicht besuchen können. Danke. Wiederhören.
3: Angelina!
2: Oh.
3: Ich kann die Tafel nirgends finden.
2: Oh. Oh.
3: Mami, Angelina soll mir endlich sagen, wo die Tafel ist.
5: Ach, Schätzchen, das hat Angelina nur aus Spaß gesagt.
0: Das Telefon klingelt und Papa geht ran.
4: Kommst du mal kurz, Mathilda? Da ist ein Anruf für dich.
5: Wer das wohl sein kann?
3: Wenn es Oma ist, dann möchte ich mit dir sprechen. Bitte, bitte.
0: Während Mama telefoniert, versucht Angelina, den Brief von der Camembert-Akademie zu verstecken. Aber sie findet einfach kein geeignetes Versteck. Als Mama wieder zurückkommt, schiebt sie den Brief schnell unter ein Kissen, das auf dem Sofa liegt.
5: Was machst du denn da, Schatz?
2: Gar nichts.
5: Irgendwie verhältst du dich komisch, Angelina. Komm, lass uns ein wenig an die frische Luft gehen.
3: Ich will mit. Ich will auch spazieren gehen.
0: Und so gehen die drei durch die Straßen der Stadt spazieren.
5: Ist es nicht herrlich, an so einem schönen Tag spazieren zu gehen?
3: Ich glaube schon.
5: Paula, Schätzchen, lauf nicht so weit weg, ja?
3: Mama, ich... Mama, Angelina, komm schnell. Ich habe etwas gesehen und ich sag dir, Angelina, das ist toll.
0: Paula führt Mama und ihre Schwester zu einem Geschäft, in dessen Schaufenster die schönsten Ballettkleider ausgestellt sind. Angelina ist begeistert.
3: Siehst du, das ist wirklich, wirklich toll. Und es ist gar nicht weit weg von uns. Ja, stimmt, ist schon ganz toll.
0: Als sie nach Hause kommen, steht auf dem Wohnzimmertisch eine Vase mit einem schönen Blumenstrauß. Davor liegt ein kleiner Umschlag.
5: Nanu!
0: Mama nimmt den Umschlag. Aber als sie Angelinas Namen liest, gibt sie ihn schnell ihrer Tochter.
5: Angelina, das ist für dich?
2: Mama, das ist von Fräulein Lilly.
5: Was schreibt sie dir denn?
2: Meine liebe Angelina, ich schreibe dir, um dir zu sagen, dass deine neue Tanzlehrerin an der Akademie eine alte Freundin von mir ist. Ihr Name ist Fräulein Mimi.
3: Oh Mama, sieh nur, was sie noch schreibt.
5: Ich habe Fräulein Mimi erzählt, was für eine fantastische Tänzerin du bist. Und sie freut sich darauf, dich als Schülerin zu haben.
2: Meine neue Lehrerin weiß, dass ich eine fantastische Tänzerin bin. Ist das nicht fantastisch?
5: Apropos fantastische Dinge. Papa hat oben eine Überraschung für dich. Komm, werfen wir mal einen Blick darauf.
2: Eine Überraschung? Für mich?
0: Papa führt Angelina in einen leeren Raum, der unter dem Dach direkt über ihrem Zimmer liegt. Dieser Raum soll Angelinas eigener Ballettraum werden.
2: Oh. Das hier ist allein für mich? Eine Tanzfläche zum Üben in meinem eigenen Zimmer. Jetzt kann ich tanzen, wann immer ich will.
3: Und ich auch.
2: Ja, du auch, Paula. Oh, das ist prima. Danke, Papa. Danke, Mama. Fantastisch. Gleich um die Ecke ist ein Ballettladen. Meine neue Lehrerin kennt Fräulein Lilly und ich kann in meinem Zimmer tanzen und in meiner neuen Schule. Oh, das heißt...
0: Angelina muss an ihren Anruf bei der Camembert-Akademie denken und entschließt sich, ihren Eltern die Wahrheit zu sagen.
2: Mama, ich habe ganz schrecklich gelogen. Und jetzt werde ich nicht zur Akademie gehen können, weil ich da angerufen und erzählt habe.
5: Dass sie deinen Platz vergeben können, weil wir wieder zurückziehen?
2: Woher weißt du das?
5: Papa hat mich doch vorhin hochgerufen, weil da ein Anruf für mich war. Das war die Camembert.
4: Sie haben ein Ohr dafür, wenn ein kleines Mäuschen verängstigt ist.
2: Und diesen Brief habe ich auch versteckt.
4: Du hast wohl gedacht, wenn wir nichts davon wissen, musst du nicht zu der neuen Schule.
5: Angelina, wir sind enttäuscht von dir.
2: Ich auch. Ich hatte Angst davor, mich nicht mehr samstags mit Alice treffen zu können und nicht mehr zu Fräulein Lillys Tanzschule gehen zu können.
4: Du hattest Angst vor all den Veränderungen.
2: Ja, ich wollte, dass alles so bleibt, wie es immer war.
4: Veränderungen sind nicht immer was Schlechtes. Es ist einfach nur etwas Neues.
5: Wir alle mussten etwas zurücklassen. Dafür gibt es hier andere aufregende Dinge.
4: Und auch neue Freunde.
5: Und deine alten Freunde werden dich nicht vergessen.
3: Das ist wirklich toll, oder?
2: Das ist wirklich, wirklich toll, Paula.
3: Los, tanzen wir, Angelina.
0: Paula holt Mamas CD-Spieler hervor und stellt ihn an.
2: Weißt du was, Paula? Ich finde diese neue Musik klasse. Sie hat genau das richtige Tempo. Siehst du? 1, 2, 3, 1, 2, 3, 1, 2, 3, 1, 2, 3. Wisst ihr was? So schlecht ist eine Veränderung gar nicht.

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1: Tja, meine Lieben, was euch Radino da sagen will, ist, dass es vielleicht doch besser ist, die Finger von Mamas Kaffee zu lassen. Radino hat nämlich gerade dran gekostet, obwohl er ganz genau weiß, dass das nichts für kleine Dinos ist. Aber weißt du was, mein Schatz? Ich mache dir jetzt einen extra schokoladigen Kakao mit viel, viel Milchschaum obendrauf. Ist das was? Ja, und inzwischen spielst du für die Kinder ein tolles Lied, okay?
0: Okay, abgemacht.

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7: Ein Zauberwort. Eine furchtlose Schwester und ein lebendiges Abenteuer erwarten dich in der Bühne im Hof in St. Pölten in Niederösterreich. Beim Theaterstück Die Sache mit dem Gruselwusel. Gruselfurz Wuselpups. Das ist das Zauberwort, das eine selbstgebastelte Gespensterpuppe lebendig macht. Der eher ängstliche Yoshi wollte damit eigentlich nur seiner Schwester Mitzi einen Riesenschrecken einjagen, weil die sich vor gar nichts gruseln will. Die bekannte Geschichte von Christine Nöstlinger erzählt etwas sehr Wichtiges, wie man mit seinen Ängsten umgeht und Herausforderungen meistert. Denn plötzlich muss sich Yoshi um ein Gruselwusel-Baby kümmern. Was so ein Gruselwusel wohl am liebsten ist? Ein Theaterzauber mit viel Mut und Humor für alle ab 4 Jahren. 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
4: Heute für dich im Nachrichtenstudio, die Ines. Hallo, schön, dass du da bist. Mädchen und junge Frauen bekommen spannende Einblicke in die Politik. Rund um den Internationalen Tag der Mädchen gibt es in Österreich eine besondere Aktion. Girls in Politics. Dabei begleiten Mädchen und junge Frauen zwischen 6 und 18 Jahren einen Tag lang eine Bürgermeisterin oder einen Bürgermeister bei der Arbeit. Städte und Gemeinden im ganzen Land beteiligen sich bei dieser Aktion, die heuer schon zum 5. Mal stattfindet. Erstmals öffnen auch Nationalrat und Bundesrat ihre Türen für wissbegierige Mädchen, die Abgeordnete im Parlament begleiten können. Die Mädchen besuchen gemeinsam mit ihnen Termine und können den Politikerinnen und Politikern Fragen stellen. Alle wichtigen Infos zur Anmeldung gibt es online auf www.bmfwf.gv.at. Der Welternährungstag diese Woche rückt bewusstes Essen in den Mittelpunkt. Vor bereits 47 Jahren hat dieser besondere Tag erstmals stattgefunden, um aufmerksam dafür zu machen, wie wichtig genug Essen für alle Menschen auf der Welt ist. Viele Lebensmittel werden oft weggeworfen, obwohl sie noch gut sind. Das passiert zum Beispiel, wenn beim Einkaufen so viel gekauft wird oder wenn Essen im Kühlschrank vergessen wird. Dabei kann jeder und jede mithelfen, das zu ändern. Zum Beispiel, indem man nur das einkauft, was man auch wirklich essen will. Oder indem man bei abgelaufenen Lebensmitteln zuerst schaut, riecht und schmeckt, bevor man sie wegwirft. Ein bewusster Umgang mit Essen aller Art ist auch ein gutes Zeichen für Nachhaltigkeit. Also nur so viel zu verbrauchen, wie wir tatsächlich benötigen. Im Pazifischen Ozean ist das Wasser so warm wie noch nie seit Beginn der Messungen. Forscherinnen und Forscher haben in einer bestimmten Region des tiefsten und größten Weltmeeres der Erde, dem Pazifik, erstmals mehr als 30 Grad Celsius gemessen. Grund dafür ist das Wetterphänomen El Niño. Dabei wird Wärme frei, die der Ozean tief unter der Oberfläche gespeichert hat. Der Klimaforscher Helge Gößling nennt das ein außergewöhnliches Superereignis. Die Weltwetterorganisation erwartet, dass sich El Niño bis Dezember noch verstärkt und bis Februar 2027 anhält. Manche Regionen bekommen dann viel zu wenig Regen, andere viel zu viel. Und das kann auch Folgen für die Nahrungsmittelversorgung haben. Auch 2027 könnte deshalb ein besonders heißes Jahr werden. Das waren die aktuellen Meldungen von dieser Stunde. Und jetzt gibt's noch Spannendes aus unserer Kinderredaktion für dich.
5: Hallo, ich bin die Mimi. Kinder und Erwachsene verwenden nicht immer dieselben Wörter, wenn sie sich unterhalten. Immer wieder entstehen Jugendwörter, die vor allem jüngere Menschen benutzen. An der Kinderuni Wien habe ich im Juli an einem Workshop über Jugendsprache teilgenommen. Und zwar unter dem Titel »Digger, wie redest du?« Digger sagen Jugendliche zueinander, wenn sie sich unterhalten. Es heißt so viel wie »Kumpel«. In Österreich wird auch heuer wieder das Jugendwort des Jahres gewählt. Die endgültige Entscheidung gibt es im Oktober. Das Jugendwort aus dem vorigen Jahr, also 2025, war das crazy. Es heißt ganz einfach okay, wirklich arg oder heftig.
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6: Hallöle zu einer neuen Folge. Hier ist der André und das ist unser neuer Buchstabe F oder F wie Flugzeugmodus. Ja, das Wort Flugzeugmodus hast du vielleicht sogar schon einmal gehört. Vor allem, wenn du mal mit dem Flugzeug mitgeflogen bist. Weil, wie der Name schon sagt, kommt der Flugzeugmodus nämlich genau daher. Beziehungsweise ist er genau deshalb entwickelt worden, wegen dem Flugzeug, der Flugzeugmodus. Jedes Smartphone, Tablet oder auch jeder Laptop senden nämlich, wenn sie eingeschaltet sind, Funkwellen aus. Die brauchen sie, damit du ins Internet gehen kannst, telefonieren, aber auch SMS schreiben kannst. Aber auch für Bluetooth oder NFC brauchen wir diese Funkwellen. Der Flugzeugmodus verhindert aber, dass das Smartphone Funkwellen aussendet, ohne dass man es ausschalten muss. Das hat den Vorteil, dass man zum Beispiel immer noch Spiele spielen kann, Fotos machen kann, ja, aber auch schon vorher heruntergeladene Videos noch immer anschauen kann, wenn eben dieser Flugzeugmodus eingeschalten ist. Aber warum braucht es den Flugzeugmodus eigentlich? Wenn du im Flugzeug sitzt, dann wirst du vermutlich nicht alleine fliegen. Da sitzen auch noch viele, viele andere Menschen in diesem Flugzeug. Und wenn jetzt jeder dein Handy oder einen Laptop mit hat, dann werden dort gleichzeitig ganz schön viele Funkwellen ausgesendet. Und das kann die Piloten bei ihrer Arbeit stören. Hä? Aber wieso können Funkwellen Piloten bei der Arbeit stören? Ja, die sind nämlich mit dem Personal im Flughafen per Funk verbunden. Und so wissen die Piloten zum Beispiel, ob die Landebahn frei ist oder ob sie landen können oder nicht. Die Smartphones können aber, wenn sie nicht im Flugzeugmodus sind, genau diese Funkverbindung stören. Dann rauscht's und man kann es eben nicht mehr gut verstehen. Also die Piloten können dann eben nicht mehr mit dem Personal am Boden funken. So, und jetzt weißt du auch, warum man im Flugzeug alle Geräte in den Flugzeugmodus schalten muss. Dann stören die Funkwellen die Piloten nämlich nicht und nutzen kann man die Geräte ja trotzdem.
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9: Guten Morgen!
10: Na, du wirkst dir noch nicht wirklich frisch, mein Schatz. Weißt du was, am besten du kuschelst dich noch ein bisschen in dein Bettchen rein und ich übernehme hier, bis du einsatzfähig bist.
9: Super. Dino, gute Idee.
10: Na dann, ab ins Kuschelnest. Und hier gibt's schon mal das nächste Lied.

0: ein dino-tastisches Lied war das wieder hier bei mir auf mein Kinderradio. Mama, ist es schon soweit? Darf ich ihn schon rufen?
1: Na klar, mein kleiner Dino, er wartet sicher schon auf dich.
0: Juhu, hallöle, André.
2: Na, seid ihr auch schon so gespannt auf die Minidisco ab 4 am Nachmittag?
1: Also ich freue mich schon sehr drauf. Es ist immer echt lustig, dir und dem Radino beim Tanzen zuzuschauen.
2: Das glaube ich. Auf jeden Fall können ja alle Kinder gerne in der Minidisco mit dabei sein. Viele Kinder schicken ja über Radinos Handy-App Sprachnachrichten und die spiele ich dann in der Sendung ab 4 am Nachmittag ab.
1: Und ich frage jetzt schon mal für die Kinder. Spielst du uns vielleicht sogar jetzt schon ein paar vor, die eigentlich für den Nachmittag für die Minidisco geplant sind?
2: Oh, das ist eine gute Idee, ja. Wenn auch du vor dem Radiogerät mit dabei sein magst, dann schick noch schnell bis zum Nachmittag auch deine Sprachnachricht über Radinos Handy-App.
0: Achtung, Achtung, jetzt kommt wieder eine dino-tastische Sprachnachricht.
3: Hallo Radino, ich mag dich sehr und höre dein Kinderradio jeden Tag. Ich heiße Lana und komme aus Bad Ischl.
4: Ich heiße Ella, ich wohne in Wien.

0: Kinderlieder am Morgen vertreiben Kummer und Sorgen.
1: Stimmt, mein kleiner Sprücheklopfer.
0: Ich habe aber gar keinen Kummer und Sorgen habe ich auch nicht. Es reimt sich aber so gut.
1: Du hast heute wohl in der Witzekiste geschlafen.
0: Das verstehe ich nicht, aber ich liebe Witze. Kennst du vielleicht auch einen tollen Witz? Dann schick mir doch eine Sprachnachricht über die Mein Kinderradio Smartphone App. Da würde ich mich dino-mäßig drüber freuen. Aber jetzt gibt's wieder Musik. Mama, drück einmal auf Start.
1: Wie ist das Zauberwort?
0: Bitte.
1: Okay, los geht's. Okay.

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0: Mama, wo sind denn die ganzen Geschichten hin?
1: Welche Geschichten meinst du, mein Schatz?
0: Na, die Kisten mit den Geschichten. Gleich kommt ja wieder eine und ich habe noch gar keine ausgesucht.
1: Also die Kisten, die sind dort, wo sie immer sind. Aber du hast sie ja mit Decken zugedeckt, damit sie keiner außer dir findet. Weißt du nicht mehr?
0: Ah, stimmt ja. Schon gut, wenn eine Mama ein bisschen einen Überblick hat. Aber nicht reinschauen.
1: Niemals.
0: Dann gehe ich jetzt eine Geschichte aussuchen. Spielst du noch ein Lied?
1: Alles klar, Herr Schäf.

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0: Piefka kam mir voll bekannt vor.
1: Mir auch.
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1: Jo.

0: zum Glück auch in dieselbe Gruppe. Einmal in der Woche kommen Caro und Marie im Partnerlook in den Kindergarten. Partnerlook ist ein englisches Wort und bedeutet, dass man dieselben Sachen trägt. Mal haben sie beide blaue Jeans an und jede trägt ein gestreiftes T-Shirt. Mal sind es grüne Kleider und gelbe Strumpfhosen. Was sie anziehen werden, vereinbaren sie am Tag vorher. Manchmal flechten sie sich am Partnerlook-Tag noch gegenseitig Zöpfe in die Haare. Caro freut sich jedenfalls immer riesig auf den Tag, denn egal, was sie dann machen, es fühlt sich alles irgendwie besonders an. Heute trägt Caro einen rosa Pulli und Jeans. Und Marie auch. Maries Pulli ist etwas pinker. Caros eher blassrosa, aber das macht nichts. Die anderen Kinder und Anke, ihre Erzieherin, kennen Maries und Caros Partnerlooktag natürlich schon. »Na, wer ist denn jetzt wer von euch beiden?« fragt Anke. Sie weiß es. Aber Caro und Marie freuen sich trotzdem. Später gehen die Freundinnen mit den anderen Kindern in ihrer Gruppe in den Turnraum des Kindergartens. Darin steht ein Trampolin. Ganz viele Matten liegen auf dem Boden und es gibt Sprossenwände und ein paar Klettergriffe. Das Beste aber ist das Bällebad. Das ist ein großer Kasten mit gepolsterten Wänden, in den eine kleine Rutsche hineinführt. Caro und Marie rutschen, tauchen in die Bälle wie zwei rosa Haie und springen dann plötzlich hoch, sodass die Bälle in alle Richtungen kugeln. Das macht einen Riesenspaß. Danach schlagen sie Purzelbäume auf den Matten. Natürlich nicht einfach so, sondern auf drei genau gleichzeitig und nebeneinander. Dabei stellen sie sich vor, Turmspringer zu sein und von einem riesigen Turm genau gleichzeitig mit einem Salto ins Wasser zu springen. Kurz vor dem Mittagessen wollen sie dann noch an die Kletterwand, um genau gleichzeitig nach oben zu klettern. Marie zieht sich mit der rechten Hand nach oben. Caro tut es ihr gleich. Dann greift Marie nach links und steigt ein Stück weiter hoch. Caro sucht links nach einem Griff, aber da ist keiner. Der nächste Griff auf der linken Seite hängt ein Stück höher. Caro fackelt nicht lang. Sie stößt sich mit dem Fuß ab und schnappt nach dem Griff. Erwischt ihn, aber dann kann sie ihr Gewicht nicht halten. Ihre Finger rutschen ab, sie schrammt über den Griff und fällt auf die Matte. »Au!« schluchzt Caro. »Alles okay?« fragt Marie. Auch Anke kommt dazu. Caro schaut ihre Finger an. Über den Zeigefinger zieht sich ein roter Striemen und etwas Haut ist abgerieben. »Hast du dir wehgetan, Caro?« fragt Anke besorgt.
1: Es geht schon«, antwortet Caro tapfer und zieht die Nase hoch.
0: Es tut auch wirklich nicht sehr weh. »Komm mit, wir kleben dir ein Pflaster auf den Finger«, sagt Anke und nimmt Caro an der unverletzten Hand. Marie kommt natürlich auch mit. »Ihr anderen Kinder geht schon mal hoch zum Mittagessen«, ruft Anke noch über die Schulter. Dann holt Anke eine Box aus einem Wandschrank. Die Wände des Turnraums sind voller Schränke mit Bällen und Springseilen und allem Möglichen. In der Box sind eine Verbandsrolle, eine komisch gebogene Schere, ein Fläschchen mit einer dunklen Flüssigkeit und eine Tube. Anke nimmt ein Pflaster mit einem Schmetterling darauf und legt es Caro vorsichtig um den Finger.
1: »Jetzt tut es gar nicht mehr weh«, sagt Caro, wischt sich noch eine Träne aus dem Augenwinkel und lächelt.
0: Dann schielt sie noch einmal zu der Box.
2: »Möchtest du doch noch eine Salbe drauf?« fragt Anke, als sie den Blick bemerkt.
1: »Nein, aber können wir noch ein Pflaster haben?«
0: Anke schaut sie besorgt an.
2: »Hast du dich noch woanders aufgeschürft?«
1: »Nein, für Marie!«
0: Anke lacht.
2: »Na klar, mit Schmetterling?«
0: Die beiden nicken. Dann klebt Anke Marie ein Schmetterlingspflaster auf die gleiche Stelle. Heute ist schließlich Partnerlook-Tag.
3: Das war Hör mir zu. Eine von meinen Lieblingsgeschichten.

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Ich bin's, Radino, dein Radio-Dino. Und du hörst gerade mein Kinderradio. Und darüber freue ich mich so, so sehr. Weil wenn du nicht zuhören würdest, dann wär's hier ganz schön langweilig. Und deswegen kommt jetzt ein Lied, das ich nur für dich ausgesucht habe. Ich hoffe, du magst es genauso gern wie ich. Los geht's.

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0: Hallo, ich bin's, Radino, dein Radio-Dino. Was machst denn du eigentlich so den ganzen Tag? Radio hören? Ja, das ist ja Dino super. Aber immer nur daheim, das geht ja auch nicht. Also ich schau ja immer, ob was los ist. Da bin ich dann nämlich auch dabei. Und es ist immer irgendwo irgendwas los. Da gibt's jetzt wieder ein paar Tino-tolle Tipps für uns.
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2: Hallihallo, hier ist der David. Gemeinsam mit deiner Familie wandern gehen, das kannst du am Nationalfeiertag am 26. Oktober im Bundesland Kärnten. Treffpunkt der geführten Familienwanderung ist der Ortsteil Neusach beim Weißensee um 10:30 am Vormittag. Gemeinsam mit einem Nationalpark-Ranger wanderst du zur Alm hinterm Brunn und erfährst nebenbei viele spannende Dinge über die Tier- und Pflanzenwelt in diesem Gebiet. Die Teilnahme ist kostenlos. Die Bibliothek der Arbeiterkammer im Bundesland Steiermark gibt es bereits seit 100 Jahren. Zu diesem runden Jubiläum kannst du am 24. Oktober bei einem großen Fest in der Landeshauptstadt Graz dabei sein. Ein großer Bücherflohmarkt erwartet dich. Du kannst dich schminken lassen, ein Buchcover gestalten oder auch ausprobieren, was du alles aus Papier basteln kannst. Schau mit deiner Familie ab 9 Uhr vormittags in der Arbeiterkammer Graz vorbei, melde dich aber vorher online dazu an auf stmk.arbeiterkammer.at. Was macht die Feuerwehr genau, wenn ein Haus brennt? Welche Einsätze müssen von der Rettung begleitet werden? All das erfährst du in unserer Bundeshauptstadt Wien beim Sicherheitsfest am Wiener Rathausplatz. Feuerwehr, Rettung und Polizei zeigen verschiedene Einsätze und erklären dir alles rund ums Thema Sicherheit. Außerdem gibt's auch noch Hüpfburgen und Spielestationen für die Kinder. Komm bei freiem Eintritt am 25. und 26. Oktober von 9 Uhr vormittags bis 5 am Nachmittag vorbei. Und wenn du auch einen Tipp für eine tolle Kinderveranstaltung hast, dann gib uns doch bitte Bescheid auf www.meinkinderradio.at.
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5: Hallöle, André. Ich hätte jetzt gerne einen Witz erzählen. Der ist ein bisschen lang. Und es handelt sich um ein Kind und um eine Oma. Da geht der Fabian mit seiner Oma spazieren. Und dann sieht der Fabian vor sich auf dem Boden einen Euro liegen. Dann will er es auch klappen. Die Oma sagt aber, nein Fabian, wir tun nichts von dem Boden aufklappen. Dann gehen sie weiter. Dann sieht der Fabian schon wieder eine Münze vor sich auf den Boden. Dann will er sie wieder aufklappen, sagt die Oma das Gleiche. Nein, Fabian, wir klappen nichts von dem Boden auf. Und dann rutscht die Oma aus. Sie fällt hin und sagt, Fabian, hilf mir auf. Dann sagt Fabian, nein, fremde Sachen klappt man nicht von dem Boden auf.
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11: Am Mikrofon begrüße ich heute die Ines. Hallo, schön, dass du da bist. 80 bewegungsfreudige Kinder gewinnen den großen Klimameilenwettbewerb. Die Volksschule Kopfing in der gleichnamigen Marktgemeinde im Bundesland Oberösterreich hat den Klimameilen-Sommersieg 2026 gewonnen. Die Kinder sind dafür 2 Wochen lang zu Fuß, mit dem Rad oder dem Roller in die Schule gekommen, statt mit dem Auto gefahren zu werden. So haben sie gemeinsam 2417 sogenannte Klimameilen gesammelt. Das ist in etwa so weit wie eine Reise von Österreich quer durch ganz Europa. Die Schülerinnen und Schüler sind dafür in der Bundeshauptstadt Wien ausgezeichnet worden und bekommen eine Urkunde, einen Pokal und einen Ausflug in den Tiergarten Schönbrunn geschenkt. Bei der Klimameilenaktion machen jedes Jahr Kinder aus ganz Österreich mit. Sie zeigen damit, dass man auch ohne Auto klimafreundlich und selbstständig zur Schule kommen kann. Der Verein Tierschutz Austria ruft zu Österreichs längster Igelstraße auf. In der Herbstzeit suchen viele Igel und andere Kleintiere noch nach einem guten Platz für den Winterschlaf und nach Futter. In vielen Gärten stehen inzwischen leere Swimmingpools, die für Igel verlockend, aber auch herausfordernd sein können. Wenn sie da hineingelangen, kommen sie oft schwer wieder heraus. Deshalb rät der Verein Tierschutz Austria, Pools zu sichern oder mit einer kleinen Rampe zu versehen. Auch Laub und Reisig im Garten sollte liegen bleiben, denn darin verstecken sich die Igel gern. Um den Lebensraum für Kleintiere wie Igel sicherer zu machen, kann man sich mit seinem Garten online unter garten-vignette.at eintragen. So wird man Teil von Österreichs längster Igelstraße und viele sichere Gärten sollen auf diese Weise miteinander verbunden werden. Im nächsten Jahr werden noch mehr Kinderunis in Österreich gefördert. Kinderunis sind Orte, an denen Kinder und Jugendliche in Bereiche wie Technik und Umwelt forschen, Fragen stellen und Neues entdecken dürfen, so wie an einer echten Universität. Dieses Jahr hat es schon 21 Kinderunis in 6 Bundesländern gegeben, zum Beispiel in Oberösterreich im Almtal oder auch in Raabs an der Thaya im Bundesland Niederösterreich. Manche haben sogar in Parks oder auf Plätzen stattgefunden, damit auch Kinder mitmachen können, die weit weg von einer Universität wohnen. Um noch mehr Kindern die Chance zu geben, Wissenschaft selbst auszuprobieren, werden viele Kinderuni-Veranstalter im nächsten Jahr mit mehr Geld gefördert. Ein wichtiger Schritt, um jedes Kind an Bildung teilhaben zu lassen.
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12: Servus und hallo. In unserer Werkstatt bauen wir ja immer die verschiedensten Dinge. Die meisten sind wirklich nützlich. Aber es gibt dann auch noch die Projekte, die einfach nur Spaß machen. Und so eines bauen wir heute. Es wird ein Graskopf. Diesen Namen hat er, weil aus seinem Kopf Gras herauswächst. Das sind dann die Haare. Und das sieht einfach nur dino-komisch aus. Wir legen uns gleich mal alle Dinge zurecht, die wir dafür brauchen. Einen Tontopf, einen Jutesack Natur, Heimtierstreu, Rasensamen, 2 Kotflügelscheiben und 2 Panhead-Schrauben. Den Rest wie eine Schnur, Stöckchen, Klebeband und Kindermalfarben hat wahrscheinlich eh jeder zu Hause. Und jetzt geht's auch gleich los damit.
13: Schön, dass wir das heute wieder gemeinsam machen können. So einen Graskopf wollte ich schon immer mal bauen.
12: Da bin ich aber froh, dass ich das Richtige ausgesucht habe. Und damit das Gras endlich wachsen kann, liegt hier auch schon der Jutesack parat.
13: Wunderbar. Daraus schneiden wir jetzt ein quadratisches Stück heraus. Es sollte so 40 mal 40 cm groß sein. Am besten, wir schneiden so, dass wir wenig Verschnitt haben. Dann geht sich vielleicht nachher noch ein Graskopf aus.
12: Für ein Graskopfgeschwisterchen oder gleich eine Graskopffamilie?
13: Vielleicht, aber machen wir mal den einen. Aber ich glaube, dass du die anderen dann auch sicher schon alleine hinbekommst. Das ist nämlich gar nicht so schwer.
12: Ja, wenn es eh nicht so schwer ist, dann mach ich einfach doch auch gleich den hier.
13: Ja, warum nicht? Dann nehme jetzt ich einfach die Bauanleitung und sag dir an, was zu tun ist. Das Stück Jutestoff haben wir ja jetzt schon mal. Das ist quasi die Haut vom Kopf. Dadurch sprießen dann die einzelnen Grashalme. Zu Beginn ist es nämlich noch ein Glatzkopf.
12: Das schaut sicher lustig aus. Aber du hast jetzt immer noch nicht gesagt, was ich machen soll.
13: Ah, ja, stimmt. Jetzt aber. In der Mitte des Stoffes verteilst du 2 Hände voll Grassamen. Es sollte ungefähr eine so große Fläche bedeckt sein, dass man ein Glas darauf abstellen könnte. Und auf die Grassamen kommt dann nochmal der Einstreu obendrauf. Das ist dann der Nährboden, wo das Gras seine Wurzel bilden kann.
12: Ja, und wie viel von dem Einstreu kommt da jetzt rein?
13: Ja, das sollte so viel sein, dass der ganze Graskopf schön prall gefüllt ist.
12: Ah ja, ich weiß schon. Und dann schneiden wir uns so ungefähr 1 Meter Schnur zurecht, damit wir alles festmachen können.
13: Richtig. Wir nehmen alle 4 Enden unseres Stoffstückes in die Hand und wenn wir die Füllung zu einem runden Kopf geformt haben, ziehen wir den Jutestoff nochmal straff und binden ihn mit unserer Schnur ab. Das machen wir aber besser gemeinsam. Das ist mit 4 Händen viel einfacher als nur mit 2.
12: Alles klar, ich halte den Kopf fest. Und du kannst inzwischen das mit der Schnur machen.
13: Ja, gerne. So, jetzt mache ich da noch einen Knopf rein und fertig ist der Kopf.
12: Naja, jetzt haben wir erstmal nur eine Jutekugel, die gefüllt ist mit Samen und Einstreu. Ein richtiger Kopf hat ja Augen und einen Mund und noch viele andere Dinge.
13: Ja, da hast du natürlich recht. Für die Augen nehmen wir die zwei Kotflügelscheiben und die Schrauben. Die lassen sich auch mit der Hand ganz leicht reindrehen. Übrigens, die Kotflügelscheibe hat ihren Namen vom Fahrzeugbau. Beim Auto gibt es nämlich einen Kotflügel und sie ist eigentlich nur eine spezielle Art der Unterlegscheibe. In dem Fall ist es eine mit großem Außendurchmesser und kleinem Innendurchmesser. Das lässt die Augen dann besonders groß erscheinen.
12: Cool, und den Rest mal ich einfach mit den Stiften drauf.
13: Ja, genau. Damit der Graskopf aber nicht irgendwo durch die Gegend kullert, legen wir ihn noch in unseren Tontopf. Natürlich so, dass die Grassamen ganz oben sind. Wir wollen ja auch, dass die Haare nach oben hin rauswachsen.
12: Sonst wär's ja ein Bart. Wobei?
13: Ja, das kannst du dann gerne beim nächsten Graskopf ausprobieren. Da kannst du deiner Kreativität freien Lauf lassen. Übrigens, wer sich jetzt nicht alles gemerkt hat, auch kein Problem. Die Bauanleitung gibt's wie immer auf der Mein Kinder Radio Webseite.
12: Und ganz wichtig, gieß nicht vergessen, damit die grünen Haare weiter sprießen können. Da kann man richtig dabei zusehen, wie der Graskopf lebendig wird.
13: Ja, stimmt. Und ich wünsche viel Spaß beim Nachbauen.
12: Bis zum nächsten Mal.
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Oh, guten Tag miteinander. Geht's schon los? Ich bin ein Grashüpfer und heiße Flip. Hoffentlich gefalle ich euch. Naja, wir werden schon miteinander auskommen. Im Moment weiß ich zwar nicht, was ich euch erzählen soll, denn in letzter Zeit passiert gar nicht so viel. Das Leben eines Grashüpfers kann ganz schön langweilig werden, glaubt's mir. Immer nur hin und her hüpfen und Gras fressen ist auf die Dauer auch keine aufregende Sache. Aber vielleicht sollte man sich mal umsehen. Ah, da hinten fliegt ein Bienenschwarm. Kommen wahrscheinlich vom Honigsammeln. Sind schon fleißige Tierchen, die Bienen. Das muss man ihnen lassen. Tag, meine Damen. Na sowas. Ich grüße Sie, meine Damen. Sie könnten ruhig mal ein Tröpfchen Honig verlieren. Oh, also ich muss schon sagen, auch wenn Sie viel zu tun haben, guten Tag könnten Sie schon sagen. Ein merkwürdiges Benehmen ist sonst gar nicht Ihre Art. Was denn? Die kommen schon wieder zurück? Da muss was los sein. Hallo, was ist denn geschehen? Sehr ungewöhnlich, diese Hin- und Herfliegerei. Vielleicht haben wir Glück und es passiert doch noch etwas. Ich habe eine Idee. Da im Bienenstock irgendwas los sein muss, könnten wir doch schnell mal hinhüpfen und nachsehen, was es da Besonderes gibt.

0: Was denn? Ihr wollt mich nicht reinlassen? Wisst ihr denn nicht, wer ich bin?
1: Die Parole, ohne Losungswort darf keiner rein.
0: Nun mach's aber halblang. Erkennst du mich nicht mehr? Ich bin Cassandra, die dich großgezogen hat und bei der du in der Schule warst.
2: Cassandra?
1: Ja, Cassandra.
0: Heute ist großes Schlüpfen. Wenn ihr mich nicht reinlasst, ersticken eure neugeborenen Brüder und Schwestern. Ihr solltet euch die Leute schon ansehen, die ihr aufhaltet. Also darf ich nun rein oder
2: aber
0: nicht?
2: Ja, aber ja. Fliegen Sie vorbei.
0: So, da bin ich. Ich dachte schon, ich bin zu spät.
3: Nein, nein, wir warten schon auf dich. Es kann jeden Augenblick losgehen.
0: Da, es geht los. Komm schnell.
4: Was ist denn das? Ist hier niemand? Und aufgehen tut sie auch nicht. Na, das fängt ja gut an.
3: Hörst du das? Das muss die Maya sein.
4: Alles muss man selber machen.
5: Ist da keiner?
0: Natürlich sind wir hier. Komm raus, Maya. Komm raus. Du bist die Einzige, die uns noch fehlt.
5: Wer ist Maya? Bin ich die Maya? Und warum habt ihr mich denn Maya genannt?
0: Ja, eigentlich ohne jeden besonderen Grund. Einfach, weil jeder einen Namen haben muss.
5: Ach so. Hast du auch einen Namen?
0: Ja, ich bin Fräulein Cassandra. Und bis du erwachsen bist, werde ich mich um dich kümmern. Komm.
5: Ich bin froh, dass ich hier rauskomme. Es war sehr eng.
0: Es ist deine Schuld. Die anderen sind schon längst draußen. Warum bist du denn nicht früher rausgekommen, Kind?
5: Weil ich gerade von Schönes geträumt habe.
0: Was sagst du da? Eine Biene, die träumt? Na sowas.
5: Vielleicht erzähle ich's dir mal. Es war etwas sehr Lustiges.
0: Komm, mit der Träumerei ist jetzt Schluss. Komm, jetzt fängt der Ernst des Lebens an. Dafür musst du viel lernen.
5: Warum fliegen die hier lang?
0: Sie beginnen, sich zum Schwarm zu sammeln.
5: Sie gehen einen Schwarm sammeln? Was ist denn das?
0: Nein, ich sagte, sie sammeln sich zum Schwarm.
5: Verstehe ich nicht.
0: Das ist doch noch ein bisschen schwer zu verstehen für dich. Du musst erst einfachere Dinge lernen.
5: So, so. Und warum machen die das? Hä?
0: Weil wir Bienen das tun, solange wir uns erinnern können.
5: Und warum tun wir Bienen das? Warum erklärst du es mir nicht?
0: Aber Kind, immer schön eins nach dem anderen. Doch nicht alles auf einmal. Komm, jetzt gehen wir zu den anderen.
5: Na schön.
6: Guten Tag, kleines Fräulein.
5: Ah!
6: Na, na, so hässlich werde ich doch nicht sein, dass man vor mir erschrecken muss.
0: Na, nun hast du eben doch Angst bekommen.
5: Was war das für einer?
0: Das war Flip, der Grashüpfer, ein ziemlich fauler Bursche. Wir Bienen kommen auf die Welt, um zu arbeiten. Komm jetzt weiter, komm.
5: Das riecht aber gut. Woher kommt das? Komisch, jetzt kriege ich gleich Appetit.
0: Das glaube ich dir. Das macht der Honig, den du riechst.
5: Ist das alles Honig da drin?
0: Ja, hier wird der Honig für den Winter gesammelt.
5: Mhm.
0: Maya, komm sofort wieder her. Eine Biene nascht nicht.
5: Das schmeckt aber prima, Fräulein Cassandra.
0: Was bist du doch für ein schreckliches Kind. Wie siehst du jetzt bloß wieder aus?
5: Honig schmeckt gut, aber klebt so.
0: Komm, komm,
5: es
0: wird
5: Zeit
0: für
5: die
0: Schule. Ich
5: kann gar nicht mehr die Flügel bewegen.
0: Morgen oder spätestens übermorgen werdet ihr zum ersten Mal ausfliegen und den blauen Himmel kennenlernen.
5: Fräulein Cassandra, sagen Sie mir doch bitte, was ein blauer Himmel ist.
0: Warte nur ab, bis du rausfliegen darfst aus dem Stock, dann bekommst du alles von mir erklärt. Aber glaube nicht, dass da draußen alles ein Spaß ist. Darum darf auch keine kleine Biene alleine rausfliegen, hörst du?
5: Aha.
0: Es gibt draußen eine Menge Gefahren, die auf euch lauern. Über die müsst ihr erst Bescheid wissen.
7: Ja, ich weiß das alles schon, Fräulein, weil ich bin ja zweimal sitzen geblieben, ja.
0: Na, Willi, dann weißt du ja auch, dass das auf dem Bild eine Hornisse ist und unser schlimmster Feind. Sie sind 10-mal größer, als ihr es seid. Nehmt euch vor ihnen in Acht, Kinder. Nein, ich wollte euch nicht erschrecken. Nun aber rasch wieder auf eure Plätze. Hier drin bei uns gibt es keine Hornissen. Da passen wir alten Bienen schon auf. Habt keine Angst. Auf dem Bild seht ihr einen Frosch. Fliegt niemals zu dicht über ein Wasser. Seiner langen, klebrigen Zunge entkommt ihr nicht, wenn sie euch einmal gepackt hat. Aber hier kommt doch niemals ein Frosch rein, mein Kind.
7: Fräulein, soll das vielleicht bedeuten, wir dürfen nie dahin gehen, wo es Frösche gibt?
0: So ist es, Willi. Merk es dir.
5: Du heißt Willi?
7: Ja, ich bin der Willi.
5: Warum sprichst du denn so komisch?
7: Das ist der Stimmbruch. Ich bin doch schon 2 Jahre.
5: So, ich bin die Maya. Vielleicht hast du schon von mir gehört.
7: Ja, ja, aber nur schlimme Sachen. Du fragst das Fräulein Lehrerin Löcher in den Bauch und so.
0: Die Welt hat wie alles zwei Gesichter. Ein schönes und ein weniger schönes. Wenn es zum Beispiel regnet oder stürmt, ist sie gar nicht schön. Dann sofort in den Stock zurück und unter den Blättern Schutz gesucht. Also heute zum Beispiel, wenn es draußen regnet und stürmt, was macht eine kleine brave Biene da? Na, weißt du's, Willi?
7: Ja, da bleiben wir im Stock drin.
5: Was würde denn einer Biene passieren, wenn sie heute doch rausgeht, hm?
0: Aber Kind, ich hab dir doch eben erklärt. Na du, was ist denn das für ein Tumult? Bleibt schön auf euren Plätzen. Ich bin gleich wieder da, ja? Was ist denn los?
7: Die müssen, glaube ich, alle Luken dicht machen bei dem Sturm. Wo willst du denn hin?
5: Ich guck schnell mal raus.
7: Aber Maya bleibt da.
5: Hey,

Na, das pustet ganz schön. Nee, so toll ist die Welt aber wirklich nicht. Und der Himmel soll blau sein? Was ist denn an dem Ganzen nun so schön?

0: Weiß jemand, wo die Maya ist? Hat sie jemand weggehen sehen?
1: Ja, ich habe sie gesehen. Sie ist weggegangen. Und ich weiß auch, wo sie hin ist. Sie wollte raus und sich den Sturm ansehen.
0: Oh, nein, sie ist schon wirklich ein ungeratenes Kind. Sie macht einem nichts als Ärger, nichts als Ärger. Maya! Maya, wo kann sie denn bloß stecken? Maya, wo bist du denn? Antworte, mein Kind! Maya, ich bin es, deine Lehrerin, Fräulein Cassandra!
2: Wenn Sie etwa diese missratene Göre suchen, die uns vorhin fast umgerannt hat, die steckt da drüben.
0: Maya! Man sollte dir wirklich den Hintern versohlen, wo du
3: sind
0: schon
3: Sie
0: so schön bequem da drin steckst.
3: Hoppla!
0: So, nun will ich dir mal was sagen, mein Kind. Zur Strafe, weil du überhaupt nicht hören willst, kommst du sofort ins Bett.
3: Oh, muss das sein?
0: Keine
3: ich habe doch nichts Böses
0: ja, wo
3: getan.
0: Wir denn dahin,
3: ich wollte mir doch nur
0: tut,
3: die Welt ansehen.
0: So einfällt. Damit du es nur weißt, neugierige Kinder sind mir ein Graus.
4: Ja, ja, schon gut.
0: Und dass du mir ja liegen bleibst und schläfst.
4: Naja, dass ich mich weggeschlichen habe, war wohl nicht richtig. Aber warum denn? Wenn ich wissen will, wie es draußen aussieht, ist das schlimm? Ich weiß was. Nächstes Mal passe ich besser auf, dass mich keiner erwischt. So mache ich's. Jawohl.
0: Ruhe da hinten auf der letzten Bank. Also wie ich schon sagte, die schlimmsten Feinde der Bienen lauern im Dunkeln auf uns. Darum darf keine Biene bei Nacht den Stock verlassen. Merkt euch das, Kinder.
5: Fräulein, darf ich was fragen?
0: Ja, was ist, Maya?
5: Wann dürfen wir nun endlich hier raus und fliegen? Seit einer Woche versprechen Sie es uns
1: schon. Genau. Damals, als ich fliegen lernen sollte, war schon genauso eine Bummelei.
0: Nun, war nicht so frech. Wenn es soweit ist, kommt ihr schon raus und lernt fliegen.
5: Und wann ist es soweit, hm?
1: Immer die leeren Versprechungen.
0: Nun, in diesem Fall heißt das heute Nachmittag.
5: Die Maya geht jetzt fliegen, die Maya geht jetzt fliegen. Jetzt bin ich eine richtige
6: was
5: Biene.
6: Das Kind wieder?
5: Jetzt geht die Maya fliegen, jetzt geht die Maya. Entschuldigung.
0: Kannst du denn nicht aufpassen?
5: Ich bin heute so furchtbar aufgeregt, weil ich heute zum ersten Mal fliegen darf.
0: So, na, das ist ja fein.
5: Und wissen Sie was? Ich fliege bis zur Sonne rauf. Trala, trala, die Maya geht jetzt fliegen, hurra.
7: Wie aufgeregt ist die Kleine. Aber ich erinnere mich auch noch gut an meinen ersten Flug. Du liebe Zeit, wie lange das nun schon her ist.
5: Es wird gleich geflogen und das ist nicht gelogen. Da, da, da, da, da.
0: So, du kommst auch schon. Du hattest es doch so eilig mit dem Fliegen.
4: Entschuldigung. Aber ich habe doch erst allen erzählen müssen, dass ich heute zum ersten Mal fliege. Und dann habe ich noch meine Flügel gebürstet. Gucken Sie mal, wie schön sie glänzen.
0: Na, dann kommt mal mit, Kinder. Fangen wir an. Ist wohl doch ein bisschen tief, wie? Na, Maya, nun versuch's mal.
4: Ja, ja.
5: Hilfe, Hilfe, ich falle!
0: Das kommt davon, wenn man zu hoch hinaus will. Eigenartig. Da fehlt doch einer. Willi ist nicht da.
4: Ach nein. Ist ja komisch. Wieso ist er denn nicht zum Fliegen gekommen, Fräulein?
8: Oh, Maya. Wie schnell zu den anderen, sonst fliegen die noch weg.
4: Die sind schon alle weg, Willi.
8: Was? Warum bist du denn zurückgekommen?
4: Warum? Ach, ich hatte keine Lust zum Fliegen.
8: Nein, das stimmt nicht. Ich schwindel mich nicht. Du warst doch ganz verrückt aufs Fliegen. Viel mehr als wir anderen. Ich bin schuld dran. Ich, weil ich immer noch nicht fliegen kann. Darum.
1: Nicht wahr? Stimmt, du bist wegen mir hier geblieben.
4: Ist doch egal, warum ich hier geblieben bin. Soll ich dir vielleicht ein Märchen vorlesen?
1: Du hast gewusst, dass ich Angst habe vorm Fliegen, weil ich es immer noch nicht kann. Und darum bist du wiedergekommen.
4: Was du dir alles einbildest.
8: Dass ich nie fliegen kann, bilde ich mir nicht bloß ein. Und außerdem hat das alte Bienensprichwort recht. Ein Freund ist der teuerste Schatz.
4: Jetzt noch ein bisschen Blütenstaubsuppe.
8: Nein.
4: Dir gibt Kraft, da kannst du besser fliegen.
1: Nein, nein, ich kann nicht mehr. Ich platze ja gleich.
4: Ach, was, so ein kleines Schüsselchen Suppe kriegt man immer noch rein. Mach den Mund auf, los.
1: Ich kann nicht mehr, Maja. Mir ist schon ganz schlecht.
0: Was hast du, Willi? Was ist denn los?
1: Mein Bauch ist so voll. Er wird gleich platzen.
0: Wieso ist dein Bauch so voll?
1: Maja hat gemeint, ich bin nicht stark genug zum Fliegen. Da habe ich das alles essen müssen.
6: Na bitte, da kommt ja meine kleine Freundin. Herzlichen Glückwunsch, Maja, zu deinem ersten Flug. Also sie ist so beschäftigt, sie hört mich gar nicht. Na, Maja, hm?
4: Wer lacht da über mich? Da hat doch jemand Maja gesagt.
6: Das war ich. Ich habe mir erlaubt, über meine kleine Freundin zu lachen. Vor mir brauchst du aber keine Angst zu haben. Ich bin Flip der Heuschrecke und dein Freund. Hüpf, die Hüpf, Hüpf, die Hüpf.
4: Wo bist du denn?
6: Na, hier oben, auf dem Blatt.
4: Kannst du nicht ruhig stehen bleiben, wenn du mit mir sprichst? Und jetzt sag mir mal, woher du mich kennst.
6: Ich kenne dich schon, seit du aus deiner Wabe gekrochen bist.
4: Was, seit ich geboren bin schon?
6: Jawohl. Hüpf, Hüpf.
4: Das macht man aber bestimmt nicht, dass man immer hüpft, wenn man mit jemandem spricht.
6: Das ist meine Gewohnheit. Dafür bin ich eben ein Grashüpfer. Weißt du, außer hüpfen und Gras fressen habe ich nicht viel zu tun. Und wenn ich dich beobachte, da habe ich was zu lachen.
4: Das macht man nicht.
6: Lass nur, dafür helfe ich dir dann auch, wenn du mal in Schwierigkeiten kommst. Und das kommst du. Dafür bist du viel zu neugierig und zu naseweiß. Tschüss, Maja.
4: Warte doch! Weg, der kann hüpfen.
0: So, meine Lieben. Heute habt ihr nun gelernt, wie man flieht. Hat Spaß gemacht?
9: Ja!
10: Ja!
9: Ja!
0: Und merkt euch beim Herumfliegen, achtet auf die Spinne und ihr Netz. Sie ist unsere ärgste Feindin. Wo ist denn Maja schon wieder? Man darf ihr nicht den Rücken kehren, schon ist sie weg.
4: Oh, da drüben fliegt sie.
0: Nichts wie Unsinn im Kopf.
4: Wie das lustig wackelt, wenn man daran tippt.
0: Maja, Maja, komm sofort wieder her. Das Kind ist doch... Ah!
4: Hier bin ich, Fräulein. Fangen Sie mich.
6: War das Maja? Oh, sie fliegt direkt auf das Spinnennetz zu. Maja, nein.
0: Hab ich nicht eben gesagt, ihr sollt euch vor dem Spinnennetz in Acht nehmen? Aber natürlich, da warst du ja schon wieder
6: Maja.
0: Weg. Maja, Maja, bleib hier. Wo bist du?
4: Hier bin ich, hier.
0: Maja, hör auf mit dem Unsinn. Kannst du mich hören? Bleib
4: hey,
0: da.
4: Weg da, weg.
6: Maja, Maja. Du, das war aber knapp.
4: Was? Ach so, du bist es, Flip.
6: Weißt du auch, wie gefährlich das eben war?
4: Nein, was denn?
6: Hattest du das Netz nicht gesehen?
4: Mm-mm. Was ist das überhaupt?
6: Ich bin ja nicht dein Lehrer. Frag nur Cassandra.
4: Was soll ich Cassandra fragen? Das ist schon ein komischer Kerl.
0: Maja!
4: Juhu! Nanu, was ist denn jetzt mit mir passiert? Warum kann ich denn auf einmal nicht mehr fliegen? Fräulein Lehrerin, wo sind Sie? Cassandra, Fräulein Cassandra, wo sind Sie? Fräulein Lehrerin, Fräulein Cassandra! Ich kann nicht mehr fliegen. Was mache ich nur? Und was soll ich denn machen, wenn es nachher finster wird?
6: Die kleine Maja, was machst du denn für ein Gesicht, hm?
4: Flip, du!
6: Aha, sind deine Flügel nass geworden. Komm, steig auf meinen Rücken. Wir trocknen sie beim Hüpfen, hm?
4: Und wenn ich da nun runterfalle?
6: Mm-mm. Halt dich fest, Kind. Ich mache jetzt meine größten Hüpfer. Eins, zwei, drei, hüpf, hüpf.
4: Scharf, heiter, das ist prima. Das ist schön.
6: Hüpf.
4: Nein, nein, nicht zu hoch.
6: Hoppla! Juhu! Und hopp!
4: Halt!
6: Na, geht es? Sind die Flügel trocken?
4: Ja, ja, siehst ja, wie ich abschnorre, Flip.
6: Die kleine Maya kriegt nicht genug vom Fliegen. Sie möchte am liebsten immer weiter hinauf in den Himmel bis zur Sonne.

0: Ja, ich stehe auf dem Kopf, aber nicht nur ich alleine. Der ganze Bienenstock ist aus dem Häuschen. Und warum wollt ihr wissen? Tja, ich weiß es, weil Cassandra längst wieder zurück sein müsste. Sie war losgeflogen, um neue Blumenwiesen zu suchen. Guten Morgen, kleine Maya. Na, wie ist das Wertebefinden? Jetzt sag aber nicht, dass du weinst, meine Kleine.
1: Ja, ich weine wegen Fräulein Lehrerin. Wir machen uns alle solche Sorgen um sie.
0: Tja, was mache ich nun? Soll ich ihr die Wahrheit sagen oder nicht? Was ist besser, wenn sie sich weiter Sorgen machen oder wenn sie wissen, dass die gute Cassandra vom scharfen Ostwind eine Mittelohrentzündung bekommen hat und bei ihrer Base der Hummel im Bett liegt? Eine Mittelohrentzündung dauert ihre 4 bis 5 Wochen und außerdem hat sie hohes Fieber und kann nicht aufstehen. Naja, wenn man nur wüsste. Aber ich behalte es wohl besser für mich, was ich erfahren habe.
1: Was murmelst du vor dich hin, Flip? Du weißt doch bestimmt irgendwas. Willst du es mir nicht sagen?
0: Hm? Was hast du gehört?
1: Man sieht es dir doch an der Nasenspitze an, dass du irgendwas weißt, was du nicht sagen willst.
0: Naja, es ist so. Ich weiß, wo Fräulein Cassandra ist.
1: Wirklich? Du hast sie getroffen, ja? Dann wird sie also bald wiederkommen.
0: Naja, ich weiß nicht, mein Kind. So schnell wird es wohl doch nicht gehen.
1: Nein. Warum nicht? Ist dir was passiert? Lebt sie vielleicht gar nicht mehr? Sag mir bitte die Wahrheit!
0: Na, wer wird denn gleich so schwarz sehen?
1: Ist sie krank?
0: Sie liegt mit Mittelohrentzündung bei ihrer Base, der Hummel im Bett.
1: Mit Mittelohrentzündung? Was ist das?
0: Maya, du reißt mir ja den Kragen ab! Sie kommt schon wieder auf die Beine.
1: Wiedersehen,
0: es wird
1: und
0: eben
1: Dankeschön.
0: Ein paar Wochen dauern. Au! Ich weiß nicht, ich hätte es der Maya doch lieber nicht sagen sollen. Wie ich die Maya kenne, die reist aus und fliegt dahin. Ich behalte mal das Ausflugloch im Auge.
2: Halt, wer da? Stehen bleiben.
1: Ich bin's, tut mir nichts. Ich bin's doch bloß, die Maya. Ich hab so Bauchweh und da wollte ich...
3: Ausreißen wolltest du und damit dir das ein für alle Mal vergeht, kommst du eine Nacht ins Gefängnis.
4: Ich geh über eine Nacht im Gefängnis zugebracht. Nicht so auf der Hörne breche.
1: Ihr seid gemein, ihr könnt mich doch nicht einfach ins Gefängnis stecken. Ich hab doch nichts getan.
4: Das war doch Maya. So was. Ich kann mir's denken, sie wollte ausdrücken und sie haben sie erwischt.
1: Ach, ich möchte Sie nicht stören, Herr Wächter. Aber darf ich Sie vielleicht was fragen?
2: Was gibt's denn noch, du Ausreißerin?
1: Wie lange beabsichtigen Sie, mich hier einzusperren? Wirklich die ganze Nacht?
3: Ja, die ganze Nacht.
2: Dein Gespräch mit dem Grashüpfer ist belauscht worden und wir wurden gewarnt, dass du sicher ausrücken würdest, um Cassandra zu besuchen.
3: Jetzt stell dir mal vor, wenn hier jeder rein und rausfliegen würde, wie es ihm passt. Wenn ich was zu sagen hätte, würdest du wenigstens 2 Wochen hier drin sitzen, mein Schätzchen.
4: Wer noch niemals eine Nacht im Gefängnis zugebracht, der weiß nicht, wie schön das ist.
1: Lassen Sie mich doch bitte raus. Ich will noch nie wieder heimlich aus. Ich verspreche es Ihnen. Ich fürchte mich hier drin. Es ist zu finster und kalt.
4: Ich glaube schon, dass sie ausrücken wollte und das war nicht richtig, aber ich bin nun mal ihr Freund, ich muss ihr helfen.
2: Du wärst mir ja so ein Wächter, schnarcht wie ein Murmeltier. Hey, hey, lass das laute Schnarchen, das hört ja jeder. Stehen bleiben, wer geht da?
4: Wer ist da? Vor mir müssen Sie keine Angst haben, ich bin doch nur der Willi, der Freund von Maya.
2: Junge, hast du uns aber erschreckt. Was willst du denn hier, Deine Freundin Maya haben wir eingesperrt, Billy.
4: Ja, ich weiß, ich habe sie vorhin schreien hören. Davon bin ich auch wach geworden. Aber sie tut mir doch leid, wenn sie nun im Gefängnis friert. Darum

0: dauert aber sehr lange. Komm mal, Billy, komm.
1: Schluss jetzt, auch wenn du den Herrn Oberst kennst.
2: Haben Sie noch mal vielen Dank.
0: Ja, schon gut. Irgendwie ist das komisch.
1: Was ist komisch?
0: War der Billy nicht gekommen, weil er der Maja eine Decke bringen wollte?
1: Ja, so war's.
0: Dann frage ich mich doch, warum er sie wieder mitgenommen hat.
1: Ich weiß. Ja? Maja wird sie nicht gewollt haben.
0: Oh, das finde ich ja noch viel komischer. Wollen wir sie nicht mal fragen?
1: Frag sie.
0: Die Maja sieht gar nicht mehr wie die Maja aus.
3: Natürlich nicht, Herr Wächter. Ich bin ja auch der Willi. Ja, wie sie in dem Sprichwort heißt.
0: In welchem Sprichwort?
3: Wer Augen hat wie ein Maulwurf, soll lieber zweimal hingucken.
0: Sie kann doch unmöglich raus sein, oder?
1: Völlig unmöglich. Wir haben das Tor doch erst aufgemacht.
0: Genau. Das heißt, wenn wir das Tor jetzt wieder zumachen, muss sie noch drin im Stock sein, stimmt's?
1: Natürlich.
2: Uff. Hab ich ein Glück gehabt, dass ich an zwei so dumme geraten bin.

0: Das ist ja allerhand. Was machst du denn da unten auf meinem Blatt, hm?
1: Man wird sich doch einen Augenblick ausruhen dürfen.
0: Naja, wenn du bald wieder weiterfliegst. Mein Name ist Hans Christoph. Ich bin eine gemeine Fleischfliege und du bist eine Honigbiene, stimmt's?
1: Ja, eine Honigbiene.
0: Es geht mich ja nichts an, aber wenn du eine Biene bist, warum arbeitest du dann nicht? Es heißt doch immer, fleißig wie eine Biene, warum sammelst du keinen Honig, hä? Alle anderen Bienen, die ich heute getroffen habe, haben Nektar gesammelt. Warum faulenst du hier rum?
1: Sie war so schön, die schönen bunten Flügel.
0: Du hast mir wohl überhaupt nicht zugehört.
1: Ich bin dahinter etwas hergeflogen, das aussieht wie eine lange, dünne Biene. Und es hat wunderschöne, bunte Flügel. Kennst du sowas?
2: War die in der Nähe?
1: Ja, eben noch.
0: Psst, der Beschreibung nach war es eine Libelle.
1: Was ist denn los?
0: Psst, wenn die dich findet, bist du erledigt, meine Süße. Die macht mit jedem von uns kurzen Prozess. Hm? Leg dich hin, leg dich hin.
1: Warum denn? Hans Christoph, Hans Christoph, wo bist du denn? Wo hat er sich nur versteckt? Er ist weg. Was machen Sie da? Lassen Sie sofort den dicken Brummer los.
3: Mhm.
1: Er hat recht gehabt. Hätte ich ihm nur geglaubt. Du bist eine ganz Schlimme.
3: Was heißt denn schlimm? Ich bin eine Libelle und heiße Schnuck.
1: Warum hast du den armen Hans Christoph aufgefressen? Er ist zu nett zu mir gewesen. Er hat mich sogar auf seinem Blatt sitzen lassen. Du bist eine schreckliche Person.
3: Du machst mir Spaß. Ihr Honigbienen tötet doch auch einmal im Jahr alle eure Männchen, die Drohnen.
1: Wie kannst du sowas sagen? Davon habe ich noch nie was gehört. Ich meine, ich als Biene müsste das ja schließlich wissen.
3: Du machst mir wirklich Spaß. Anscheinend bist du auch eine von denen, die nur glaubt, was sie sieht. Wie? Na, dann wollen wir mal. Ich habe Wichtigeres zu tun, als mit dir zu schwatzen. Also dann leb wohl, mein Kind.
1: Flieg doch nicht weg. Ich dachte, wir könnten vielleicht doch Freunde werden.
3: Na, hör mal. Hast du vergessen, dass ich dich vorhin um ein Haar gefressen hätte?
1: Angst habe ich für dir keine, wenn du das meinst. Und außerdem habe ich auch einen Giftstachel. Auch wenn ich noch so klein bin. Stechen kann ich schon ganz prima.
3: Ja, ich weiß, dass du einen Stachel hast und vielleicht kannst du wirklich schon stechen. Aber weißt du denn auch, dass du nur einmal stechen kannst, dass du sterben musst, wenn du jemanden gestochen hast und ein Stachel stecken bleibt?
1: Oh nein.
3: Siehst du, das wusstest du nicht. Ja, ja, sei nur vorsichtig.
1: Das ist ja furchtbar. Und ich muss ganz bestimmt sterben, wenn ich jemanden steche?
3: Na ja, so genau weiß ich das auch nicht.
1: Schnuck, Schnuck, bitte warte. Warte doch. Kannst du mir nicht was von den Menschen erzählen?
3: Ich gebe dir einen guten Rat, Maya. Vergiss sie lieber.
1: Aber es hat mir doch jemand erzählt, dass die Menschen die wunderbarsten Geschöpfe sind.
3: Wunderbare Geschöpfe? Wer hat dir denn den Bären aufgebunden? Sie sind schreckliche Geschöpfe. Sie fangen uns eins und reißen.

0: Schlagen die Beine und Flügel aus. Nein, nein, lass du mich mit den Menschen zufrieden.
1: Das hört nicht auf. Das hört nicht auf. Euler Wind. Oh, da oben fliegt der Schnuck.
0: Na ja, bei dem Wetter im Schilf fürchtest du dich vor gar nichts, Kind.
1: Wenn ich ganz ehrlich sein soll, als es eben so hin und her gewackelt hat, habe ich schon sehr Angst gehabt.
0: Du gibst es wenigstens zu.
1: Was meinst du, wenn ich hier bleibe, ob ich mal einen Menschen treffe?
0: Ja, ja, hier streichen immer ein paar Jungen herum, die Kaulquappen fangen, Salamander und Frösche.
1: Wenn es stimmt, wenn die Menschen nun wirklich so böse sind und ihr Flügel und Beine ausreißen? Oh, nein, nein, ich guck lieber nicht hin. Schrecklich. Tatsächlich, er reißt schon dran. Hör auf damit, lass es sofort los. Geh weg. Eine Biene! Die doofe Biene, jetzt bin ich ganz nass. Also der Mensch war jedenfalls schlimm. Auwei, wo ist Schnuck? Schnuck, wo bist du, Schnuck? Schnuck, sag doch was.
2: Hier bin ich, Maya.
1: Hast du noch alle Flügel?
2: Ja, ja, gerade noch. Du hast mir das Leben gerettet, Maya.
1: Du willst wirklich weiter? Und du meinst, du kannst schon wieder fliegen?
0: Ja, ja. Und hab nochmals vielen Dank, dass du mich vor dem Jungen gerettet hast. Jetzt hast du einen kleinen Vorgeschmack davon gekriegt, wie die Menschen sind. Naja, ich will nichts gesagt haben. Vielleicht sind nicht alle so böse. Sollten wir uns zufällig wiedersehen, Maya, treffen wir uns als Freunde, einverstanden?
1: Ist doch klar, Schnuck.
2: Also dann, auf geht's.

0: mehr an. Wir müssen über den Fluss rüberrudern.
1: Halt! Bis hierher, Männer! Wer kommt als nächstes an die Reihe? Wer kommt dran?
2: Wer kommt dran? Ach du lieber Schreck, sowas! Ich glaube, ich bin dran, Herr Oberst.
1: Gut, also ablösen.
2: Ablösen zu Befehl. Ablösung folgt. Befehl ausgeführt, Herr Oberst.
1: Gut, weiter singen.
3: Weiter singen.
1: Und eins und zwei und eins und zwei und eins und zwei und eins und zwei.
2: Ich kann aber nicht. Das Ruderblatt ist so schwer.
1: Die Stange. Da ist sie. Schluss mit dem Gesang. Sofort aufhören. Hört ihr nicht? Schluss mit dem Gesang. Ihr sollt aufhören. Ganze Abteilung links um. Guckt euch das einmal an. Ja, ganz richtig. Wir haben die Stange verloren. Ohne die Stange zum Starken können wir nicht mehr in eine Richtung schwimmen. Was hast du dir dabei gedacht, als du sie im Schlamm hast stecken lassen?
2: Es tut mir leid, ich schäme mich auch so. Kann mir nicht jemand helfen und die Stange rausziehen?
1: Auch für eine kleine Ameise ist das sehr wenig Verantwortungsgefühl.
2: Ja, ja, ihr habt gehört, wer mich beschimpft. Warum hilft mir denn keiner? Wir treiben ja schon weiter. Hilfe! Hilfe!
1: Und jetzt auch noch um Hilfe schreien. Nein, wie jämmerlich. Wenn wir weiter in unserer Nussschale ziellos im Wasser herumtreiben, dann kann das ein böses Ende nehmen. Ein schlimmes Ende.
4: Danke. Okay.
2: Zum Donnerwetter, warum hört denn niemand? Wie lange muss man denn hier noch um Hilfe schreien? Wenn uns niemand hilft, müssen wir sterben. Es ist gar nicht mehr weit bis zu den Stromschnellen. Hilfe! Hilfe! Hilfe! Oh, da kommt eine kleine Biene. Danke, vielen Dank. Das vergesse ich dir niemals, was du für mich und für uns alle getan hast, kleine Biene.
5: Nichts zu danken, ich hab's doch gerne getan.
1: Doch, doch. Ohne deine Hilfe wären wir rettungslos verloren gewesen. Wir können dich unmöglich ohne Dank gehen lassen.
2: Fahr ein Stück mit uns mit.
1: Darf ich mich übrigens vorstellen? Ich bin der oberste Truppe. Wären Sie so freundlich, uns Ihren Namen zu sagen?
5: Wer, ich? Ich bin die Biene Maya, Herr Oberst.
1: Gestatten Sie uns, dass wir Ihnen geschlossen unseren Dank ausdrücken, meine Liebe. Aufstellen in Zweier rein! Und stillgestanden! Für unsere Lebensretterin, Fräulein Maya, führen wir jetzt unseren berühmten Parademarsch durch! Und jetzt, ganze Abteilung, Marsch!

0: Jawohl! Bravo, bravo, bravo! Freut mich zu hören, dass es Ihnen gefallen hat.
1: Wie ihr marschiert seid und wie das geklappt hat. Einfach großartig.
0: Danke. Womit können wir Ihnen noch einen Gefallen tun, meine Liebe?
1: War das noch nicht genug?
0: Keine falsche Bescheidenheit, wenn ich bitten darf.
1: Ich wüsste schon was. Ich möchte auch einmal als sein Herr Oberst die Truppe kommandieren. Lässt sich das machen,
0: Aber selbstverständlich. Also Sie werden für einen ganzen Tag das Kommando über meine Truppe und auch über mich übernehmen. Einverstanden?
1: Aber gerne. Wenn ich Sie recht verstanden habe, bin ich für den ganzen Tag Ameisenoberst, ja?
0: Jawohl. Ja! Da hören Sie es. Meine Männer und ich freuen sich sehr, mein verehrtes Fräulein.
1: Na, Willi, da staunst du,
2: Ja, und die armen Ameisen tun mir leid. Sehr
1: Wieso?
2: Leid.
1: Du wirst sehen, wie schön ich das kann. Ich kann prima kommandieren.
0: Darf ich Ihnen jetzt meine Männer anvertrauen, Fräulein Maya?
1: Natürlich.
0: Nur eine Bitte. Solange Sie meine Truppe kommandieren, wollen Sie bitte vergessen, dass Sie von Natur aus eine Biene sind. Das heißt, ich ersuche Sie, von Ihren Flügeln keinen Gebrauch zu machen.
1: Gut, ich gebe Ihnen mein Ehrenwort. Ich vergesse für einen Tag, dass ich überhaupt Flügel habe.
0: Dann bitteschön.
1: Danke, ich übernehme das Kommando. Also Männer, ihr habt es gehört. Ab sofort ist die Biene Maya euer Oberst. Auf der Stelle im Gleichschritt. Marsch! Vorwärts! Marsch!
2: Na, ich weiß nicht, Willi, wenn das mal gut geht.
1: Ein zweites Frühstück machen? Habt ihr auch Hunger?
0: Ob wir auch Hunger haben? Da Sie machen mir Spaß, mein Fräulein. Wir können ja kaum noch einen Schritt laufen.
1: Mir hat das Marschieren so viel Spaß gemacht. Ich habe gar nicht gemerkt, dass ich Hunger habe. Von da drüben her riecht es wunderbar nach Blütenstaub und süßem Nektar. Zum Essen darf ich doch wenigstens fliegen,
0: Naja, von mir aus. Wir wollen es Ihnen mal ausnahmsweise erlauben. Fliegen Sie los.
1: Bitte schön, mit dem Speer kann ich nicht fliegen. Ich bin gleich wieder da.
0: Guten Appetit, meine Liebe. Männer, ich glaube, die hat noch nicht genug vom Marschieren. Dann wollen wir uns mal tüchtig stärken, damit wir auch durchhalten.
3: Ist das nicht schrecklich? 3 Stunden geht das nun schon so. Was ist denn das? Hilfe! Hilfe! Ich bin in ein Loch gefallen! Schnell, helft mir! Oh, oh, schnell, schnell, helft mir! Ich rutsche immer.
0: Ein Ameisenlöwe.
3: Oh. Hilfe! Hilfe! Hilfe! Ich kann nicht mehr.
1: Was ist? Wollt ihr ihn nicht retten?
4: Nie retten?
1: Der Ameisenlöwe wird ihn auffressen. Wenn wir nun uns alle an den Händen halten und in das Loch unterklettern, können wir ihn vielleicht rausziehen. Wir müssen es doch wenigstens versuchen, Herr Oberst.
0: Wir müssen ihn seinem Schicksal überlassen. Um einen zu retten, darf ich nicht alle in Gefahr bringen.
3: Hilfe!
1: Na sowas.
3: Hilfe!
5: Komm doch nicht wieder! So eine Frechheit, musst du ihn gleich loslassen. Komm nur, komm, ich nehme dich gleich mit.
0: So, Fräulein Maya, Schluss mit dem Kommandieren. Sind Sie eben geflogen, meine Verehrteste, oder nicht?
1: Ja, aber wie sollte ich denn?
0: Natürlich bin ich Ihnen dafür dankbar, dass Sie einen meiner Leute gerettet haben, verstehen Sie. Aber wir Ameisen haben strenge Regeln, an die wir uns halten müssen. Hätte der Kleine sich daran gehalten, wäre er auch nicht in das Loch gefallen. Aber er musste ja unbedingt aus der Reihe tanzen. Wie Sie sehen, ist es gar nicht so leicht, einen Trupp Ameisen zu kommandieren, oder?
1: Es hat mir schon Spaß gemacht. Aber ich glaube, ich bleib lieber eine Biene. Da kenne ich mich besser aus.
0: Und wir müssen nun weiter. Nochmals vielen Dank.

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2: Hallo, hallo, da ist die Ines. Was macht die Feuerwehr, wenn ein Haus brennt? Welche Einsätze müssen von der Rettung begleitet werden? All das erfährst du in unserer Bundeshauptstadt Wien beim Sicherheitsfest am Wiener Rathausplatz. Feuerwehr, Rettung und Polizei erklären dir alles rund ums Thema Sicherheit. Außerdem gibt's auch noch Hüpfburgen und Spielestationen für die Kinder. Komm bei freiem Eintritt am 25. und am 26. Oktober von 9 Uhr vormittags bis 5 am Nachmittag einfach vorbei. Festivals gibt's nur für Erwachsene. Im Bundesland Steiermark in der Landeshauptstadt Graz kannst auch du ganz bald bei einem richtig coolen Festival dabei sein. Das Propeller ist für Kinder ab 4 Jahren super geeignet. Es gibt Bastelstationen für die Jüngeren und Workshops rund um Radio, Tanz und Songs schreiben für die älteren Kinder. Außerdem findet jeden Tag von 26. bis 28. Oktober ein lässiges Konzert statt und das bei freiem Eintritt. Alle genauen Infos findest du online auf propeller.at. Wo treffen sich eigentlich die Politikerinnen und Politiker, um gemeinsame Entscheidungen zu treffen und wie sieht es da eigentlich aus? Wenn du zwischen 5 und 8 Jahre alt bist, komm doch in den Herbstferien von 27. bis 31. Oktober ins Parlament an den Dr. Karl-Rennering 3 in unserer Bundeshauptstadt Wien. Bei einer kostenlosen Kinder- und Familienführung lernst du den Ort, an dem Politik gemacht wird, ganz genau kennen. Schau vorher am besten online auf wienextra.at wegen der genauen Uhrzeiten nach und melde dich auch gleich für deinen Wunschtermin an. Ja, und wenn auch du eine richtig coole dinotastische Veranstaltung weißt, dann gib uns gerne Bescheid auf www.meinkinderradio.at.
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0: Hallo zu Hause, schön, dass du mein Kinderradio hörst. Sag mal, hast du eigentlich ein Haustier? Also wir haben hier ja eine Katze, sie heißt Mimi. Sie kommt immer wieder und holt sich ihre Streicheleinheiten. Ja, und dann geht sie wieder ihre eigenen Wege. So sind Katzen. Also nicht alle, aber viele sind so. Hast du vielleicht auch eine Katze? Oder einen Hund? Vielleicht aber auch ein Meerschweinchen oder einen Hasen? Vielleicht magst du ja mal ein Bild von deinem Haustier zeichnen und es uns schicken. Das wäre schön. Einfach ein Foto davon machen und an radino@meinkinderradio.at mailen. So kannst du dein Bild selbst zu Hause aufhängen und wir haben auch eine Kopie davon und können es uns anschauen. Apropos Katze, Mimi wird sicher schon hungrig sein. Ich werde sie mal füttern gehen. Bis später.
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4: Heute für dich im Nachrichtenstudio, die Ines. Hallo, schön, dass du da bist. Saubere Hände sind wichtig für unsere Gesundheit. Rund um den Internationalen Tag des Händewaschens überlegen wir, was deine Hände den ganzen Tag über so machen. Sie bauen Türme, streicheln Tiere und öffnen Türen. Dabei sammeln sie Bakterien und Viren ein. Das sind winzige Krankheitserreger, die du nicht sehen kannst. Wenn du dir dann ins Gesicht fasst oder isst, gelangen sie in deinen Körper. Dort können sie Bauchschmerzen, Husten oder Fieber auslösen. Zum Glück gibt es aber eine einfache Lösung: Wasser und Seife. Beim gründlichen Händewaschen spülst du die Erreger einfach in den Abfluss. So schützt du dich und deine Freunde vor Krankheiten. Am meisten Spaß macht das Händewaschen mit einer bunten Seife, die gut duftet. Im Bundesland Niederösterreich werden Ideen gesucht, die Familien, Eltern und Kindern helfen sollen. Und zwar unter dem Projektnamen Familienlandstars. Das kann ein neuer Spielplatz sein, ein besonderer Pausenhof in der Schule oder ein Programm für Bewegung und Sport. Auch kleine Vereine, Gemeinden und einzelne Personen dürfen mitmachen. Eine Jury wählt am Ende die besten Projekte aus 4 Bereichen aus: Spielplätze, Bildung, Betreuung und Freizeit. Die Gewinnerinnen und Gewinner bekommen bei einer Feier in der Landeshauptstadt St. Pölten einen Preis und Geld für ihre Arbeit. Mit der Auszeichnung will das Land Niederösterreich zeigen, wie viele gute Ideen es schon für Familien, Schulen, Kindergärten und Vereine in diesem Bundesland gibt. Noch bis zum 31. Oktober haben Teilnehmerinnen und Teilnehmer Zeit, ihre Projekte für die Familienlandstars einzureichen. Welche Unterwassergeräusche stören Seelöwen und Seebären am meisten? Dieser Frage gehen Forscherinnen und Forscher an einer Universität am Kontinent Australien nach. Im Taronga Zoo in der australischen Stadt Sydney haben Tierpfleger mit 2 Seelöwen und 2 Seebären deshalb einen Hörtest gemacht. Die Forschenden haben aus den Antworten der Tiere erfahren, in welchem Frequenzbereich diese hören. Am empfindlichsten reagieren Seelöwen und Seebären auf Geräusche um 3200 Hertz. Das ist für das menschliche Ohr eine sehr hohe Frequenz, ähnlich schriller, lauter Pfeifgeräusche. Das Forschungsprojekt will unter anderem auch untersuchen, wie stark Geräusche von Schiffen, Flugzeugen oder auch Bauarbeiten an der Küste Robben und Seelöwen beeinflussen können. Denn sowohl für ihre Verständigung untereinander, aber auch bei der Nahrungssuche oder der Wahrnehmung von Gefahren sind sie auf ihr Gehör angewiesen.
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0: Schönen Vormittag. Ich darf dich aus meinem Kinderzimmer begrüßen. Meine Geschwister sind in der Schule oder im Kindergarten. Meine Mama ist mit der restlichen Familie einkaufen. Und ich mach mir jetzt mal einen dino-starken Vormittag.
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0: Oh yeah.
2: Und schon geht's wieder in eine neue Stunde zu Hause bei Radino.
0: Was könnte ich diese Stunde alles anstellen?
2: Radino, du sollst gar nichts anstellen. Du sollst einfach nur das machen, was du am allerbesten kannst.
0: Mein Müsli mit der Nase essen?
2: Nein, Lieder aussuchen und auch wieder eine neue Geschichte für die Kinder. Geht es?
0: Na klar!

0: 10, 27, 36, 45, 54, 63, 72, 81, 90. Wenn man so betont sagt, dann fällt's noch mehr auf.
1: Aber eine Chaosrunde würdest du damit jetzt nicht überstehen.
0: Soll ich dir mal was sagen?
1: Was denn?
0: Bei der 9er Reihe zähle ich immer durch bis zu der Zahl, die ich gerade brauche.
1: Ich auch.
2: Das reimt sich!
0: Aber irgendwie kommt mir das Lied voll bekannt vor. War da nicht was mit 99? Wieso kam die 99 denn gar nicht vor?
1: 99 kommt raus bei 11 mal 9.
2: Was? 11 mal 9 gibt's auch noch?
0: Okay, jetzt mal nicht übertreiben.
3: Mal sehen, was ich dir als nächstes vorspiele. Nein, das ist was für Oma. Das ist viel zu laut. Und da schlafen wir die Füße ein. Nein, nein, nein, ich habe was Besseres für dich. Los geht's. Das ist mein Kinderradio und meine Musik.

0: So, jetzt gibt's mal ein Lied nur für Oma und Opa. Und danach geht's gleich wieder weiter mit richtig guter Kindermusik.
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0: Hier ist der Radino und du hörst gerade Dinotastische Kinderlieder und Dinotastische Geschichten hier auf mein Kinderradio.
1: Radino, lenk nicht schon wieder ab. Wolltest du nicht gerade noch zusammenräumen, bevor du was Neues angehst?
0: Ich? Wolltest du das nicht machen?
1: Du kleiner Frechdachs, du, aber ab mit dir. Wenn du gleich anfängst, dann bist du auch gleich wieder fertig damit. Zusammenräumen gehört halt auch dazu, wenn man einen Saustall gemacht hat. Ich starte inzwischen das nächste Lied bei uns auf mein Kinderradio und dann ist der Radino sicher gleich wieder da.
2: Gleich geht's los! Und ihr tanzt alle mit! Hier kommen eure Buchstaben! Die

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0: Und jetzt? Weißt du, was jetzt kommt?
1: Coole Musik für coole Kids!
0: Genau! Für alle unsere Geburtstagskinder ein tolles Lied zum Geburtstag!
1: Yeah!
0: Na dann, alles Gute, liebe Freunde!

0: Mama, hast du meine Socken gesehen?
1: Deine Socken? Wie kannst du deine Socken unterwegs verlieren?
0: Ich hab sie doch nicht unterwegs verloren. Ich hab sie ausgezogen, weil ich sie nicht gebraucht hab. Und jetzt brauche ich sie wieder. Und jetzt finde ich sie nicht.
1: Uiuiui, ui, da muss wohl ein Sockenmonster umgehen und Socken schnabulieren.
0: Mama, ich glaub da eher an ein Schwestermonster.
1: Streitet ihr schon wieder?
0: Bis jetzt nicht.
1: Schau mal, Radino, wer da drüben auf dem Boden liegt und schnurrt und sich sichtlich sehr, sehr wohl fühlt. Da schaut doch was Rotes unten raus, oder?
0: Mimi?
1: Ja, Katzen haben's gern weich. Und stinkig anscheinend auch.

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3: Die Butterbrotbande. In den Ferien ist es manchmal ganz schön langweilig. Carla hatte geschlafen, solange sie konnte. Sie hatte ihren Teddybären gebadet und ihn an die Wäscheleine gehängt. Da baumelte er nun in der Morgensonne und winkte ihr zu. Carla holte ihre Kreide, setzte sich auf den Balkonboden, fing an zu malen und sang dabei leise: Am Weihnachtsbaume die Lichter brennen, was für August natürlich sehr unpassend war. Das dachte auch Ronny, der auf dem Nachbarbalkon stand und mit der Steinschleuder auf Mülltonnen schoss. »Du Mistkröte aus der Marktgasse 5, kannst du nicht leiser singen?« rief er und beugte sich weit über das Geländer. »Du Stinkekäfer aus der Nummer 7, kannst du nicht die armen Mülltonnen in Ruhe lassen?« antwortete Carla und sang so laut sie konnte. »Oh ja, sie brennen, hell und klar!« Da nahm Ronny eine eingeschrumpelte alte Kastanie und zielte. Wutsch! Die Kastanie traf die Wäscheklammer. Die Wäscheklammer fiel zu Boden und der Teddy segelte in die Tiefe. Er fiel und fiel und landete genau in dem Wasserfass im Hinterhof.
4: »Du verdammter Läusebiber, das wirst du mir büßen!« schrie Carla und rannte nach unten.
3: Sie fischte ihren armen Teddybären aus dem Wasserfass, drückte ihn fest an sich und stutzte. Im Erdgeschoss hatte Bäckermeister Huber seine Backstube. Meistens stand das Fenster offen. Carla und Ronny grüßten Bäckermeister Huber immer sehr freundlich, denn wenn man den Bäckermeister freundlich grüßte, steckte er einem manchmal eine Rosinenschnecke zu. Carla starrte durch das offenstehende Fenster und rief so leise wie möglich: »Ronny, kannst du mal kommen?« Ronny musste gespürt haben, dass die Lage ernst war. Er sauste die Treppen hinunter, blickte durchs Fenster und sah Carla unsicher an. Bäckermeister Huber saß am anderen Ende der Backstube wie ein Häufchen Elend auf einem Stuhl und hatte seinen Kopf in beide Hände gestützt.
4: »Herr Huber, was hast du denn? Ist alles in Ordnung?« fragte Carla besorgt.
3: Bäckermeister Huber

0: Rosinenschnecke essen. Wollt ihr eine?
1: Zwei, sagte Ronny. Da lachte Herr Huber, drückte jedem Kind ein Gebäckstück in die Hand und schob sie in Richtung der Tür.
0: Ab mit euch, ich muss jetzt weiterarbeiten.
1: Carla warf einen letzten Blick zurück auf den Tatort. Ganz einsam stand der weiße Porzellanteller auf dem Tisch. Einsam und leer. Holst du jetzt die Polizei? Fragte Ronny den Bäckermeister.
0: Nein, lachte Herr Huber. Wegen eines Butterbrots kommen die bestimmt nicht.
1: Ich kümmere mich um den Dieb, versprach Carla. Wir kümmern uns darum, verbesserte sie Ronny. Die beiden Kinder sahen sich an. Sie konnten sich nicht leiden. Aber jetzt ging es darum, ein Verbrechen aufzuklären. Butterbrotdiebe fangen, das ging zu zweit viel besser als alleine. Und so machten sich Ronny und Carla an die Arbeit. Zuerst suchten sie nach Spuren. Dann befragten sie die Nachbarn. Vielleicht gab es ja Zeugen. Sie krochen übers Pflaster, um nach Brotkrümel zu suchen. Sie fragten in der Eisdiele, ob zufällig Butterbrotdiebe vorbeigekommen waren. Leider hatten sie damit wenig Erfolg. Bis jetzt gab es noch keine Spur. Weiter zum Spielplatz. Am Zaun parkten zwei Fahrzeuge, ein kleines Kinderpolizeiauto mit schwarzen Gummirädern und ein Fahrrad. Sie gehörten Tim und Emmy, die im Sandkasten spielten.
2: Perfekt, um die Butterbrotdiebe zu jagen, fand Ronny. Habt ihr Lust zu helfen?
1: Darauf hatten Tim und Emmy große Lust. Jetzt waren sie schon zu viert. Tim drehte am Gashebel seines Polizeiautos. Carla durfte bei Emmy auf dem Fahrrad mitfahren und Ronny rannte nebenher. Das machte Spaß. Ronny rief fröhlich, »Wir sind die Butterbrotbande!« Die anderen stimmten begeistert zu und gemeinsam flitzten sie durch die Nachbarschaft. Als es Mittagszeit wurde, machte sich die Butterbrotbande auf den Heimweg.
3: »Wir geben dem Bäckermeister kurz Bescheid, dass wir an dem Fall dranbleiben,« sagte Ronny mit wichtiger Miene.
1: So machten sie es. Vor der Bäckerei saß ein kleiner Hund. Er wedelte fröhlich mit dem Schwanz. Als sie die Ladentür öffneten, sprang er auf, quetschte sich durch den Spalt, hüpfte auf den Tisch und leckte mit seiner Zunge über den weißen Porzellanteller, der noch immer auf dem Tischchen in der Backstube stand. Er erwischte nur einen Krümel und jaulte traurig. Der Butterbrotdieb war ein kleiner Hund. Da mussten Carla, Ronny, Tim und Emmy laut lachen. Sie hatten ihren ersten Fall gelöst. Die Butterbrotbande beschloss, sich am Nachmittag wieder zum Spielen zu treffen. Vielleicht wartete ja dann schon ein neuer Fall auf sie.
2: Bis später, Stinkmorchel,
1: verabschiedete sich Carla von Ronny.
0: Bis dann, Pupskartoffel, antwortete Ronny.
1: Was für eine Bande würdest du gründen?
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0: 7, 8.
1: Hallo, du daheim. Ich bin's, Radino. Und ich will immer was erleben. Immer. Und deshalb habe ich Freunde, die immer schauen, was so los ist in der Gegend. Und die sagen das dann auf mein Kinderradio. Voll Dino praktisch. Und jetzt musst du gut zuhören. Jetzt gibt's nämlich wieder ein paar Dino-tolle Tipps für dich. Und mich. Und uns.
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3: Servus und hallo, ich bin's der David. Wer sagt eigentlich, dass es Festivals nur für Erwachsene gibt? Auch du kannst ganz bald bei einem richtig coolen Festival im Bundesland Steiermark in der Landeshauptstadt Graz dabei sein. Das Popella ist für Kinder ab 4 Jahren super geeignet. Es gibt Bastelstationen für die Jüngeren und Workshops rund um Radio, Tanz und Songs schreiben für die älteren Kinder. Außerdem findet jeden Tag von 26. bis 28. Oktober ein lässiges Konzert statt und das bei freiem Eintritt. Alle genauen Infos findest du online auf popella.at. Feierst du gerne Halloween? Dann kannst du in den Herbstferien in der Bundeshauptstadt Wien gemeinsam mit vielen anderen Kindern von 6 bis 10 Jahren im Wien-Museum am Karlsplatz feiern. Am besten, du kommst in einem gruseligen Kostüm zur Veranstaltung Halloween und der Besuch aus dem All am 27., 28. und 29. Oktober, jeweils von 10 bis halb 12 am Vormittag. Bitte vorher anmelden, dafür gratis. Was haben Roboter, kleine Mäuse und wir Menschen gemeinsam? Das kannst du bei einer besonderen Buchpremiere herausfinden, bei der du auch gerne selber aktiv mitmachen kannst. Kinder im Alter von 3 bis 6 Jahren können gemeinsam mit einer Begleitperson kostenlos dabei sein. Der Termin für die Buchvorstellung ist am 28. Oktober von 10 bis 11 Uhr vormittags in der Wien Extra Kinderinfo im Museumsquartier in unserer Bundeshauptstadt Wien. Bitte vorher anmelden, online auf wienextra.at. Und wenn du auch einen Tipp für eine tolle Kinderveranstaltung hast, dann gib uns doch bitte Bescheid auf www.meinkinderradio.at.
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1: So, jetzt gibt's mal ein Lied nur für Mama und Papa.
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0: auf die Lichter der Stadt zu sehen und still zu stehen.
1: Hallo, Martino!
2: Hallo, Kinder! Na, habt ihr auch Lust auf gute Laune? Na dann los!

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0: Ministerpräsident und Rahmler.
1: 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Komm, gib mir das Händchen. Nein, das gute Händchen. Ja, so ist brav. 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
2: Komm sofort zurück.
3: Ich liebe den Hasen als solchen.
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5: Capriccio, der Hirsch bezahlt die Zeche.
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11: Ein Zauberwort, eine furchtlose Schwester und ein lebendiges Abenteuer erwarten dich in der Bühne im Hof in St. Pölten in Niederösterreich. Beim Theaterstück Die Sache mit dem Gruselwusel. Gruselfurz Wuselpups. Das ist das Zauberwort, das eine selbstgebastelte Gespensterpuppe lebendig macht. Der eher ängstliche Yoshi wollte damit eigentlich nur seiner Schwester Mitzi einen Riesenschrecken einjagen, weil die sich vor gar nichts gruseln will. Die bekannte Geschichte von Christine Nöstlinger erzählt etwas sehr Wichtiges, wie man mit seinen Ängsten umgeht und Herausforderungen meistert. Denn plötzlich muss sich Yoshi um ein Gruselwusel-Baby kümmern. Was so ein Gruselwusel wohl am liebsten ist? Ein Theaterzauber mit viel Mut und Humor für alle ab 4 Jahren. Da wird gewuselt, gestaunt und gelacht. Am Mittwoch, den 21. und Donnerstag, den 22. Oktober um 4 Uhr am Nachmittag in der Bühne im Hof. 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
13: Was tut sich in Österreich und der Welt? Du erfährst es hier bei mir. Die Ines da. Hallo, schön, dass du da bist. Mode von Kindern auf dem Laufsteg präsentiert. Mit dem Projekt Kids in Fashion gibt es in der Bundeshauptstadt Wien einen kreativen Wettbewerb, der bereits seit mehr als 30 Jahren Kinder und Jugendliche im Alter von 4 bis 21 Jahren mit ihren fantasievollen Modeentwürfen in den Mittelpunkt stellt. Eine Fachjury wählt die besten modischen Einfälle aus und Schülerinnen und Schüler einer Modeschule schneidern und nähen dann diese. Am Wochenende hat es eine große Modenschau gegeben, bei der die farbenfrohen Kleidungsstücke von jugendlichen Nachwuchsmodels am Laufsteg präsentiert worden sind. Ab sofort kannst du dich mit deiner eigenen kreativen Modeidee bereits für Kids in Fashion 2027 anmelden. Alle genauen Infos bekommst du online auf www.jugendzentren.at. Im Bundesland Niederösterreich werden Ideen gesucht, die Familien, Eltern und Kindern helfen sollen. Und zwar unter dem Projektnamen Familienlandstars. Das kann ein neuer Spielplatz sein, ein besonderer Pausenhof in der Schule oder ein Programm für Bewegung und Sport. Auch kleine Vereine, Gemeinden und einzelne Personen dürfen mitmachen. Eine Jury wählt am Ende die besten Projekte aus 4 Bereichen aus: Spielplätze, Bildung, Betreuung und Freizeit. Die Gewinnerinnen und Gewinner bekommen bei einer Feier in der Landeshauptstadt St. Pölten einen Preis und Geld für ihre Arbeit. Mit der Auszeichnung will das Land Niederösterreich zeigen, wie viele gute Ideen es schon für Familien, Schulen, Kindergärten und Vereine in diesem Bundesland gibt. Noch bis zum 31. Oktober haben Teilnehmerinnen und Teilnehmer Zeit, ihre Projekte für die Familienlandstars einzureichen. Mädchen und junge Frauen bekommen spannende Einblicke in die Politik. Rund um den Internationalen Tag der Mädchen gibt es in Österreich eine besondere Aktion: Girls in Politics. Dabei begleiten Mädchen und junge Frauen zwischen 6 und 18 Jahren einen Tag lang eine Bürgermeisterin oder einen Bürgermeister bei der Arbeit. Städte und Gemeinden im ganzen Land beteiligen sich bei dieser Aktion, die heuer schon zum 5. Mal stattfindet. Erstmals öffnen auch Nationalrat und Bundesrat ihre Türen für wissbegierige Mädchen, die Abgeordnete im Parlament begleiten können. Die Mädchen besuchen gemeinsam mit ihnen Termine und können den Politikerinnen und Politikern Fragen stellen. Alle wichtigen Infos zur Anmeldung gibt es online auf www.bmfwf.gv.at.
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10: Hallo, ich bin die Anna. Und heute besprechen wir, was eine Kids Watch alles kann. Vielleicht bekommst du bald dein erstes eigenes Gerät zum Telefonieren. Aber muss es gleich ein Handy sein? Viele Kinder starten mit einer Kids Watch. Das ist eine schlaue Armbanduhr, mit der du auch telefonieren kannst. Das sind dann nur die Nummern von Mama, Papa, Oma oder deinen besten Freundinnen oder Freunden eingespeichert. Also von Menschen, die du vielleicht mal anrufen willst, wenn du allein zum Spielen draußen bist. Deine Eltern können inzwischen zu Hause auf ihrem Handy sehen, dass du gut und sicher an deinem Lieblingsplatz angekommen bist. Fremde Personen können dich nicht erreichen. Es gibt auch keine Apps und kein Internet. Die Uhr hat einfach weniger Funktionen als ein Handy. Und damit gibt es weniger Dinge, die schiefgehen können. Und wenn doch einmal eine unbekannte Nummer auftaucht, dann ruf nicht zurück, zeig sie lieber einem Erwachsenen, damit ihr gemeinsam herausfinden könnt, was dahinter steckt. Eine Kids Watch ist also wie ein kleiner, sicherer Start ins Handyleben. Die Uhr kann anrufen, wenn's wirklich wichtig ist, die Gefahren bleiben draußen. Perfekt für den Anfang.
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7: Mama, fängt jetzt eine neue Stunde an.
13: Ja, Radino, jetzt geht's in eine neue Stunde zu Hause bei Radino, also bei dir.
7: Endlich! Ich hab so viel tolle Lieder vorbereitet.
13: Ja, dann lassen wir uns gar nicht lange mit umreden. Radino und ich, wir freuen uns sehr, dass du da bist. Viel Spaß wünschen wir dir mit der kommenden Stunde hier bei uns und mit uns natürlich auf mein

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1: Mama, glaubst du, hören die Omas und die Opas manchmal auch mein Kinderradio, wenn gar keine Enkel da sind?
2: Das ist wirklich eine gute Frage, Radino. Also ich weiß es nicht. Vielleicht musst du deine das nächste Mal fragen. Aber weißt du, was ich glaube?
1: Was denn?
2: Wenn du mal wieder so ein Lied spielen könntest, was nur für Omas und Opas ist, dann hören sie sicher gern mein Kinderradio.
1: Aber Mama, ich will doch am allerdino-liebsten Kinderlieder spielen. Das weißt du doch.
2: Ja, aber wenn du möchtest, dass alle Spaß haben und nicht nur die Kinder, dann solltest du auch Lieder spielen für alle, mein Schatz.
1: Sicher sollen sie alle Spaß haben. Das will ich.
2: Na komm, dann suchen wir schnell aus der Liederkiste für Omas und Opas ein tolles Lied raus. Ja, und danach kannst du auch schon wieder spielen, was du magst, okay?
1: Gute Idee, Mama. So machen wir's. Also, das nächste Lied, das ist jetzt für alle Omas und Opas. Und weil ich meine Oma und meinen Opa so lieb hab, kommt jetzt ein Lied von früher.
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1: Das ist die Auszeit für Oma und Opa.

0: Das war wieder dino-tassische Musik hier bei uns. Du hörst Radino, mein Kinderradio. Radino, schau mal, da drüben sitzt schon jemand ganz fleißig am Mikrofon.
1: Stimmt, der ist schon bereit für die riesengroße Party mit dino-tassischer Musik hier bei mein Kinderradio. Hallo, lieber André.
2: Ich freue mich voll, dass ich jetzt schon mal bei dir und deiner Mama reinschauen darf. Ich bin schon richtig in Mini-Disco-Stimmung für heute Nachmittag um 4.
1: Ja, und ich erst. Da werde ich tanzen, springen und sehr, sehr laut und sehr, sehr falsch mitsingen.
2: Ja, wir singen ja beide immer laut und falsch mit.
0: Ja, und ganz Österreich ist froh, dass während den Liedern die Mikros ausgeschaltet sind.
2: Ja, wir hören es ja nicht, wir haben ja die Kopfhörer auf. So, was wir aber tatsächlich hören können, sind viele, viele Sprachnachrichten aus ganz Österreich. Und ich brauche bitte noch mehr. Die spiele ich dann heute oder in den nächsten Tagen in der Sendung.
1: Und sind eigentlich schon welche über meine Handy-App reingekommen?
2: Naja, ein paar sind schon da für heute Nachmittag. Wollen wir uns vielleicht ein paar anhören?
1: Ja, gute Idee.
2: Dann machen wir das. Und nicht vergessen, bis zum Nachmittag kannst auch du vor dem Radiogerät deine Sprachnachricht über Radinos Gratis-Handy-App aufnehmen.
1: Achtung, Achtung, jetzt kommt wieder eine dino-tastische Sprachnachricht.
3: Hallo Radino, ich bin Erwin aus Steyr und bin 8 Jahre alt. Hast du schon gefrühstückt? Übrigens wollte ich noch sagen, guten Morgen, liebe Grüße Erwin und
4: hallo,
3: tschüss.
4: Hallo Radino, ich bin die Lena und komme aus Eben. Ich gehe jetzt in die Schule, aber ich gehe noch Kindergarten und ich habe schon eine Schultasche. Aber einen wunderschönen Tag, Radino. Tschüss.
5: Mühle, ich bin der Reto, ich bin 6 Jahre alt und wir sind gerade am Backen und ich höre gerade Radino, weil wir auf Weltreise gehen. Tschüss, habt euch lieb. André und Radino. Tschüss.

0: Hallo!
1: Hallo du, hier sind Radino und seine Mama. Du hörst mein Kinderradio und wir haben es uns zu Hause richtig gemütlich gemacht. Radino baut sich nämlich am liebsten aus Decken und Pölstern eine Kuschelburg. Und da sitzen wir dann drin und kuscheln und hören die Lieder und Geschichten hier auf mein Kinderradio.
0: Ja, und manchmal haben wir auch Kekse dabei. Mama, haben wir Kekse?
1: Wie wär's mit Karotten? Ich hätte ganz frische, knackige im Kühlschrank.
0: Naja, ist auch okay. Kommst du?
1: Ja, mein Schatz. Ich schalte uns das nächste Lied ein, okay?

2S, das hilft dir im Rechtschreibungstest. Wer von euch jetzt gerade einen Stift hat, der schreibt mit 3F das Wort Schifffahrt.

0: Radino? Was schleppst denn du da alles daher?
1: Ich? Gar nichts.
0: Radino, Chips? Was ist das? Schokolade? Gummibärchen? Sag einmal, wo hast denn du das alles her?
1: Das habe ich gefunden.
0: Ja, ja, ich weiß eh, wo du es gefunden hast. In Omas Schatzkiste, gell? Also, ich würde mal sagen, du bringst das alles ganz, ganz schnell wieder zurück.
1: Ach, nö.
0: Doch, doch, doch. Und zwar wirklich schnell, weil sonst versäumst du nämlich die Geschichte. Du hast genau 2 Lieder noch Zeit. Dann gibt's hier bei mir auf mein Kinderradio wieder was zu erleben. Also, husch, husch, husch, husch.

0: diese Affen.
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0: Distanz.
1: Ihre Fahrt hat unsere tapferen Wikinger bis ins ferne Irland geführt. Und sie streifen auf Beutesuche durch einen Wald. Da entdecken sie vor sich zwei Krieger auf einem großen, runden Stein. Umgeben von noch mehr Kriegern.
2: Macht euch kampfbereit. Die irischen Männer sind bekannt als furchtlose Krieger.
3: Heute mache ich Katzenfutter aus dir, Seamus. Mach dich schon mal frisch.
4: Ich stampfe dich in Grund und Boden, Fergus.
1: Doch statt zu kämpfen, beginnen die Krieger plötzlich zu tanzen. Unterbrochen durch das Gelächter, stellt Fergus die Wikinger zur Rede.
3: Wie ich sehe, stammt ihr nicht aus dieser Gegend. Seamus und ich tanzen, um unsere Kräfte zu messen. So legen wir hierzulande unsere kleinen Zwistigkeiten bei. Ihr dürft gern zusehen, aber kein Gelächter mehr, sonst gibt's was auf die Helme.
5: Oh, Entschuldigung, wir wollten euch nicht unterbrechen.
2: Ja, so ist es. Ihr habt gehört, was der Ire gesagt hat. Hier wird nicht mehr gelacht.
1: Fergus geht wieder auf den Stein, stolpert aber nach ein paar Tanzschritten und fällt hin.
3: Ihr macht euch über unsere Bräuche lustig. Für diese Unverschämtheit werdet ihr bezahlen.
2: Oh.
3: Du trittst gegen mich an oder du bezahlst es teuer.
2: Ganz wie du willst, Ire.
3: Ha, ha, ha. So einen Blödsinn machen wir hier nicht, Wikinger. Unser Wettkampf findet auf der Tanzfläche statt.
2: Dieses lächerliche Gehüpfe überlasse ich dir und deinen Leuten. Kommt, Männer.
1: Die Wikinger wollen gehen, finden sich aber von irischen Kriegern umzingelt.
5: Wir unterwerfen uns gern euren Regeln. Aber unser Anführer Halvar braucht Zeit, um sich vorzubereiten.
3: Eine berechtigte Forderung, Bursche. Aber wir müssen sicher gehen, dass euer unverschämter Anführer seinen Teil der Abmachung einhält. Wir nehmen die beiden als Geisel.
1: Snorre und Ture werden abgeführt.
3: Du wirfst ein Auge auf sie, Seamus. In 2 Stunden sind wir mit deinen Männern zurück. Bis dahin übt tanzen, wie du noch nie zuvor geübt hast.
5: Zeig ihnen einfach, was du drauf hast, Paps.
2: Gut. Ulme. Schlag mir den Takt. Gut. Na dann, tanzen. Richtig.
1: Halvar wackelt ein bisschen mit dem Oberkörper und wippt mit dem rechten Fuß.
2: So, alles klar? Ich kann tanzen.
5: Ich glaube, das reicht nicht aus, um Fergus zu besiegen.
2: Quatsch! Wikinger tanzen nicht! Die kämpfen!
4: Ich würde mich an deiner Stelle lieber zurückhalten. Du wärst nicht der Erste, der in einem Kerker landet, weil er sich keinem Wettstreit mit unserem Anführer Fergus gestellt hat.
6: Das darf doch nicht wahr sein!
5: Was?
2: Na los, Ulme! Zeig mir, wie man tanzt! Sofort!
1: Als Erstes führt ihr Halvar zu einem kleinen See, in dem ein Baumstamm schwimmt.
7: Zuerst müssen wir deine Beine lockerer kriegen. Halvar, rauf mit dir!
1: Doch sobald Halvar auf den Stamm steigt, liegt er auch schon im Wasser. Der 2. Versuch verläuft ähnlich. Wieder und wieder versucht er es, bis er endlich sicher auf dem Stamm balanciert. Als die 2 Stunden um sind, treffen sich alle wieder an dem Tanzstein.
7: Sehr schön, Chef. Ganz locker und denk dran, was du gerade bei mir gelernt hast. Oben kerzengerade, unten wie ein Wackelpudding.
5: Na los, Paps. Mach's wie auf dem Baumstamm.
1: Halvar tritt auf die Tanzfläche, aber seine Füße sind wie festgewachsen.
2: Ich kann nicht.
3: Genug! Du trittst unsere Bräuche mit

0: zeigen, wie man tanzt? Deine Tanzschritte waren sehr beeindruckend.
1: Naja, also ich, eine kleine Vorführung könnte ich euch geben. Ich bin ein ganz guter Tänzer. Ja, durchaus.
2: Ulme gibt den Takt vor und Seamus legt eine flotte Sohle aufs Parkett.
3: Ganz ausgezeichnet.
2: Während Seamus immer wilder tanzt, schlägt seine Schwertspitze auf den Boden und Funken sprühen auf. Schließlich sinkt der Tänzer erschöpft zu Boden.
3: Er schläft.
2: Genau das war Vickys Plan. Schnell angelt er die Kerkerschlüssel von Seamus' Gürtel.
4: Vicky, sei vorsichtig.
5: Hoffentlich wird er nicht wach.
4: Gut so, gut so.
6: Er schläft tief und fest wie ein Bär im Winter.
2: Und sie können den Kerker verlassen. Dann schleichen sie zurück zum Strand, wo ihr Beiboot liegt.
4: Nur zwei Wachen, aber bewaffnet. Vielleicht laufen wir einfach los.
0: Ich glaube, das ist keine gute Idee, Paps. Wenn die Wachen Alarm schlagen, ist der Strand in 0, nichts voller Iren.
4: Oh, hast du denn eine bessere Idee?
2: Ja, die hat Vicky. Ture wird als Ire verkleidet und führt die gefesselten Wikinger zu den Wachen.
7: Halt! Was ist denn hier los, hä?
8: Fergus hat diese Fremden von hier verbannt.
7: Ach wirklich? Ich kenn dich gar nicht. Kommst du aus einer Familie in den Bergen? Aus welchem Dorf?
8: Aus irgendwo da.
7: Nein. Wirklich? Bist du ganz sicher? Mein Cousin Jimonas ist das irgendwo da. Du musst ihn kennen.
8: Oh ja, der gute alte Jimon. Der ist ein alter Kumpel von mir. Wir haben früher oft zusammen getanzt. Ich soll diese Wikinger zurück auf ihr Boot bringen. Ein Befehl von Fergus. Ab ins Boot, Wikingerbande!
6: Wen nennst du hier Wikingerbande, du?
8: Diese Wikinger sind wirklich unverschämt. Und jetzt ab ins Boot. Ihr werdet für immer von unserer wunderschönen Insel verbannt, ihr Wilden.
6: Ihr Wilden? Du bist doch bloß ein Wikinger in irischer Verkleidung.
7: Ihr werdet nirgendwo hingehen.
2: Und so stehen die Wikinger kurz darauf wieder vor dem Anführer der Iren.
4: Ich warne dich, Fergus. Meine Männer werden jeden Augenblick hier sein, um uns zu retten.
9: Oho, meinst du den alten Greis und die Schnarchnase?
10: Hallo, Leute!
9: Oh. Werft noch mal einen Blick auf euer kostbares Boot, Wikinger.
2: Auf Deck liegt ein großer Berg Torf. Und daneben steht ein Wächter mit einer Fackel.
4: Das wagst du nicht!
9: Vielleicht verstehst du jetzt, wie es ist, wenn man sich über Dinge, die einer liebt, lustig macht. Na egal, ich will nicht hartherzig sein. Wenn du dich für deine Unverschämtheit entschuldigst und um Gnade flehst, könnte ich dir vergeben.
4: Niemals! Ein Wikinger fleht niemals um Gnade!
8: Halvar, vielleicht nur dieses eine Mal. Ich meine, in Anbetracht unserer Lage.
9: Na los, auf die Knie, Wikinger, sonst...
2: Vicky reibt sich die Nase und...
0: Ich hab's, ja! Ich fordere dich zu einem Tanzwettstreit heraus. Wenn ich gewinne, musst du uns freilassen.
9: Ohoho, ihr habt es doch versucht, kleiner Wikinger. Und euer Anführer hat versagt. Wie kommst du darauf, dass ein kleiner Bursche wie du mich auf der Tanzfläche besiegen könnte?
0: Weil ich dir etwas zeigen kann, womit du von heute an jeden Tanzwettstreit gewinnst. Damit wirst du zum berühmtesten irischen Tänzer im ganzen Land.
9: Schön von mir aus. Wir treffen uns auf der Tanzfläche. Aber wenn du verlierst, fackel ich euer Boot ab.
0: Einverstanden. Aber ich habe noch einen Wunsch. Den Köcher für die Pfeile von eurer Wache und etwas Werkzeug für unseren Zimmermann.
2: Nach Vickys Anweisungen befestigt Ture eiserne Pfeilspitzen unter dessen Schuhen. Dann gehen sie zum Tanzstein, wo Fergus schon auf sie wartet. Der Ire beginnt den Wettstreit.
11: Junge, toll.
9: Zeig mir, was du kannst, Wikinger-Bursche.
12: Ja, Wikinger!
2: Vicky beginnt zu tanzen und die Pfeilspitzen unter seinen Schuhen schlagen bei jedem Schritt Funken.

0: Das muss ich zugeben, kleiner Wikinger. In meinem ganzen Leben habe ich noch nie jemanden so unglaublich tanzen sehen.
1: Dann bringt Fergus die Wikinger höchstpersönlich zu ihrem Boot, um sie zu verabschieden.
0: Zur Erinnerung an deinen Sieg und dafür, dass du unsere Bräuche geachtet hast, möchten wir dir gerne ein Geschenk machen, Seamus.
2: Danke, Fergus. Ihr kehrt nicht mit leeren Händen zurück. Das ist Tauf. Damit kann man ein schönes Feuerchen machen. Das Zeug brennt ewig. Wir haben euer ganzes Boot damit vollgeladen.
3: Danke für euer Geschenk und dass wir an euren Bräuchen teilhaben durften.
4: Ich hätte selbst nicht besser sagen können.
3: Und die hier sind für euch.
1: Vicky zieht ein paar der Pfeilspitzen-Tanzschuhe hervor und überreicht sie Fergus.
0: Ich kann es kaum erwarten, sie beim nächsten Tanzwettkampf anzuziehen. Vielen Dank, kleiner Wikinger.
1: Und so können die Wikinger Irland verlassen, ohne kämpfen zu müssen. Naja, fast ohne Kampf.
5: Du hast gesagt, du sitzt neben dem stinkenden irischen Torfhaufen.
6: Ich kann mich erinnern, dass du gesagt hast, dir gefällt der Gestank von dem Zeug.
5: Nein, kämpfen wir es aus, nach irischer Art.
6: Also schön.
3: Siehst du, Wikinger können doch tanzen, Paps.
4: Ja, du hast recht, mein Sohn. Aber mit dem Schwert können sie besser umgehen.

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0: 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Ach was, ich kenne die Antwort eh schon.

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4: Viele spannende Themen habe ich auch in dieser Stunde für dich. Die Ines hier, hallo. Im nächsten Jahr werden noch mehr Kinderunis in Österreich gefördert. Kinderunis sind Orte, an denen Kinder und Jugendliche in Bereiche wie Technik und Umwelt forschen, Fragen stellen und Neues entdecken dürfen, so wie an einer echten Universität. Dieses Jahr hat es schon 21 Kinderunis in 6 Bundesländern gegeben, zum Beispiel in Oberösterreich im Almtal oder auch in Raabs an der Thaya im Bundesland Niederösterreich. Manche haben sogar in Parks oder auf Plätzen stattgefunden, damit auch Kinder mitmachen können, die weit weg von einer Universität wohnen. Um noch mehr Kindern die Chance zu geben, Wissenschaft selbst auszuprobieren, werden viele Kinderuni-Veranstalter im nächsten Jahr mit mehr Geld gefördert. Ein wichtiger Schritt, um jedes Kind an Bildung teilhaben zu lassen. Der Verein Tierschutz Austria ruft zu Österreichs längster Igelstraße auf. In der Herbstzeit suchen viele Igel und andere Kleintiere noch nach einem guten Platz für den Winterschlaf und nach Futter. In vielen Gärten stehen inzwischen leere Swimmingpools, die für Igel verlockend, aber auch herausfordernd sein können. Wenn sie da hineingelangen, kommen sie oft schwer wieder heraus. Deshalb rät der Verein Tierschutz Austria, Pools zu sichern oder mit einer kleinen Rampe zu versehen. Auch Laub und Reisig im Garten sollte liegen bleiben, denn darin verstecken sich die Igel gern. Um den Lebensraum für Kleintiere wie Igel sicherer zu machen, kann man sich mit seinem Garten online unter garten-vignette.at eintragen. So wird man Teil von Österreichs längster Igelstraße und viele sichere Gärten sollen auf diese Weise miteinander verbunden werden. 80 bewegungsfreudige Kinder gewinnen den großen Klimameilenwettbewerb. Die Volksschule Kopfing in der gleichnamigen Marktgemeinde im Bundesland Oberösterreich hat den Klimameilen-Sommersieg 2026 gewonnen. Die Kinder sind dafür 2 Wochen lang zu Fuß, mit dem Rad oder dem Roller in die Schule gekommen, statt mit dem Auto gefahren zu werden. So haben sie gemeinsam 2417 sogenannte Klimameilen gesammelt. Das ist in etwa so weit wie eine Reise von Österreich quer durch ganz Europa. Die Schülerinnen und Schüler sind dafür in der Bundeshauptstadt Wien ausgezeichnet worden und bekommen eine Urkunde, einen Pokal und einen Ausflug in den Tiergarten Schönbrunn geschenkt. Bei der Klimameilenaktion machen jedes Jahr Kinder aus ganz Österreich mit. Sie zeigen damit, dass man auch ohne Auto klimafreundlich und selbstständig zur Schule kommen kann.
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7: Hallo, hier ist die Anna. Heute reden wir darüber, warum Batterien sehr gefährlich sein können. Bestimmt hast du schon einmal eine von diesen kleinen, runden Batterien gesehen. Sie stecken in Spielsachen, Fernbedienungen oder auch in Glückwunschkarten. Genau in denen, die beim Aufklappen Musik machen. Die Batterien sehen harmlos aus, aber wenn du sie in den Mund nimmst oder verschluckst, können sie sehr gefährlich sein. Im Körper verursachen sie schlimme Verletzungen, weil giftige Stoffe drin sind. Mein erster Tipp lautet daher, nimm niemals eine Batterie in den Mund. Wenn du irgendwo eine findest, ruf sofort Mama oder Papa, damit sie die Batterie sicher wegräumen. Und wenn du merkst, dass das Batteriefach von deinem Spielzeug kaputt ist oder sich leicht öffnen lässt, sag das bitte auch gleich einem Erwachsenen. Manchmal sieht eine Batterie wie ein Zuckerl aus. Das kann kleine Kinder besonders verwirren. Darum sollten Batterien immer außer Reichweite von Kindern aufbewahrt werden. Frag doch mal deine Eltern, ob sie eine sichere Box dafür haben. Falls doch mal etwas passiert und du eine Batterie verschluckt hast oder ins Ohr oder in die Nase bekommen hast, sag sofort deinem Erwachsenen Bescheid. Es ist dann wichtig, schnell ins Krankenhaus zu fahren, damit die Ärzte helfen können. Warte nicht ab und versuch auch nicht, die Batterie selbst herauszuholen. In so einem Fall geht es um rasche Hilfe. Denk immer daran, Batterien gehören nicht in Kinderhände. Seid vorsichtig und achtet in der Familie darauf, dass sie sicher aufbewahrt werden. So bleibst du gesund und kannst sicher spielen. Stimmt's, Helmi?
8: Ja, genau, denn sicher ist sicher.
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0: Schönen Vormittag. Ich darf dich aus meinem Kinderzimmer begrüßen. Meine Geschwister sind in der Schule oder im Kindergarten. Meine Mama ist mit der restlichen Familie einkaufen. Und ich mach mir jetzt mal einen dino-starken Vormittag.
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0: Oh yeah. Schon Dino cool die Lieder auf mein Kinderradio.
10: Kein Wunder, die werden ja auch von dir ausgesucht.
0: So ist es. Und meine Freunde Walter und Oliver, die helfen mir da auch dabei und haben immer neue Ideen. Das macht so viel Spaß.
10: Ja, apropos Ideen. Hast du eigentlich schon eine Idee, was du zum Mittagessen möchtest?
0: Wir könnten ja mal Popcorn essen und als Nachspeise Eis.
10: Na wunderbar. Ich hoffe, da kommt noch ein bisschen was Gescheiteres hinten nach. In wenigen Minuten hier bei uns jedenfalls wieder Radinos Mittagessenswunsch ohne Popcorn.

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2: Na, Radino, wie schaut's aus? Bist du schon hungrig?
0: Und wie? Machst du heute Pizza?
2: Ja, warum eigentlich nicht? Dafür braucht man einen Viertel Kilo Vollkorndinkelmehl, ein bisschen Meersalz, ein halbes Backerl Trockengerm, bisschen Zucker, ein Esslöffel Olivenöl und ca. 160 Milliliter warmes Wasser. Dann mixen wir gern Zucker, Öl und Wasser einfach zusammen. Da kannst du dann rumrühren und dann kommt das Mehl dazu. Und aus dem Ganzen machen wir dann einen Teig. Und den lassen wir dann unter einem Tuch circa eine Stunde lang gehen. Dann formen wir eine ganz, ganz dünne Pizza daraus. Ganz fein. Löcher sollen keine sein, aber ansonsten hauchdünn. Und dann darfst du es wieder belegen, wie du es magst. Was auch immer du draufgeben magst. Ja, und für 20 bis 25 Minuten kommt das Ganze dann ins 220 Grad heiße Rohr und schon ist sie fertig, die Pizza.
0: Yummy!
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toller Song war das, oder? Das ist die Musik, die ich für uns ausgesucht habe. Weißt du, es ist schon Dino cool, wenn man sein eigenes Radio hat, so wie ich. Da kann man Lieder aussuchen und Geschichten. Und dann kann man Briefe und E-Mails lesen, weil mir viele Kinder schreiben. Ja, Dino echt. Und die sagen mir dann, was ihnen gefällt. Und was ihnen nicht so gefällt, das sagen sie manchmal auch. Und die Mama sagt dann immer, dass ich da nicht traurig sein brauche, weil es ja nie allen gefallen kann, was wir da machen. Und manchmal haben die Kinder auch ganz tolle Ideen, was man noch alles im Radio machen kann. Und deshalb freue ich mich immer so Dino total, wenn eine E-Mail kommt. Glaubst, magst du mir auch was schreiben? Also, meine Adresse ist radino@meinkinderradio.at. Und jetzt habe ich schon wieder ein Lied für dich.

0: Das ist mein Kinderradio und ich hoffe, es geht dir gut.
1: Ja, und ich hoffe, du magst meine Lieder, weil da strenge ich mich immer Dino-mäßig an beim Aussuchen.
0: Ja, das stimmt. Und Radino, weißt du, was gleich hier auf dem Programm steht?
1: Kinderkalender?
0: Nein, aber der kommt auch bald mal wieder. Nein, jetzt gibt's gleich wieder eine Geschichte hier.
1: Juhu! Eine kurze oder eine lange?
0: Diesmal ist es eine kurze Geschichte.
1: Das ist Dino super, weil ich habe jetzt nicht so viel Zeit.
0: Ach so, was hast du denn zu tun?
1: Ach, nix. Also, ich muss halt was basteln.
0: Basteln? Oh, ich glaube, da wird schon wieder an einem Streich gebastelt. Kann das sein?
1: Naja, mal sehen.
0: Ich glaube, das muss ich mir nachher mal genauer anschauen. Aber jetzt gibt's noch Musik und dann eine kurze Geschichte. Viel Spaß!
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0: Gwendolins millionster Kunde. Der Tag beginnt für Sam und Penny mit einer tierischen Rettungsaktion. Ein kleines Lamm ist auf das Dach von Trevors Bus geraten.
1: Bin schon unterwegs. Keine Angst, Lämmchen. Ich hol dich da in 0, nichts runter.
0: Auf Jupiters Plattform erreicht er das Tier und nimmt es auf den Arm.
2: Ich hab nur kurz unter der Brücke gehalten. Da sprang es aufs Dach.
3: Es ist jetzt in Sicherheit, Trevor.
0: Schnell fährt Sam die Plattform wieder ein. Er hat es eilig.
1: Na los, Penny. Wir müssen schnell zurück zur Feuerwache. Hauptbrandmeister Boyce leitet heute einen ganz besonderen Trainingstag.
3: Alles klar, Sam.
0: Zur selben Zeit im Kabeljau-Café.
4: Ich schaue hier gerade die Abrechnungen durch und stelle etwas ganz Aufregendes fest. Der nächste Kunde, der heute in diesen Laden kommt, wird unser 1-millionster Gast sein.
5: Wow! Ist das viel?
6: Klar ist das viel. 1 Million sind Hunderte und viele Hunderte von Tausenden. Oh, ich habe eine ganz unglaublich geniale Idee. Wenn unser 1-millionster Gast hier reinkommt, dann sollten wir was ganz Besonderes veranstalten.
4: So eine tolle Idee. Dann mache ich uns etwas zu essen und ihr könnt euch schon mal was Nettes ausdenken.
6: Ist gut, Mom.
0: Sam und Penny kommen in der Feuerwache an. Dort besprechen sich gerade Hauptbrandmeister Boyce und Steele.
7: Was für eine Art Training mit uns schwebt Ihnen denn heute genau vor?
8: Nun, zuerst...
1: Guten Tag, Hauptbrandmeister Boyce.
3: Also das war eine ungewöhnliche Rettungsaktion.
1: Da saß doch glatt ein Lämmchen fest auf dem Dach eines Busses.
8: Also ich muss schon sagen, Penny und Sam, da gibt es noch weitaus ungewöhnlichere Rettungsaktionen.
7: Oh ja, allerdings.
3: Ach wirklich?
8: Na und ob, wisst ihr was? Die Sache bringt mich auf eine gute Idee. Als heutiges Training gibt es einen Feuerwehrleutekurs für äußerst ungewöhnliche Rettungsaktionen.
0: Im Kabeljau-Café stellt Gwendolin ein paar Butterbrote auf den Tisch.
4: Na, habt ihr schon Ideen, was wir alles Tolles für den millionsten Gast anstellen?
6: Ganz viel, Mom. Wenn der Gast hier in den Laden kommt, ist alles hübsch dekoriert und wir zünden Partyknaller.
5: Und aus einer riesengroßen Torte springt plötzlich jemand raus und ruft... Überraschung!
4: Nein, wirklich? Und ihr meint eine richtige Torte?
6: Nein, nur eine, die aussieht wie eine richtige Torte.
4: Tja, das hört sich ja alles großartig an. Nur wer soll uns noch vor heute Abend so eine riesige falsche Torte bauen?
0: Das haben die beiden sich schon überlegt und rennen aus dem Café.
6: Mike!
9: Hallo, ihr beiden.
6: Du musst uns eine Torte machen, schnell.
9: Oh, aber ich bin doch gar kein Bäcker.
6: Nein, doch keine richtige Torte, Mike. Nur eine, die so aussieht.
5: Und so groß ist, dass jemand rausspringen kann.
9: Oh, das klingt nach einer spannenden Aufgabe. Na, solche Aufgaben finde ich richtig gut. Ich fange sofort mit der Arbeit an.
0: Auf dem Rückweg tüfteln Sarah und James weiter an der Überraschung.
6: Das mit der Torte wäre erledigt. Jetzt müssen wir nur noch jemanden finden, der da rausspringt.
5: Das wird sicher schwierig.
6: Wer könnte das machen?
5: Ich weiß! Ich könnte das machen. Hier! Überraschung!
6: Ich denke, wir brauchen jemanden, der ein kleines bisschen lauter ist als das eben.
0: In dem Moment kommen sie an Dillys Laden vorbei.
10: Nein, ich werde zu Tante Phyllis Hochzeit ganz bestimmt nie und nimmer so eine doofe Fliege tragen.
11: Norman Price, du wirst so eine Fliege tragen und damit ist Schluss.
12: Oh, meinetwegen, Mom.
6: Norman!
0: Sofort stürmen die Zwillinge in den Supermarkt.
5: Wir haben eine wahnsinnig aufregende Aufgabe für dich.
12: Oh.
0: Unterdessen in der Feuerwache.
8: Also die ungewöhnlichste Rettungsaktion, mit der ich zu tun hatte, war die Rettung eines Pferdes, das in einem Aufzug festsaß.
7: Ach, das nennen Sie ungewöhnlich? Ich musste mal einen Affen aus einem Schornsteinschacht heraufholen.
1: Sirs, werden Sie uns vielleicht sogar eine dieser Rettungsaktionen vorführen?
8: Ja, sicher. Aber welche zeige ich euch jetzt wohl als erstes? Ja, natürlich. Das Herauslocken eines Schwarms Bienen aus einem Gasgrill.
7: Das nennen Sie ungewöhnlich.
0: Sam beugt sich unauffällig zu Penny.
1: Das dauert heute bestimmt sehr lang.
0: Im Kabeljau-Café hat Gwendolin Girlanden aufgehängt.
4: So, alles fertig.
9: Hier auch. Und wie findest du die Torte, Gwendolin? Sieht sie nicht zum Anfang?

0: übertrumpfen.
1: Tut mir leid, Stil, mein Bester, aber die Rettung einer Tauziehenmannschaft aus einem Schwimmbecken voller Spaghetti Bolognese ist bei weitem erheblich ungewöhnlicher als die Rettung eines Opernsängers aus einem Baum.
2: Ja. Da bin ich ganz anderer Ansicht.
3: Also das alles hier zeigt mir nur eins. Ich hatte noch gar keine richtig ungewöhnliche Rettungsaktion.
0: Keine Sorge, Penny, die bekommst du eines Tages schon.
4: Mittlerweile ist Norman in der Überraschungstorte versteckt.
5: Ist da drin alles in Ordnung bei dir, Norman?
6: Es ist ein bisschen sehr dunkel.
7: Seht mal, da kommt Moose Roberts. Er könnte unser millionster Gast sein. Aber er geht einfach vorbei.
8: Das Öl in der Fritteuse ist schon schön heiß.
5: Na, hoffentlich taucht unser einmillionster Gast bald auf.
6: Ja, mein Hintern ist schon eingeschlafen.
5: Psst, Norman!
9: Seht mal, da kommt Dennis. Sie kommt direkt auf uns zu.
8: Das ist ja so aufregend.
4: Und vor Aufregung bemerkt niemand, dass das Fett in der Fritteuse schon gefährlich dampft.
5: Oh, jetzt geht's wirklich gleich los.
8: Hat irgendjemand meinen lieben kleinen Norman gesehen? Na, was starrt ihr denn alle so?
10: Überraschung!
8: Warum macht ihr denn das? Na, weil du unser einmillionster Gast bist, Dillis.
5: Und hier wartet noch eine Riesenüberraschung auf sie.
4: Sarah klopft gegen die Holztorte, doch sie bleibt zu.
8: Das ist wirklich eine Überraschung. Eine riesengroße Torte. Oh, wenn das doch jetzt nur mein Norman sehen könnte.
5: Norman, spring aus der Torte.
6: Ich komme hier nicht raus.
8: Mir war gerade so, als hätte ich Normans Stimme gehört.
9: Haben Sie auch. Er ist da in der Torte.
8: Ihr backt meinen Norman in eine Torte ein?
7: Oh. Nein, ich habe die Torte gebaut. Die ist aus Holz.
8: Was?
4: Dillis fällt in Ohnmacht.
7: Die sollte ganz einfach auf... gehen. Hat keinen Zweck. Die ist dicht.
6: Lasst mich raus.
8: Dillis, wach doch auf. Schnüffel mal da dran.
4: Gwendolyn hält ihr Blumen unter die Nase. Schlagartig ist Dillis wieder bei Bewusstsein.
9: Ist jetzt vielleicht die Partyknaller los?
8: Es riecht nach Rauch.
5: Ich rieche ihn auch.
4: Aus der Fritteuse schlagen Flammen hoch. Der Rauchmelder schlägt Alarm.
8: Ich habe die Fritteuse nicht ausgestellt. Wir müssen hier raus.
7: Kommt alle schnell und nichts wie raus. Vergessen wir die Torte.
8: Ich rufe Feuerwehrmann Sam.
6: Was ist denn los?
8: Oh nein, mein Norman sitzt doch in der Torte fest.
7: Keine Angst, Dillis. Ich schiebe die Torte einfach raus.
4: Doch die riesige Holztorte stößt gegen den Türrahmen.
6: Ah, hört doch auf, mich so rumzuschubsen.
7: So ein Unglück! Die ist zu groß für die Tür.
4: In der Feuerwache hat das Rettungstraining begonnen.
1: Gut, wir werden jetzt demonstrieren, wie man den Fuß von jemandem geschickt befreit, der in einem halben Eimer Muscheln feststeckt. Bereit, Norris?
2: Bereit wie noch nie.
1: Ausgezeichnet.
4: Kaum hat Boyce seinen Fuß in den Eimer gesteckt, ertönt das Notruffax. Oh.
2: Hey, los!
1: Ich komme hier tatsächlich nicht raus.
4: Sam und Penny schnappen sich die Helme. Steel greift nach dem Fax.
2: Ein Feuer im Kabeljau-Café und Norman Price steckt fest in einer riesigen Torte?
4: Er löst den Alarm aus.
2: Ein Feuer im Kabeljau-Café und Norman Price ist in eine riesige Torte eingeschlossen.
4: Kurz darauf erreicht Jupiter das Kabeljau-Café. Die Feuerwehrleute springen raus.
8: Mein Norman, mein armer kleiner Norman.
9: Mike ist auch noch da drin und versucht, Norman rauszuholen.
11: Bitte jetzt alle zurücktreten.
4: Sam und Penny laufen ins Café und löschen den Brand. Mike versucht noch immer, die Torte aufzuhebeln.
7: Es hat keinen Zweck. Ich krieg ihn da nicht raus.
6: Kein Problem, Mike. Ich mach das.
4: Penny setzt die Rettungsschere an. Im Nu ist Norman befreit und springt heraus.
12: Was ist passiert?
13: Komm, Norman, wir bringen dich hier jetzt lieber mal raus.
12: Bist du jetzt der einmillionste Gast hier, Sam?
4: Schnell laufen alle aus dem Café.
5: Ja!
8: Oh, mein kleiner, süßer Norman.
9: Oh, ich kann's nicht fassen. Wie konnte ich die Fritteuse nur komplett vergessen?
8: Das war wirklich sehr tapfer von dir, Sam. Und dir, Penny.
11: Und auch von Mike, oder? Er hat alles versucht, um Norman aus der Torte zu holen.
4: In dem Moment biegen Boyce und Steel mit Venus um die Ecke. Boyce' Fuß steckt noch immer im Eimer fest.
2: Sind auch alle unverletzt hier?
11: Ja, Sir. Nur haben sie verpasst, wie Feuerwehrfrau Morris eine sehr ungewöhnliche Rettung durchführt.
1: Und welche?
3: Es ging um die Rettung von Norman Price aus einer riesigen Torte.
2: Das können wir wohl kaum überbieten, oder, Sir?
3: Wie wär's mit der Befreiung des Fußes von einem Hauptbrandmeister aus einem Eimer Muscheln, Sir?
11: Das könnte klappen.
3: So?
4: Penny geht mit der Rettungsschere auf Boyce zu.
3: Schön stillhalten.
2: Was? Nein, nein.

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1: Was willst du?
0: Na, herumpatzen. 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
1: 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Mit Nahrungsmitteln sollte man ja nicht unbedingt spielen und sie auch nicht wegschmeißen. 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
0: ja
1: helfen.
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4: Am Mikrofon begrüße ich heute die Ines. Hallo, schön, dass du da bist. Der Welternährungstag diese Woche rückt bewusstes Essen in den Mittelpunkt. Vor bereits 47 Jahren hat dieser besondere Tag erstmals stattgefunden, um aufmerksam dafür zu machen, wie wichtig genug Essen für alle Menschen auf der Welt ist. Viele Lebensmittel werden oft weggeworfen, obwohl sie noch gut sind. Das passiert zum Beispiel, wenn beim Einkaufen so viel gekauft wird oder wenn Essen im Kühlschrank vergessen wird. Dabei kann jeder und jede mithelfen, das zu ändern. Zum Beispiel, indem man nur das einkauft, was man auch wirklich essen will. Oder indem man bei abgelaufenen Lebensmitteln zuerst schaut, riecht und schmeckt, bevor man sie wegwirft. Ein bewusster Umgang mit Essen aller Art ist auch ein gutes Zeichen für Nachhaltigkeit. Also nur so viel zu verbrauchen, wie wir tatsächlich benötigen. Das waren die aktuellen Meldungen von dieser Stunde. Und jetzt gibt's noch Spannendes aus unserer Kinderredaktion für dich.
5: Hallo, ich bin der Maxi und ich interessiere mich für Astrophysik. Viele Kinder fragen sich, wie unsere Welt eigentlich entstanden ist. Alles begann mit dem Urknall. Davor war das ganze Universum ein kleiner, dichter Ball, kleiner als ein Sandkorn. Irgendwann ist dieser Ball explodiert und Raum und Zeit sind entstanden. Danach wurde das Universum immer größer. Nach und nach bildeten sich Sterne, Planeten und schließlich auch unsere Erde. Das Ganze ist vor 13,8 Milliarden Jahren passiert. Das ist so lange her, dass man es sich gar nicht vorstellen kann. Das Spannende, seitdem wächst das Universum immer weiter.
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2: Und da sind wir auch schon wieder. Ganz schön interessant, die Kindernachrichten. Da hört man immer ganz viel Neues. Und jetzt? Jetzt hörst du wieder ganz viel Musik und Spieltipps gibt's auch. Und so mal halb herum natürlich wieder eine kurze Geschichte. Viel Spaß mit einer neuen Stunde Spielzeit.

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2: Hallihallo, da ist die Ines. Feierst du gerne Halloween? Ja, dann kannst du in den Herbstferien in der Bundeshauptstadt Wien gemeinsam mit vielen anderen Kindern von 6 bis 10 Jahren im Wien-Museum am Karlsplatz feiern. Am besten du kommst in einem gruseligen Kostüm und zur Veranstaltung Halloween und der Besuch aus dem All. Am 27., 28. und 29. Oktober jeweils von 10 bis halb 12 am Vormittag. Bitte vorher anmelden, dafür gratis. Was haben Roboter, kleine Mäuse und wir Menschen gemeinsam? Das kannst du bei einer besonderen Buchpremiere herausfinden, bei der du auch gerne selbst aktiv mitmachen kannst. Kinder im Alter von 3 bis 6 Jahren können gemeinsam mit einer Begleitperson kostenlos dabei sein. Der Termin für die Buchvorstellung ist am 28. Oktober von 10 bis 11 Uhr vormittags in der Wien Extra Kinderinfo im Museumsquartier in unserer Bundeshauptstadt Wien. Bitte vorher noch anmelden, online auf wienextra.at. Welches Programm gibt's in den Herbstferien? Na, zum Beispiel einen Workshop, bei dem du deine eigene Murmelbahn bauen und gestalten kannst. In der Bundeshauptstadt Wien findet der statt, und zwar in der Wien Extra Spielebox im 8. Bezirk. Los geht's am 28. Oktober bis 2. November. Kinder zwischen 8 und 14 Jahren können beim Murmelbahnbauen dabei sein. Am besten gleich dafür online anmelden auf wienextra.at. Weißt auch du eine coole Veranstaltung? Ja, dann schreib sie uns doch gerne online in das Formular auf www.meinkinderradio.at.
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3: Mein Kinderradio. Radino, wo bist du?
4: Ja, ich komme schon. Ich habe gerade eine E-Mail bekommen. Wir haben wieder ein Geburtstagskind.
3: Yeah!
1: Schreib auch du, Radino, wenn du Geburtstag hast, eine Mail. radino@meinkinderradio.at.
4: Ich wünsche allen Geburtstagskindern einen dino-starken Tag. Und das nächste Lied ist jetzt nur für euch.
3: Ja.

0: Radino, ich glaube, wir brauchen wieder mal ein Lied für Erwachsene auf mein Kinderradio.
1: Was? Schon wieder? Aber die Erwachsenenlieder, die kann ich gar nicht mitsingen.
0: Aber mein Schatz, du weißt doch, die Mamas und die Papas, die brauchen auch einmal eine kurze Auszeit. Und die verdienen dann auch ein tolles Lied, oder nicht?
1: Ja, okay. Hast ja recht, Mama. Dann schaue ich mal, was ich in meiner Liederkiste so finde. Was für die Großen. Wie findest du das? Schau mal.
0: Das wäre perfekt. Das mag ich sogar besonders gern. Hast du dir das etwa gemerkt?
1: Sicher, Mama. Ich merke mir immer, wenn du sagst, dass du ein Lied magst.
0: Aha, oh, also das ist wirklich sehr aufmerksam von dir, Radino. Also, liebe Mamas und Papas, das hier ist zwar mein Kinderradio, aber auch wir Erwachsenen können uns jetzt einmal kurz entspannen, weil das nächste Lied, das ist nur für uns.
1: Also, dass man eine Auszeit von mir braucht, eigentlich eine Frechheit.
0: Du Frechdachs.
1: Stopp. Jetzt müssen wir aber wieder mal ein Lied für die Erwachsenen spielen.
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1: Los geht's!

0: Radino, ich habe wieder einen lustigen Spieltipp für dich. Ein Spiel, das du alleine spielen kannst, wenn dir mal langweilig ist. Ist aber ganz schön schwer und da musst du sicher üben.
1: Für einen Dino ist gar nichts zu schwer. Was ist es denn? Ich kann das bestimmt.
0: Na, schauen wir mal. Das Spiel kommt aus Ruanda und war dort bei den kleinen Rinderhirten sehr beliebt. Also, du brauchst einen Stock, also eigentlich einen Stecken, musst dir dann halt einen aussuchen, der dir passt. Diesen Stock sollst du jetzt balancieren, und zwar zuerst auf der flachen Hand. Wenn das geht, dann kannst du die Schwierigkeit erhöhen und den Stock auf dem ausgestreckten Zeigefinger balancieren. Und wenn das dann auch keine Herausforderung mehr ist, dann wird's richtig schwierig. Dann versuchst du nämlich den Stab von einer Fingerspitze zur nächsten wandern zu lassen. Vom Daumen bis zum kleinen Finger. Der Stab steht aber weiterhin aufrecht und die zweite Hand, die hilft nicht mit.
1: Was? Das geht?
0: Also ich habe es ja noch nicht probiert, aber angeblich geht das schon, wenn man halt viel übt.
1: Das werde ich ja wohl schaffen. Ich bin ja der Dino-beste Radio-Balancier-Dino der Welt.
0: Ja, probier's einfach mal. Du darfst halt nicht ungeduldig sein, wird schon ein bisschen dauern. Schau mal im Garten, ob du einen passenden Stock findest, hm?
1: Das mache ich. Das ist ja wohl Dino klar, dass ich das schaffe. Wär ja gelacht.
0: Na, das kannst du zu Hause ja auch mal ausprobieren, wenn du magst. Bin schon mal sehr gespannt, wie lange Radinos Geduld anhält.

Hallo hier bei uns auf Mein Kinderradio. Ich bin Radinos Mama und ich habe eine gute Nachricht für dich, wenn du gern Geschichten magst. Gleich kommt hier nämlich wieder eine. Welche es ist, das kann ich dir leider nicht sagen, aber lass dich einfach überraschen. Jetzt gibt's noch Musik und dann viel

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3: Ein ganz besonderer Geburtstag. Ich wünsche mir etwas ganz Besonderes. Etwas ganz Besonderes? Vielleicht einen Erdbeerkuchen? Mama schaut Lea ratlos an.
4: Nein, einen Erdbeerkuchen hat Hannes letzte Woche mitgebracht. Ich will etwas ganz Besonderes,
3: sagt Lea. Vielleicht Muffins? Schokomuffins?
4: Nein, keine Muffins. Muffins hatten wir auch schon. Bestimmt 3-mal. Ich will etwas ganz Besonderes. Eine Überraschung.
3: Damit ist die Sache für Lea besprochen. Lea hat bald Geburtstag und natürlich feiert sie ihren Geburtstag auch im Kindergarten. Im Morgenkreis wird dann das Geburtstagslied für sie gesungen und zum Mittagessen wird sie als Geburtstagskind auspacken, was sie mitgebracht hat. Und das soll eben etwas ganz Besonderes sein, ist doch klar. Nicht irgendetwas, was schon 3 andere Kinder mitgebracht haben. Da muss sich Mama eben etwas einfallen lassen. Aber ihre Mama kann solche Sachen gut. Da macht sich Lea keine Sorgen. Mama hat sogar schon mal einen viereckigen Kuchen gebacken. Mit 2 Toren und grün gefärbtem Zuckerguss darauf sah der Kuchen aus wie ein Fußballfeld. Den gab es, als Leas Bruder mit seiner Fußballmannschaft ein Turnier gewonnen hat. Auf der Feier waren alle begeistert von dem Kuchen, weil er eben etwas ganz Besonderes war. Und so etwas Besonderes will Lea jetzt auch. Lea geht meistens mit ihrer Mama einkaufen, weil sie dann bei manchen Sachen mitbestimmen darf, was gekauft wird. Welche Marmelade zum Beispiel? Lea mag am liebsten Himbeermarmelade. Heute hat sie allerdings etwas anderes zu tun, als Marmelade auszusuchen. Als die beiden einkaufen gehen, schaut Lea genau, was Mama in den Wagen legt. Besonders spannend sieht es im Wagen leider bisher nicht aus. Mehl und Eier liegen darin, Kekse und Butter und jede Menge Quark und Frischkäse.
4: »Brauchst du denn gar nichts zum Verzieren?«, fragt Lea. »Keine Farbe für eine bunte Glasur?«
3: »Ach, richtig, gut, dass du mich erinnerst«, sagt Mama und holt noch eine Packung bunte Schokolinsen. Schokolinsen hatte Tim auch auf seinen Muffins, aber Lea sagt nichts mehr dazu. Am Abend ist Lea ganz aufgeregt wegen ihres Geburtstags. Papa bringt sie ins Bett. Mama ist nach dem Abendessen gleich in der Küche verschwunden.
4: »Das riecht aber gut«, sagt Lea beim Zähneputzen. »Weißt du, was Mama macht?«
3: »Guter Versuch«, sagt Papa. »Aber ich verrate nichts. Du wolltest doch eine Überraschung, hm?« Papa muss eine halbe Stunde lang singen, bis Lea endlich schläft. So aufgeregt ist sie. Am nächsten Morgen ist Lea endlich ein

0: sehr vermisst. Lia wird eine Krone aufgesetzt und beim Mittagessen ist ihr Platz am Tischende. Normalerweise sitzt dort eine Erzieherin, aber wenn es ein Geburtstagskind gibt, dann darf das Geburtstagskind dort sitzen. Vom Tischende aus sieht man alle anderen Kinder am Tisch und die sehen einen natürlich auch. Lia fühlt sich sehr besonders am Tischende und mit der Krone auf dem Kopf. Aber das Wichtigste kommt ja erst noch. »So, Kinder«, sagt die Erzieherin nach dem Essen, »jetzt hat uns das Geburtstagskind noch etwas zur Nachspeise mitgebracht. Wir bedanken uns alle bei Lia und ihrer Mama.« Alle klatschen und dann fährt ein Wagen herein, auf dem ein Kuchen steht. Aber es ist nicht nur ein Kuchen.
1: »Die Sonne! Da kommt die Sonne!«
0: quietscht ein Mädchen vergnügt. Und sie hat recht. Leas Mama hat zwei schöne gelbe Käsekuchen gebacken. Einen hat sie in viele kleine Stücke geschnitten und die Stücke rings um den anderen Kuchen gelegt. Das dicke Ende innen, das dünne Ende außen, wie Sonnenstrahlen. Die Sonne steht auf einer blauen Pappe mit Wattewolken und hat ein hübsches Schokolinsengesicht. Einen roten Mund, eine Knopfnase und braune Augen wie Lea. »Das ist ja ein toller Kuchen«, staunt die Erzieherin, und Lea ist glücklich über ihren ganz besonderen Geburtstag.
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3: Guck doch mal, da ist das Eichhörnchen Heidi.

0: So, jetzt gibt's mal ein Lied nur für Oma und Opa. Und danach geht's gleich wieder weiter mit richtig guter Kindermusik.
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1: Hallo, hier ist die Josie. Heute machen wir ein Experiment mit Gummibärchen. Was passiert wohl, wenn Sie ein Bad in verschiedenen Flüssigkeiten nehmen? Dafür bereitest du 3 kleine Gläschen mit Wasser vor. In eines gibst du einen Teelöffel Zucker, ins zweite einen Teelöffel Salz und das dritte bleibt einfach klares Wasser. Jetzt setzt du je ein Gummibärchen in jedes Glas und dann brauchst du Geduld. Am besten lässt du alles über Nacht stehen. In der Früh kannst du dann sehen, was die Flüssigkeiten mit den Gummibären gemacht haben. Das Bärchen im Wasser alleine ist aufgequollen, das im Zuckerbad etwas weniger und das im Salzwasser ist sogar geschrumpft. Warum ist das so? Alles auf der Welt besteht aus winzigen Teilchen. Ein Material hat größere Teilchen, ein anderes kleinere, dafür aber viel mehr. Wenn jetzt 2 Stoffe aufeinandertreffen, dann wollen sich die Teilchen alle gut verteilen und wandern von dort, wo viele sind, dorthin, wo wenige sind. Klingt kompliziert. Ganz wichtig zu wissen ist aber für dich, dass du die Gummibärchen nach dem Experiment nicht mehr essen solltest.
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4: Ein Zauberwort. Eine furchtlose Schwester und ein lebendiges Abenteuer erwarten dich in der Bühne im Hof in St. Pölten in Niederösterreich. Beim Theaterstück Die Sache mit dem Gruselwusel. Gruselfurz Wuselpups. Das ist das Zauberwort, das eine selbstgebastelte Gespensterpuppe lebendig macht. Der eher ängstliche Yoshi wollte damit eigentlich nur seiner Schwester Mitzi einen Riesenschrecken einjagen, weil die sich vor gar nichts gruseln will. Die bekannte Geschichte von Christine Nöstlinger erzählt etwas sehr Wichtiges, wie man mit seinen Ängsten umgeht und Herausforderungen meistert. Denn plötzlich muss sich Yoshi um ein Gruselwusel-Baby kümmern. Was so ein Gruselwusel wohl am liebsten ist? Ein Theaterzauber mit viel Mut und Humor für alle ab 4 Jahren. Da wird gewuselt, gestaunt und gelacht. Am Mittwoch, den 21. und Donnerstag, den 22. Oktober um 4 Uhr am Nachmittag in der Bühne im Hof. Mit etwas Glück kannst du Tickets für die Vorstellung am 21. Oktober gewinnen. Geh mit einem Erwachsenen auf meinkinderradio.at und füll das Gewinnspielformular aus. Die Sache mit dem Gruselwusel von Christine Nöstlinger, eine Produktion des Landestheaters Niederösterreich in der Bühne im Hof St. Pölten. Infos und Karten findest du auf www.landestheater.net.
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5: Was tut sich in Österreich und der Welt? Du erfährst es hier bei mir. Die Ines da. Hallo, schön, dass du da bist. Saubere Hände sind wichtig für unsere Gesundheit. Rund um den Internationalen Tag des Händewaschens überlegen wir, was deine Hände den ganzen Tag über so machen. Sie bauen Türme, streicheln Tiere und öffnen Türen. Dabei sammeln sie Bakterien und Viren ein. Das sind winzige Krankheitserreger, die du nicht sehen kannst. Wenn du dir dann ins Gesicht fasst oder isst, gelangen sie in deinen Körper. Dort können sie Bauchschmerzen, Husten oder Fieber auslösen. Zum Glück gibt es aber eine einfache Lösung: Wasser und Seife. Beim gründlichen Händewaschen spülst du die Erreger einfach in den Abfluss. So schützt du dich und deine Freunde vor Krankheiten. Am meisten Spaß macht das Händewaschen mit einer bunten Seife, die gut duftet. Im Pazifischen Ozean ist das Wasser so warm wie noch nie seit Beginn der Messungen. Forscherinnen und Forscher haben in einer bestimmten Region des tiefsten und größten Weltmeeres der Erde, dem Pazifik, erstmals mehr als 30 Grad Celsius gemessen. Grund dafür ist das Wetterphänomen El Niño. Dabei wird Wärme frei, die der Ozean tief unter der Oberfläche gespeichert hat. Der Klimaforscher Helge Gößling nennt das ein außergewöhnliches Superereignis. Die Weltwetterorganisation erwartet, dass sich El Niño bis Dezember noch verstärkt und bis Februar 2027 anhält. Manche Regionen bekommen dann viel zu wenig Regen, andere viel zu viel. Und das kann auch Folgen für die Nahrungsmittelversorgung haben. Auch 2027 könnte deshalb ein besonders heißes Jahr werden. Welche Unterwassergeräusche stören Seelöwen und Seebären am meisten? Dieser Frage gehen Forscherinnen und Forscher an einer Universität am Kontinent Australien nach. Im Taronga Zoo in der australischen Stadt Sydney haben Tierpfleger mit 2 Seelöwen und 2 Seebären deshalb einen Hörtest gemacht. Die Forschenden haben aus den Antworten der Tiere erfahren, in welchem Frequenzbereich diese hören. Am empfindlichsten reagieren Seelöwen und Seebären auf Geräusche um 3200 Hertz. Das ist für das menschliche Ohr eine sehr hohe Frequenz, ähnlich schriller, lauter Pfeifgeräusche. Das Forschungsprojekt will unter anderem auch untersuchen, wie stark Geräusche von Schiffen, Flugzeugen oder auch Bauarbeiten an der Küste Robben und Seelöwen beeinflussen können. Denn sowohl für ihre Verständigung untereinander, aber auch bei der Nahrungssuche oder der Wahrnehmung von Gefahren sind sie auf ihr Gehör angewiesen.
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6: Hallo, schön, dass du wieder bei Radinos Sprachschatz dabei bist. Weißt du, warum wir hier gemeinsam Wörter aus anderen Sprachen lernen? Weil Sprachen etwas richtig Tolles sind. Mit ihnen kannst du Menschen aus anderen Ländern verstehen. Und sie können dich verstehen. Auch in Österreich leben viele Menschen, die als Muttersprache nicht Deutsch, sondern eine andere Sprache gelernt haben. Heute geht es um 2 Wörter, die du immer gut brauchen kannst. Danke und bitte. Fangen wir mit Deutsch an. Danke ist ein wichtiges, höfliches Wort, wenn dir jemand geholfen hat. Und wenn du etwas möchtest, sagst du bitte. Zum Beispiel, darf ich den Ball haben, bitte? So einfach und trotzdem so wichtig. Jetzt hören wir, wie das in anderen Sprachen klingt. Auf Türkisch sagt man für Danke Teşekkürler. Das spricht man etwa so. Teşekkürler. Und für Bitte Lütfen. Wenn du also höflich um etwas bittest, sag einfach Lütfen. In Bosnien, Kroatien oder Serbien sagt man für Danke Hvala und für Bitte Molim. Nochmal, Hvala, Molim. In Rumänien heißt Danke Mulțumesc und wenn du um etwas bittest, sagst du Te rog. Das bedeutet, ich bitte dich. Klingt freundlich, oder? Und natürlich darf auch Englisch nicht fehlen. Danke heißt thank you. Und bitte please. Das hast du sicher schon einmal gehört. Please ist nämlich eines der wichtigsten Wörter überhaupt. In ganz vielen englischen Sätzen steckt es drin, wenn man höflich sein will. So, das war jetzt ganz schön viel Neues heute. Noch einmal langsam. Danke, teşekkürler, Vala, Mulțumesc. Thank you. Und für bitte? Lütfen. Molim. Te rog. Please. Super! Du hast heute gleich 2 Wörter in mehreren Sprachen gelernt. Sag ruhig mal einem Freund oder einer Freundin Danke. Egal in welcher Sprache. Tschüss. Bye bye. Und auf Türkisch? Güle güle.
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3: Ja, Mama?
0: Bist du bereit für eine neue Stunde Spielzeit?
3: Ist ja, Dino, klar. Ich bin immer bereit zum Spielen.
0: Ja, aber hast du auch genug Lieder vorbereitet?
3: Ich schau mal. Ja, das passt, Dino, gut.
0: Na dann auf in eine neue Stunde Radinos Spielzeit.
3: Viel, Viel

0: Dino, mein Freund Benny hat mir erzählt, dass er letzte Woche einen super Dino-coolen Ausflug mit der ganzen Familie gemacht hat. Und jetzt will ich auch. Und da finde ich's Dino super, dass es meine Freunde gibt, die immer die Dino-besten Tipps zusammensuchen. Keine Ahnung, wo die immer hier haben. Jetzt gibt's wieder welche.
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2: Hallo, hallo, hier ist die Ines. Lesen lässt Abenteuer im Kopf entstehen. Tauche ab dem 15. Oktober in die faszinierende Welt der Bücher und Geschichten ein, wenn die Arbeiterkammer Linz im Bundesland Oberösterreich zu den Kinder- und Jugendbuchtagen einlädt. Bei freiem Eintritt lesen Autorinnen und Autorinnen vor und eine große Buchausstellung erwartet dich. Das genaue Programm gibt's online auf wissensturm.linz.at. Die Kraft des Wassers, seine Bedeutung für unser Leben und wie es die Landschaft und Menschen beeinflusst. All das kannst du vom 15. bis 25. Oktober im Bundesland Steiermark erleben. In der Stadt Bad Radgersburg und der angrenzenden Stadt Gornja Radgona im Land Slowenien findet ein einzigartiges Lichtkunstfestival statt. Bei freiem Eintritt werden dir ab 6 Uhr am Abend Kunst, Natur und Wissenschaft ganz neu gezeigt. Alle Infos am besten online nachlesen auf www.waterandlight.at. Wie die großen Maler mit Pinsel, Leinwand und bunten Acrylfarben malen, das kannst du im Atelier Meisel im 14. Wiener Gemeindebezirk. In der offenen Malwerkstatt zeigt dir jemand, wie das geht. Und du bekommst viele künstlerische Tipps am 17. und 18. Oktober, jeweils von 12 Uhr mittags bis 6 am Abend. Die Teilnahme ist kostenlos. Und wenn auch du eine dinotastische Veranstaltung weißt, füll gerne dafür das Formular aus, online auf www.meinkinderradio.at.
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0: So, jetzt gibt's mal ein Lied nur für Mama und Papa.
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Hallo, du hörst mein Kinderradio. Und jetzt ist Spielzeit. Also bei uns halt. Und ich hoffe bei dir auch. Weil Spielen macht Dino viel Spaß. Und meine Mama sagt immer, Spielen ist auch so sinnvoll für Kinder. Na, wenn sie das glaubt.

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3: Hallo und herzlich willkommen. Bei Was ist was geht es diesmal um unseren Körper und um unser Gehirn. Wie viele Knochen haben wir? Wie funktioniert unser Auge? Warum ist Schlafen wichtig? Wie viele Muskeln brauchen wir zum Lachen? Das alles und noch vieles mehr finden Theo, Tess und Quentin heraus. Theo, Tess und Quentin kennt ihr ja schon. Wenn es darum geht, unsere spannende Welt zu entdecken, sind sie zur Stelle. Die drei haben ihre Augen und Ohren überall und sind ständig auf abenteuerlichen Entdeckungsreisen.
4: Jawohl, Abenteuer und Action. Genau das Richtige für mich.
3: Tess, unser rotes Ausrufezeichen, ist sehr mutig. Eine richtige Draufgängerin. Am liebsten möchte sie Popstar werden.
5: Lalalala!
6: Gnade, Tess! Da fliegen einem ja die Ohren weg.
3: Theo, das blaue Fragezeichen, ist von den musikalischen Qualitäten seiner Freundin nicht gerade überzeugt. Er erforscht lieber alles Mögliche und weiß scheinbar alles.
7: Ja, wissenschaftliche Untersuchungen haben ergeben, dass es... Dass es jetzt losgeht.
3: Halt! Quentin dürfen wir nicht vergessen. Der gelbe Punkt macht am liebsten Faxen und hüpft und rollt um seine beiden Freunde herum. Und das Beste, er kann sich in alles verwandeln.
6: Tess!
4: Was ist denn?
6: Wie soll ich mich so auf meine wissenschaftliche Arbeit konzentrieren? Bei deinem Rumgehopse!
4: Rumgehopse? Da sieht man mal wieder, dass du überhaupt keine Ahnung hast. Hä? Ich hopse hier nicht rum. Ich habe doch nächste Woche meinen großen Auftritt. Und dafür studiere ich gerade einen neuen Tanz ein.
6: Und ich studiere gerade in meinen Büchern. Alles über den menschlichen Körper.
4: Was hast du gerade?
6: Mensch, Tess, du hast wohl Tomaten auf den Augen.
4: Aber du hast doch gesehen, dass ich hier getanzt habe. Warum musst du auch immer im Weg rumstehen?
6: Ich hatte zufälligerweise Wichtigeres zu tun, als auf deine ungelenke Zappelei zu achten.
4: Ungelenke Zappelei?
6: Rennst mich einfach über den Haufen. Du hast deinen Körper ja überhaupt nicht unter Kontrolle.
4: Das glaubst auch nur du. Ich beherrsche meinen Körper jedenfalls besser als Herr Superschlau.
6: Ha! Kann schon sein, dass du deinen Körper besser beherrschst. Dafür kenne ich mich mit dem menschlichen Körper besser aus.
4: Ach ja?
6: Schließlich widme ich mich gerade dem Studium der Medizin. Ich weiß alles über den menschlichen Körper.
4: So.
6: Naja, fast alles. Muss nur noch ein paar Kleinigkeiten lernen an der Universität.
4: Uni was?
6: Universität. Die Hochschule. Da kann man unter anderem alles über den menschlichen Körper lernen. Und da gehen wir jetzt hin. Komm, Quentin.
4: Moment mal. Und was ist mit meiner Bühnenshow? Mein Auftritt nächste Woche. Ich muss doch meinen neuen Tanz üben.
6: Meine liebe Tess, immer muss ich nach deiner Pfeife tanzen. Diesmal ist es umgekehrt.
4: Und das heißt?
6: Das heißt, dass ich noch etwas über unseren Körper lernen muss. Also ab an die Universität!
3: Auf der Erde leben über 6 Milliarden Menschen. Jeder von ihnen ist einmalig und unterscheidet sich von den anderen. Es gibt dicke und dünne, kleine und große Menschen. Sie haben verschiedene Haut-, Augen- und Haarfarben. Jeder redet, läuft und lacht auf seine eigene, ganz spezielle Art und Weise. So verschieden die Menschen auch sind, alle haben eines gemeinsam. Einen Körper, der nach demselben Bauplan aufgebaut ist. Unter unserer Haut sind Knochen, Organe und Blut verborgen. Es ist eine Welt aus Billionen von winzig kleinen Zellen, die in uns steckt und auf wundersame Weise funktioniert.
6: Da wären wir, meine Liebe. Das hier ist die Universität. Hier lerne ich alles über den menschlichen Körper.
4: Und was wollen die vielen Leute hier? Gibt's hier was umsonst?
7: Ja, Wissen. Völlig kostenlos.
4: Toll.
7: Es ist schon faszinierend.
4: Was soll hier denn bitteschön faszinierend sein? Diese Lernerarerei?
7: Nein, der menschliche Körper. Schau doch nur die vielen Menschen hier. Jeder ist einzigartig. Und jeder bewegt sich anders.
4: Apropos bewegen. Ich muss noch meinen Tanz einüben. Also beeil dich mal mit deiner Lernerarerei. Sonst stehen wir uns hier noch die Füße platt.
3: Jeder Mensch ist einzigartig und unverwechselbar. So bewegt sich zum Beispiel jeder Mensch etwas anders und ist somit einmalig. Arme und Beine machen uns außerordentlich beweglich. Im Gegensatz zu vielen anderen Lebewesen können wir aufrecht auf zwei Beinen gehen. Weil wir dadurch die Arme frei haben, können wir sie für andere Tätigkeiten nutzen. Unsere Füße müssen viel aushalten. Schließlich stehen und laufen wir auf ihnen jeden Tag viele Stunden. Jeder Fuß hat 26 Knochen, die mit Gelenken verbunden sind. Muskeln sorgen dafür, dass wir Fuß und Zehen bewegen können. Sehnen halten die Muskeln zusammen und machen so den Fuß stabil. Das Fußgelenk ist zudem noch mit breiten, flachen Bändern überzogen. Dadurch hat der Fuß noch mehr Halt und wir verletzen uns nicht so leicht die Knöchel.
4: Kannst du mir mal verraten, was wir hier eigentlich wollen?
7: Psst, leise! Setz dich lieber hin. Gleich beginnt die Vorlesung.
4: Vorlesung? Bekommen wir hier was vorgelesen? Na, wo ist denn hier der Märchenonkel?
7: Nix Märchenonkel. Der Professor da vorne an der Tafel erklärt gleich einiges über den menschlichen Körper.
5: Ich begrüße Sie herzlich zu unserer Vorlesung. Heute geht es um die Körperteile des Menschen.
3: Die Körperteile sind der Kopf, der Rumpf mit Brustkorb und Bauch. Und die Extremitäten, also Arme und Beine. Im Kopf befindet sich das Gehirn. Es ist unsere Kommandozentrale. Hier laufen alle Informationen zusammen. Das Gehirn erteilt dem Körper Befehle und sagt ihm, was er tun soll. Im Rumpf liegen die wichtigsten Organe. Das Herz, das uns wie ein Motor antreibt. Die Nieren, die den Körper entgiften. Die Lungen, die wir zum Atmen brauchen. Die Leber, unser Energiespeicher. Und Magen und Darm, ohne die wir unser Essen nicht verdauen könnten. Die Zellen in uns arbeiten wie in einem Team zusammen und sorgen dafür, dass wir essen, sehen, sprechen und laufen können, ohne dass wir darüber nachdenken müssen. Unser Körper ist ein Wunderwerk.
7: Und? Wie hat dir die Vorlesung gefallen?
4: Langweiliges Geblubber. Null Action.
7: Dann dürfte dir das hier besser gefallen.
4: Ui, ein Skelett. Spielen wir jetzt Geisterstunde?
7: Aber Tess, das Skelett hier ist nicht zum Spielen da. Und lass deine Hände von dem Skelett.
4: Ja, jetzt reg ich doch nicht gleich so auf. Wollte dem dürren Kumpel hier doch nur mal die Hand geben.
7: Das ist ein wissenschaftliches Anschauungsobjekt und kein Spielzeug.
4: Oh.
7: Hier, schau dir zum Beispiel mal die Hände von dem Skelett an. Faszinierend. Die menschlichen Hände sind wahre Präzisionsinstrumente.
3: Von unseren Gliedmaßen haben die Hände den kompliziertesten Bauplan. Besonders wichtig ist der Daumen. Ihn können wir zu allen Seiten drehen. Weil er den anderen vier Fingern gegenübersteht, können wir richtig zupacken und etwas festhalten oder feinste Bewegungen ausführen. Jede Hand hat 27 Knochen und 28 Gelenke. An den Fingerknochen sitzen Sehnen. Die Sehnen werden von Muskeln aus dem Unterarm bewegt.
4: Ganz schön viel Knochengedöns in so einem Körper.
7: Stell dir nur vor, jeder Mensch hat über 200 Knochen in seinem Körper.
4: Aber unser Skelettchen hier macht nicht gerade eine gute Figur. Sieht ein bisschen abgemagert aus, der Gute. Na, könntest ein paar Pfund mehr auf deinen Rippen vertragen, Kumpelchen, was?
7: Tess, bist du wahnsinnig? Du kannst dem Skelett doch nicht einfach auf die Schulter klopfen, das bricht sonst noch zusammen.
4: Echt?
3: Damit wir nicht wie eine Marionette in uns zusammenfallen, steckt in unserem Körper ein Gerüst aus Knochen, das Skelett. Es gibt uns Halt und Stütze. Über 200 Knochen sind unter unserer Haut verborgen. Die Knochen sind mit Gelenken verbunden. Sie machen uns, wie das Wort schon sagt, gelenkig. Das Zentrum in unserem Knochenskelett ist die Wirbelsäule im Rücken. Sie ist ähnlich geformt wie der Buchstabe S. Die Wirbelsäule besteht aus vielen kleinen Knochen, den Wirbeln im Hals-, Brust- und Lendenbereich. Zwischen den einzelnen Wirbeln liegen die Bandscheiben. Sie wirken wie kleine Kissen, die Stöße und Erschütterungen abdämpfen. Außerdem ermöglichen die Bandscheiben, dass sich die Wirbelsäule in alle Richtungen bewegen kann. Auf und ab, nach rechts und links.
6: Und jetzt lass endlich deine Finger von dem Skelett.
4: Was soll denn schon
6: Hoppala. Was heißt hier hoppala? Das Skelett ist zusammengebrochen.
4: Och, das sind doch nur olle Knochen.
6: Olle Knochen? Hast du eine Ahnung? Dank meiner hervorragenden wissenschaftlichen Kenntnisse und meines atemberaubenden Wissens über den menschlichen Körper kann ich dir dazu nur eines sagen. Knochen sind für den Menschen sehr wichtig.
4: Hört, hört.
3: Unsere Knochen sind sehr stabil. Außen sind sie hart und innen befindet sich eine weiche Masse, das Knochenmark. In diesem Knochenmark gibt es Blutgefäße und Nerven. Knochen sind also nicht starr und sozusagen tot. Sie leben. Das merken wir in der Kindheit, wenn die Knochen wachsen. Oder wenn wir uns einen Knochen gebrochen haben. Dann reparieren die Zellen im Knochenmark den Schaden, indem sie neue Zellen bilden und die Bruchstelle dadurch wieder zusammenwächst. Knochen heilen von selbst. Die Knochen in unserem Körper geben uns aber nicht nur Halt. Rippen oder

0: erschöpft und schlapp, nahezu bewegungsunfähig.
1: Na, nix gibt's. Los, spann deine Muskeln an und setz dich in Bewegung. Komm, Quentin.
0: Halt! Wartet!
2: Die Knochen unseres Skeletts sind von Muskeln und Sehnen umschlossen. Die Muskeln und Sehnen bringen uns in Bewegung. Sie ziehen den Knochen sozusagen in die gewünschte Richtung. Rund 650 Muskeln sind mit den Knochen unseres Skeletts verbunden. Durch die Muskeln fließt Blut. Es liefert die Energie, die die Muskeln zum Arbeiten brauchen. Sportler wärmen ihren Körper und damit ihre Muskeln erst auf, bevor sie mit dem Training beginnen. Beim Aufwärmen lockern und strecken sie sich, damit mehr Blut in die Muskeln fließt. So bekommen die Muskeln mehr Energie, die sie für die geforderten Leistungen brauchen. Erst danach kann es richtig losgehen.
1: 303, 304, 305, 306.
0: Gar nicht so schlecht hier im Tanzstudio. Schöne Spiegel haben die an der Wand. Und wenn ich so in den Spiegel schaue, ich sehe schon verdammt gut aus.
1: 300.
0: Ich muss schon sagen, Tess, du hast wirklich Glück, dass ich mich so gut mit dem menschlichen Körper auskenne. So kann ich dir wenigstens wertvolle Trainingstipps für deinen Tanz geben.
1: 317 und 318.
0: Tess, du kannst jetzt aufhören.
1: 320.
0: 320 Kniebeugen reichen. Jetzt kannst du mit deinem Tanz anfangen. Deine Muskeln sind jetzt warm.
1: Boah, ich glaube, ich habe einen Muskelkater.
2: Viele Muskeln arbeiten paarweise. Während der eine sich verkürzt und an dem Knochen zieht, gibt der andere Muskel nach und streckt sich. So kann zum Beispiel unser Unterarm angehoben werden. Der obere Muskel, auch Beugemuskel oder Bizeps genannt, verkürzt sich, während der untere, der Trizeps, sich streckt. Selbst bei einer winzigen Bewegung sind immer mehrere Muskeln beteiligt. Wenn wir lachen, sind über 20 Muskeln in unserem Gesicht in Aktion. Die wichtigsten Lachmuskeln sind die Jochbeinmuskeln und die beiden Augenringmuskeln. Gibt unser Gehirn den Befehl zu lachen, ziehen diese Muskeln unsere Mundwinkel und Wangen nach oben. Wir lachen.
1: So, jetzt kann ich mit meinem Tanz anfangen. Musik an und los geht's.
0: Tess, du musst dich etwas schneller bewegen. Tess! Tess! Tess! Hast du Bohnen in den Ohren oder was? Oh mein Gott, sie scheint schwerhörig zu sein. Das kommt bestimmt davon, weil sie immer so schrecklich singt. Ihr grauenvoller Gesang hat ihre Gehörgänge beschädigt.
1: Hast du eben was gesagt, Theo?
0: Ich? Nö.
2: Mehrere Organe helfen uns dabei, uns in unserer Umgebung zurechtzufinden. Es sind unsere Sinnesorgane mit den Sinnen riechen, schmecken, fühlen, sehen und hören. Vor allem das Sehen und das Hören helfen uns bei der Orientierung. Töne und Geräusche sind nichts anderes als bewegte Luft. Die Luft schwingt und es entstehen sogenannte Schallwellen. Diese Schallwellen dringen ins Ohr ein und treffen auf eine Hautmembran, die man Trommelfell nennt. Dieses Trommelfell beginnt durch die Schallwellen zu vibrieren. Es schwingt hin und her. Durch diese Bewegungen werden andere Teile im Ohr zum Schwingen gebracht. Es sind die kleinen Gehörknöchelchen, die Hammer, Amboss und Steigbügel genannt werden. Deren Schwingungen treffen auf die Schnecke, die die Informationen über Nerven ans Gehirn weiterleiten. Das Gehirn vermittelt uns dann das, was wir als Töne und Geräusche wahrnehmen.
0: Mehr Einsatztest! Achte auf die Körperspannung! Und jetzt eine Drehung! Und nun der eingesprungene Theolitis! Nein, so wird das nichts!
1: Sag mal, was erzählst du da eigentlich die ganze Zeit? Eingesprungener Theolitis, was soll denn das sein?
0: Hatte ich dir das nicht schon mal erzählt?
1: Was?
0: Der Schwipp-Schwapp-Onkel des Großvaterschaftes meines Cousins, tantlicherseits, war tippelnder Tanzturntänzer am Hofe von Königin Theopatra. Glaube ich.
1: Wie bitte?
0: Das

0: Tanzen liegt mir sozusagen im Blut.
1: Dir liegt das Tanzen im Blut? Dass ich nicht lache. Du bewegst dich doch so elegant wie ein Kleiderschrank.
0: Pah! Du hast mich bloß noch nicht tanzen sehen. Ich habe einen begnadeten Körper und bewege mich äußerst elegant und geschmeidig.
1: Das will ich sehen.
0: Okay, wenn du unbedingt willst, pass auf und schau genau hin. Und, wie war ich?
1: Wie? Du hast dich doch gar nicht bewegt.
0: Du musst halt auch die kleinsten Bewegungen wahrnehmen.
1: Aber du hast doch nur mit deinen Augenwimpern gezuckt.
0: Tja, die kleinen Dinge machen eben einen großartigen Showtanz aus. Was guckst du mich denn mit so großen Augen an?
1: Ach, Theo, dir fehlt einfach der Durchblick. Ich übe jetzt lieber weiter meinen Tanz ein.
2: Ein wichtiges Sinnesorgan ist unser Auge. Das Sehen funktioniert so. Die Bilder, die wir sehen, bestehen aus Lichtstrahlen. Diese Lichtstrahlen treffen auf die Pupille in der Mitte unseres Auges. Durch die Pupille hindurch gelangen sie auf die dahinterliegende Linse. Die Linse bündelt die Lichtstrahlen und leitet sie weiter auf die dahinterliegende Netzhaut. Hinter der Netzhaut liegt der Sehnerv. Wie alle Nerven im Körper ist der Sehnerv eine Art Datenkabel. Er leitet die aufgenommenen Informationen zum Gehirn. Das Gehirn erfasst Farben, Umrisse und Bewegungen und formt daraus für uns ein Bild. Dabei setzt das Gehirn die Bilder vom rechten und linken Auge zu einem einzigen räumlichen Bild zusammen. So können wir besser einschätzen, wo Gegenstände im Raum stehen und wie weit sie weg sind.
1: Ich brauche mal eine Pause.
0: Nicht, dass du dich noch überanstrengst und zusammenbrichst. Lass mich lieber mal deinen Puls fühlen.
1: Lass mich raten. Hast du aus deinen Büchern über den menschlichen Körper?
0: Stimmt. Gib mir mal dein Handgelenk, damit ich deinen Puls fühlen kann. So. Dank meiner ausgeprägt hochsensiblen Haut und meinem empfindlichen Fingerspitzengefühl spüre ich selbst den zartesten Pulsschlag.
2: Unser größtes Sinnesorgan ist die Haut. Sie bedeckt den gesamten Körper und lässt uns Wärme, Kälte, Formen und Oberflächen erspüren. Mit unseren Fingern können wir sozusagen die Welt ertasten. Besonders unsere Fingerspitzen sind sehr sensibel. In jeder Fingerkuppe sitzen tausende kleiner Tastkörperchen. Mit diesen Tastkörperchen können wir zum Beispiel die Struktur einer Oberfläche ganz genau erfassen. Sogar Gefühle können durch die Haut weitergegeben werden. Unsere Haut nimmt solche Streicheleinheiten wahr. Winzige Fühler reagieren auf feinste Berührungen. Werden die Fühler gereizt, wie zum Beispiel beim Streicheln, geben sie diese Information über Nervenbahnen an das Gehirn weiter. Es signalisiert uns ein angenehmes Gefühl.
0: Also, meine Liebe, bei deinem Pulsschlag kann ich dir nur eines empfehlen.
1: Und das wäre?
0: Mach eine Pause.
1: Ausnahmsweise mal eine gute Idee von dir. Ich fühle mich auch so schlapp von der Tanzerei. Oh, und Durst habe ich auch. Oh, ich muss erst mal was trinken und Energie tanken.
2: Alles, was wir machen, kostet Kraft. Ob wir uns beim Sport anstrengen oder über knifflige Aufgaben nachdenken. Deshalb müssen wir uns immer wieder ausruhen und neue Energien tanken. Wann wir neue Energie brauchen, sagt uns unser Gehirn. Die Energie bekommen wir durch Essen und Trinken. Wenn wir beispielsweise beim Sport viel geschwitzt haben, unser Körper also Flüssigkeit verloren hat, signalisiert uns das Gehirn, dass wir die verlorene Flüssigkeit wieder ergänzen müssen. Es erfolgt der Befehl, trinken. Mindestens 2 Liter soll ein erwachsener Mensch täglich zu sich nehmen.
0: Und? Geht's dir jetzt etwas besser?
1: Oh, ein bisschen. Hab aber auf einmal so einen Kohldampf. Oh, ich muss was futtern.
2: Durch das Essen bekommt der Körper wichtige Stoffe wie Vitamine, Kohlenhydrate, Eiweiße, Mineralstoffe und Fette. Wenn unser Magen leer ist und sich bewegt, dann knurrt er sozusagen. Er meldet dies dem Gehirn. So spüren wir, dass wir Hunger haben und wieder etwas essen sollten. Beim Essen beißen wir mit den vorderen Schneidezähnen unsere Nahrung ab. Die vier spitzen Eckzähne helfen uns dabei. Mit den Backen- und Mahlzähnen zerkleinern wir die Nahrung im Mund. Die abgebissenen Happen werden durch den Speichel zu einem Brei vermischt. Die Breiklümpchen werden hinuntergeschluckt und gelangen über die Speiseröhre in den Magen. Im Magen wird die Nahrung dann zersetzt.
1: Oh, das war lecker. Ja, tut schon gut, so eine Kleinigkeit zu essen.
0: Eine Kleinigkeit? Das waren eine Pizza, zwei Schnitzel, drei Bananen und ein Schokopudding.
1: Naja, sag ich doch. Eine Kleinigkeit eben und... Oh mein Gott.
0: Was ist los? Willst du etwa noch mehr essen?
1: Nein. Ich muss aufs Klo.
2: Verdauung bedeutet, dass Magen und Darm die für den Körper verwertbaren Stoffe von den Abfallstoffen trennen. Die Abfallstoffe werden auf die Reise durch den Darm geschickt und schließlich ausgeschieden. Der gesamte Verdauungsvorgang kann bis zu 10 Stunden dauern. Die herausgefilterten Nährstoffe, die uns wieder Kraft geben, werden über das Blut im Körper verteilt. Das geschieht über die Blutbahn. Die Blutgefäße durchziehen unseren ganzen Körper wie ein Straßennetz. So wird das Blut in jeden noch so kleinen Winkel verteilt. Dieser Transport wird vom Herzen angetrieben. Das Herz ist unentwegt im Einsatz, wie ein von selbst laufender Motor. Das Herz ist ein innen hohler Muskel, durch den das Blut fließt. Er zieht sich rhythmisch zusammen und das mehrere tausend Mal in einer Stunde. So wird das Blut durch unseren Körper gepumpt.
0: Na, Tess, fühlst du dich jetzt besser?
1: Geht so. Hab mich wohl ein bisschen verausgabt. Krieg irgendwie nicht so richtig Luft. Ich brauch Sauerstoff.
0: Tja, Sauerstoff ist für den Körper ebenso lebenswichtig wie Nahrung. Wusstest du eigentlich, dass Sauerstoff ein Bestandteil der Luft ist? Und diesen Sauerstoff atmen wir durch Nase und Mund in die Lungen ein. In den Lungen befinden sich kleine Verästelungen, die Bronchien. An deren Enden sind winzige Bläschen. Dort wird der Sauerstoff aus der Luft sozusagen herausgezogen und ins Blut geleitet. Und das Herz pumpt dieses sauerstoffreiche Blut dann durch den Körper. Faszinierend, nicht? Tess? Tess? Tess? Tess? Aber Tess, ist die doch glatt eingeschlafen? Nun ja, aus medizinischer Sicht kann ich das Schlafen nur befürworten.
2: Neue Energie tanken heißt nicht nur Essen und Trinken, sondern auch Ruhe für Körper und Geist. Also Schlaf. Wenn wir die Augen schließen und uns hinlegen, kann das Gehirn den Körper sozusagen auf Sparflamme schalten. Herzschlag und Atem werden langsamer. Es wird weniger Energie verbraucht. Überschüssige Energie kann der Körper beim Schlafen anderweitig einsetzen. Zum Beispiel können Krankheitserreger abgewehrt werden. Und das Immunsystem, das ständig gegen Krankheiten wie Schnupfen oder Grippe ankämpft, wird gestärkt. Bei Kindern ist Schlaf besonders wichtig, denn im Schlaf wachsen sie. Nach einer Pause sind Körper und Geist wieder fit und haben genügend Kraft für neue Taten.
0: Hey, Tess, aufwachen!
1: Wie? Wo bin ich?
0: Im Tanzstudio. Du wolltest doch deinen neuen Tanz einstudieren.
1: Stimmt. Für meine Bühnenshow nächste Woche. Also, weiter geht's.
0: Nein, nein, nein. So wird das nicht.
1: Oh, so ein Mist. Ich kann mir die Tanzschritte einfach nicht merken.
0: Dann benutz doch einfach dein Gehirn. Oder hast du etwa keins?
1: Sehr witzig, Herr Superschlau.
2: Unser Gehirn macht es möglich, dass wir uns auf verschiedene Dinge gleichzeitig konzentrieren können. Dabei vollbringt es Höchstleistungen. Das Gehirn befiehlt dem Körper, beispielsweise bei Bewegungen bestimmte Muskeln in Bereitschaft zu halten und im richtigen Moment in Aktion treten zu lassen. Gleichzeitig kann unser Gehirn Gelerntes und Erfahrungen speichern. Das läuft so ähnlich wie bei einer Fotokamera. Es werden verschiedene Bilder einfach abfotografiert. Der Ordner, in den das Gehirn diese Eindrücke abspeichert, heißt Gedächtnis. Aber auch andere Sinneswahrnehmungen wie Stimmen oder Gerüche werden gespeichert. Das Gedächtnis macht es möglich, dass wir auch über uns selbst, unsere Vergangenheit und unsere Zukunft nachdenken können. Diese Fähigkeit hilft uns, Erlerntes wiederholen zu können und etwas, wie zum Beispiel einen Tanz, irgendwann einmal nach viel Üben fehlerfrei zu beherrschen.
0: Mehr Ausdruck, Tess! Beim Tanzen mehr Gefühl zeigen!
1: Mehr Gefühl zeigen! Ach, jetzt reicht's! Ich tanze hier wie eine Weltmeisterin und du stehst nur rum und gibst blöde Kommentare. Jetzt tanzt du gefälligst mit.
0: Ich? Aber Tess...
1: Nix aber. Du tanzt jetzt mit mir.
0: Aber ich kann nicht so ein komisch modernes Gehopse tanzen wie du. Da verrenkt man sich ja den Körper, die Füße.
1: Keine Ausreden, Theo.
0: Mir liegen eher die klassischen Tänze. Ein Walzer zum Beispiel.
1: Von mir aus, dann tanzen wir beide eben einen Walzer. Los geht's.
0: Darf ich bitten?
3: Aber gerne doch.
0: 1, 2, 3. 1, 2, 3. 1, 2, 3. Sie tanzen ja ausgezeichnet, Walzer, Fräulein Tess.
3: Ihre Sohlen sind aber auch nicht ohne, Herr Theo.
0: Und wie Sie den Takt halten!
1: Aua, mein Bein. Oh, wie kann man nur so ungeschickt sein? Ach, nur wegen dir sind wir jetzt hingefallen.
0: Wegen mir? Von wegen. Du warst dran schuld.
1: Nix da. Du hast auf meinen Hüftschwung viel zu langsam reagiert. Ja, kein Wunder. Du hast ja ein Reaktionsvermögen wie eine Rolle Schlaftabletten.
2: Alle Sinnesorgane übermitteln ihre Reize also an das Gehirn. Das Gehirn entschlüsselt die Informationen und erteilt dem Körper weitere Befehle. So kommt es zu einer Art Reaktionskette. Wie so eine Reaktionskette abläuft, zeigt sich zum Beispiel, wenn wir über die Straße gehen. Die Beine sind vom Gehirn auf Laufen programmiert. Die Augen sehen, dass die Ampel rot ist. Dies wird dem Gehirn gemeldet. Das Gehirn befiehlt den Muskeln und Knochen in den Beinen, stehen zu bleiben. Denn es hat gelernt, bei Rot musst du stehen, bei Grün darfst du gehen. Auch die Ohren sind beteiligt. Sie melden dem Gehirn das bedrohliche Brausen der Autos. Erst wenn die Ohren die Geräusche der anhaltenden Autos und die Augen das Bild der grünen Fußgängerampel an das Gehirn weitergeben, erfolgt der Befehl, weitergehen. Unter dem Kommando des Gehirns reagiert der Körper in Bruchteilen von Sekunden.
1: Aua, mein Bein. Oh, das tut weh. Ja, das war's dann wohl.
0: Und nun?
1: Naja, vorbei mit dem Tanzen. Ich kann nicht mehr trainieren. Also, ab nach Hause.
2: Der menschliche Körper ist ein großes Wunder der Natur. Mit 400 Stundenkilometern rasen Informationen über die Nerven ständig zwischen Körper und Gehirn hin und her, ohne dass wir es je bemerken. Die Teamarbeit zwischen Organen, Muskeln, Knochen, Sinnesorganen und Gehirn ist einzigartig und mit nichts auf dieser Welt zu vergleichen. Pro Sekunde führen unsere Zellen Milliarden von verschiedenen Tätigkeiten aus. Und doch sieht alles so einfach und leicht aus. Ebenso, als ob man gar nicht groß darüber nachdenken müsste.
1: Ach, jetzt sind wir seit 2 Stunden zu Hause und du untersuchst immer noch mein Bein. Aua, nun drück doch nicht so fest auf meinem Bein rum.
0: Entschuldigung.
1: Ach, wie lange dauert das denn noch?
0: Das muss wohl überlegt sein, so eine medizinische Diagnose.
1: Dir was?
0: Diagnose. Also, das, was ich eben bei meiner Untersuchung feststelle, was du hast.
1: Ja, und was stellst du fest? Was ist mit meinem Bein?
0: Nun, nach intensiver Untersuchung und unter Berücksichtigung all meiner unglaublichen Kenntnisse über den menschlichen Körper, hast du am Bein eine konische Zwirbelverrenkung des Lupfmuskels mit verschärfter Knochenabdämpfungserscheinung, glaube ich.
1: Dann bin ich also mit einem blauen Auge davongekommen?
0: Nein, Deine Augen sind völlig okay.
1: Ach, Theo. Ich glaube, du solltest lieber Tierarzt werden. Auf jeden Fall kann ich nicht tanzen. So ein Mist. Meine Bühnenshow nächste Woche. Mein schöner, schöner neuer Tanz. Und ich kann nicht auftreten.
0: Tut mir echt leid, Tess.
1: Pah, tut dir leid. Alles nur deine Schuld mit deiner ungeschickten Tanzerei.
0: Aber...
3: Aber ich habe eine Idee.
0: Ja?
3: Ja, ich trete nächste Woche in jedem Fall auf. Zwar kann ich mit meinem Bein nicht tanzen, aber ich kann immer noch singen.
0: Und die Tanzshow lässt du einfach weg?
3: Nee, ich singe und du tanzt dazu.
0: Ich? Niemals.
3: Oh, doch.
0: Aber ich kann doch nur klassische Tänze.
3: Dann tanzt du eben einen klassischen Walzer, während ich singe. Und außerdem weiß ich auch schon, was du bei deinem klassischen Bühnenauftritt anziehst.
0: Echt? Was denn? Einen dunklen Anzug mit glitzernden Sternchen drauf?
3: Nein, was echt Klassisches. Du tanzt bei meiner Bühnenshow in einem rosa Ballettkleidchen.
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4: Heute für dich im Nachrichtenstudio, die Ines. Hallo, schön, dass du da bist. 80 bewegungsfreudige Kinder gewinnen den großen Klimameilenwettbewerb. Die Volksschule Kopfing in der gleichnamigen Marktgemeinde im Bundesland Oberösterreich hat den Klimameilen-Sommersieg 2026 gewonnen. Die Kinder sind dafür 2 Wochen lang zu Fuß, mit dem Rad oder dem Roller in die Schule gekommen, statt mit dem Auto gefahren zu werden. So haben sie gemeinsam 2417 sogenannte Klimameilen gesammelt. Das ist in etwa so weit wie eine Reise von Österreich quer durch ganz Europa. Die Schülerinnen und Schüler sind dafür in der Bundeshauptstadt Wien ausgezeichnet worden und bekommen eine Urkunde, einen Pokal und einen Ausflug in den Tiergarten Schönbrunn geschenkt. Bei der Klimameilenaktion machen jedes Jahr Kinder aus ganz Österreich mit. Sie zeigen damit, dass man auch ohne Auto klimafreundlich und selbstständig zur Schule kommen kann. Mädchen und junge Frauen bekommen spannende Einblicke in die Politik. Rund um den Internationalen Tag der Mädchen gibt es in Österreich eine besondere Aktion, Girls in Politics. Dabei begleiten Mädchen und junge Frauen zwischen 6 und 18 Jahren einen Tag lang eine Bürgermeisterin oder einen Bürgermeister bei der Arbeit. Städte und Gemeinden im ganzen Land beteiligen sich bei dieser Aktion, die heuer schon zum 5. Mal stattfindet. Erstmals öffnen auch Nationalrat und Bundesrat ihre Türen für wissbegierige Mädchen, die Abgeordnete im Parlament begleiten können. Die Mädchen besuchen gemeinsam mit ihnen Termine und können den Politikerinnen und Politikern Fragen stellen. Alle wichtigen Infos zur Anmeldung gibt es online auf www.bmfwf.gv.at. Im Bundesland Niederösterreich werden Ideen gesucht, die Familien, Eltern und Kindern helfen sollen. Und zwar unter dem Projektnamen Familienlandstars. Das kann ein neuer Spielplatz sein, ein besonderer Pausenhof in der Schule oder ein Programm für Bewegung und Sport. Auch kleine Vereine, Gemeinden und einzelne Personen dürfen mitmachen. Eine Jury wählt am Ende die besten Projekte aus 4 Bereichen aus: Spielplätze, Bildung, Betreuung und Freizeit. Die Gewinnerinnen und Gewinner bekommen bei einer Feier in der Landeshauptstadt St. Pölten einen Preis und Geld für ihre Arbeit. Mit der Auszeichnung will das Land Niederösterreich zeigen, wie viele gute Ideen es schon für Familien, Schulen, Kindergärten und Vereine in diesem Bundesland gibt. Noch bis zum 31. Oktober haben Teilnehmerinnen und Teilnehmer Zeit, ihre Projekte für die Familienlandstars einzureichen.
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8: Hallo, hier ist wieder die Anna. Heute reden wir über die flinken Flitzer, mit denen Erwachsene in der Stadt unterwegs sind. Die E-Scooter. Eigentlich sehen E-Scooter ja aus wie dein Tretroller zu Hause. Sie sind aber viel schneller. Sie haben nämlich einen Motor eingebaut, der die Rollen antreibt. Da muss man gar nicht mehr selbst treten. Die E-Scooter sausen so mit bis zu 25 Kilometern pro Stunde an dir vorbei. Das ist fast so schnell wie ein Moped. Und dabei kann im Straßenverkehr natürlich viel passieren. Helmi, welche Regel ist denn für die Kinder da am wichtigsten?
7: Ganz einfach.
9: Bitte steig niemals bei jemandem auf den E-Scooter auf. Das ist streng verboten und wirklich gefährlich.
8: Und das gilt wirklich immer. Auch wenn es nur ein ganz kurzes Stück Weg ist oder ihr nur für eine Minute zu zweit fahren wollt. Tu es bitte nicht. Ein E-Scooter ist nur für eine Person gebaut. Wenn du dich da hinten oder auch vorne draufstellst, gerät der Scooter leicht aus dem Gleichgewicht. Ihr könnt dann beide ganz schlimm stürzen und euch wehtun. Also, ein E-Scooter ist kein Taxi für zwei. Du sagst einfach immer nein. Und mir ist noch etwas aufgefallen. Wenn Erwachsene mit diesen Scootern fahren, vergessen sie oft auf ihren eigenen Schutz. Stell dir vor, von 10 Erwachsenen auf einem E-Scooter trägt nur einer einen Helm. Also 10%, sagt man da. Dabei wäre der Schutzhelm ja so wichtig.
9: Ganz richtig. Ohne Helm ist es viel zu gefährlich. Ich habe meinen Helm auch immer auf, wenn ich unterwegs bin.
8: Ja, das stimmt. Also mach's wie Helmi und erinnere die Großen daran, ihre Köpfe zu schützen. Und du? Du gehst, statt mit dem E-Scooter mitzufahren, lieber zu Fuß. Stimmt's, Helmi?
9: Ja, genau, denn sicher ist sicher.
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12: Was ist die schönste Zeit des Tages? Ja, für dich vielleicht die Mittagszeit, weil es da was Feines zu essen gibt. Für mich ist es manchmal der Abend, wenn ich mich in mein Bett kuscheln und ausruhen kann. Für Radino ist jetzt die schönste Zeit des Tages, Radinos Spielzeit. Und wahrscheinlich ist er auch schon irgendwo versteckt in einer Ritterburg aus Decken oder hinter einem Turm aus Bauklötzen. Viel Spaß auch dir in der kommenden Stunde Radinos Spielzeit.

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0: Mama?
1: Ja, mein Schatz?
0: Magst du meine Musik?
1: Ja, natürlich, Radino. Also du findest wirklich immer ganz, ganz tolle Lieder zum Mitsingen. Manche habe ich sogar schon als Kind mitgesungen damals.
0: Echt? Das ist ja Ur-Dino, ewig lang her.
1: So lang ist es jetzt auch wieder nicht her. So alt bin ich auch nicht, aber wenn du mich gerade so fragst, wäre es nicht wieder mal Zeit für eine kleine Auszeit für Mama und Papa? Mai, bitte spiel uns einen Song für die Großen, hm?
0: Mal schauen. Na gut, dann geht's aber gleich wieder für die Kinder weiter.
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2: Richtig, und jetzt gibt's wieder ein Lied für Mama und Papa.
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0: Ort.
1: Ich bin Radinos Mama und ich hätte da wieder einen Spieltipp für euch. Für dieses Spiel, da braucht ihr nur mehrere Kinder und mein Kinderradio. Bisschen Platz vielleicht. Du schaltest einfach mein Kinderradio ein und ihr tanzt alle dazu. Einer schaltet die Musik aus oder dreht einfach den Ton leise und da müssen dann alle wie versteinert stehen bleiben. Der oder die Letzte, der sich noch bewegt, hat verloren und muss dann irgendeine Aufgabe erfüllen. Also zum Beispiel ein Lied singen oder einen Hampelmann machen oder irgendwas in der Richtung. Und dann geht's natürlich wieder weiter. Wenn du nicht so viel Zeit hast zum Spielen, dann scheidet der, der sich als Letzter bewegt hat, ganz einfach aus und die anderen tanzen weiter. Aber lustiger ist das Spiel auf jeden Fall mit einer Aufgabe. Du kannst ja jetzt schon einmal üben. Das nächste Lied kommt nämlich.

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1: Grüß dich, Ines hier. Bist du eigentlich schon sehr geschickt? Also ich nicht so besonders, aber man kann ja üben. Zum Beispiel mit einem Fangbecher. Den kannst du dir ganz einfach basteln. Du brauchst dafür einen Pappbecher oder einen aus Plastik, ein Stück Schnur oder Garn, das etwa so lang ist wie dein Arm, eine größere Holzperle und so etwas wie eine dicke Nadel. Damit stichst du, am besten mit Hilfe von einem Erwachsenen, ein kleines Loch in die Mitte des Becherbodens. Da steckst du jetzt den Faden durch und machst einen Knoten an dem Ende, das im Inneren des Bechers ist. Am anderen Ende fädelst du die Holzperle drauf und machst sie fest. Jetzt nimmst du den Becher in die Hand und lässt den Faden mit der Perle unten dran einmal baumeln. Das ist ja noch leicht. Aber jetzt versuche die Perle in den Becher hüpfen zu lassen. Das ist schon ein kleines Kunststück. Also fleißig üben.
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Mach mal mit. Hallihallo, du hörst mein Kinderradio in Wien auf 103,2. Bei uns gibt's Lieder und Geschichten für Kinder und natürlich dürfen auch die Erwachsenen zuhören. Gleich gibt's wieder eine Geschichte für dich und für deine Familie und für deine Freunde natürlich. Viel Spaß!

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3: Die bockige Ziege.
4: Komm raus, knurrte Bauer Hans.
5: Mäh,
4: meckerte Martha und drehte den Kopf zur Seite. Sie dachte gar nicht daran.
5: Du blödes, bockiges Vieh!
4: Jetzt quetschte sich der Bauer auch noch in ihren Stall. Martha schnaubte.
5: Und was war das? Er schob sie von hinten. Frechheit!
4: Martha stemmte ihre vier Beine fest auf den Stallboden. Aber es half nichts. Mit quietschenden Hufen schrammte sie vor die Stalltür.
5: So, bitte sehr. 5 Taler, knurrte der Bauer.
4: Nur 5 Taler? Da war ja noch jemand. Martha schaute auf. Ein Mann mit schwarzen Haaren und einer ausgebeulten Hose. Was wollte der hier?
5: Sie gibt keine Milch. Mehr ist sie nicht wert. Für 5 Taler gehört sie dir.
4: Der blöde Bauer wollte sie verkaufen. Für nur 5 Taler?
5: Aber nicht mit ihr.
4: Martha drehte sich um. Nichts wie zurück in den Stall. Aber da hatte ihr der Bauer schon ein Halfter umgelegt.
5: Kommen wir nun ins Geschäft? Ich habe nicht den ganzen Tag Zeit, schnaufte er.
4: Oh, ja, selbstverständlich. 5 Taler, das ist wirklich sehr günstig. Vielen Dank.
5: Das glaubst du, aber geschenkt wäre noch zu teuer für dieses Vieh.
4: Hier, für dich. Lass es dir schmecken. Ein Mädchen hielt ihr einen Haufen grünen Klee vors Maul.
5: Sah nicht mal schlecht aus. Naja, wahrscheinlich schmeckte es grauenvoll.
4: Vorsichtig zupfte Martha ein Kleeblatt heraus und probierte es.
5: Nicht schlecht?
4: Nein, wirklich gar nicht schlecht.
5: Genau genommen sogar so ziemlich das Beste, was sie je gekostet hatte.
4: Gierig machte sie sich über den Rest her.
5: Sie beeilte sich lieber. Am Ende fraß die Kleine den guten Klee sonst noch selbst.
4: Ich bin übrigens Janne, stellte sich das Mädchen vor. Heute bringe ich dich mit Papa auf die tollste Weide. Da gibt es frisches Quellwasser.
5: Gefällt dir bestimmt.
4: Naja, das werden wir sehen, dachte Martha.
5: Wahrscheinlich so eine öde Wiese, zu der ich ewig laufen muss.
4: Eine halbe Stunde später riss Martha die Augen auf. Saftiges Gras, wohin sie auch sah. Sie wollte schon vor Überraschung und Freude mähen, da hörte sie ein Gluckern. Sie stand still und lauschte. Es gluckerte weiter. Was bei allen Ziegenscherern dieser Welt war das?
5: Eine fiese Falle vermutlich.
4: Vorsichtig,

0: erinnerte sich Janne. »Ja, stimmt«, seufzte Bauer Alexander. »Aber ich muss die ganze Zeit an Martha denken. Ich weiß einfach nicht, was ich noch machen soll. Jetzt ist sie schon einen ganzen Monat bei uns und ich habe ihr alles gegeben, was man einer Ziege nur geben kann. Aber so nett ich auch bin, sie gibt keine Milch. Im Gegenteil, sie mäht mich den ganzen Tag an. Wenn das so weitergeht, muss ich sie verkaufen. Wir müssen endlich Geld verdienen.«
1: »Aber Papa, das kannst du doch nicht machen. Bestimmt gibt Martha bald Milch.«
0: Janne biss sich auf die Lippe. Ihr musste einfach etwas einfallen, damit Martha bei ihnen bleiben konnte. Damit Papa wieder an die Ziege glaubte. So wie am Anfang.
1: »Vielleicht...« »Ja, genau. Das war es. Papa, ich weiß, was Martha fehlt«, rief Janne.
0: »Was denn?«
1: »Eine andere Ziege.«
0: »Ja.« Papas Augen leuchteten auf. »Vielleicht hast du recht.« Beim Aufwachen kribbelte es in Marthas Bauch. Und das Kribbeln breitete sich aus bis in die Schwanzspitze. Aber nein, versuchte Martha, die kribbelige Freude wegzudenken. Bestimmt hatte sie das alles nur geträumt. Sie wappnete sich gegen die Enttäuschung. Dann schielte sie nach links. Und da lag er, direkt neben ihr. Ein prächtiger Ziegenbock. Sie hatte nicht geträumt. Paul war echt und der freundlichste Ziegenbock, den Martha sich nur vorstellen konnte. Nicht, dass sie bisher vielen Ziegenböcken begegnet war. Bei Bauer Hans hatte sie ganz allein im Stall gestanden. Aber sie konnte sich keinen netteren Ziegenbock denken.
2: »Mäh«,
0: gähnte Paul, reckte sich und öffnete ein Auge. Als er Martha sah, öffnete er schnell das zweite.
2: »Guten Morgen, Frau Martha. Es ist wirklich ein Vergnügen, mit Ihnen den Stall zu teilen.«
0: »Wirklich?« Martha wurde ganz rot unter ihrem Fell und strahlte. Der Tag, der auf diesen Morgen folgte, war ein Tag wie aus dem Bilderbuch. Und es war der erste Tag in Marthas Leben, an dem sie Milch gab. Als die Tropfen in den Eimer fielen, strich Janne ihr über das Fell.
1: »Toll, Martha! Da wird sich Papa aber freuen.«
0: Seit jenem Tag gab Martha mehr und mehr Milch. Nach ein paar Wochen waren es viele Liter. Bauer Alexander konnte endlich Milch auf dem Markt verkaufen. Und weil die Milch von Martha besser schmeckte als jede andere, bildete sich bald täglich eine lange Schlange vor dem Marktstand. Und so waren Bauer Alexander und seine Tochter Janne reich, als sich das Jahr dem Ende zuneigte.
1: »Bald ziehen wir um«,
0: erzählte Janne eines Abends Martha und Paul.
1: »In einen großen Bauernhof. Da habt ihr viel mehr Platz in eurem Stall. Und ich bekomme ein größeres Zimmer. Das haben wir alles dir zu verdanken, Martha. Deine Milch ist einfach köstlich.«
2: »Mäh«,
0: meckerte Martha und schüttelte den Kopf.
1: »Ich habe euch zu danken. Dafür, dass ihr immer an mich geglaubt habt.«
0: Eigentlich hätte sie dem Mädchen gern noch gesagt, wie glücklich sie dank ihr und ihrem Papa war. Aber weil Janne sie nun mal nicht verstehen konnte, schob sie ihr einfach ein paar der grünsten Kleeblätter vor die Füße.
1: »Hier, für dich. Lass es dir schmecken.«
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0: war ein schönes Lied hier bei meinem Kinderradio, finde ich. Hat dir das auch gefallen? Ich mag ja die Lieder am liebsten, bei denen ich mitsingen kann. Meine Schwestern, die sagen immer, dass ich leiser singen soll. Aber ich sag dir ganz ehrlich, manchmal singe ich extra laut, nur damit ich sie ärgern kann.
1: Ah, ist das so, Radino?
0: Was? Wie lange hörst du mir jetzt schon zu?
1: Lang genug. Aber jetzt wird's Zeit fürs nächste Lied, findest du nicht?
0: Ja, gut, ich mach mich schon bereit zum Singen, aber ganz leise. Ich versprech's nicht.

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4: Viele spannende Themen habe ich auch in dieser Stunde für dich. Die Ines hier, hallo. Der Verein Tierschutz Austria ruft zu Österreichs längster Igelstraße auf. In der Herbstzeit suchen viele Igel und andere Kleintiere noch nach einem guten Platz für den Winterschlaf und nach Futter. In vielen Gärten stehen inzwischen leere Swimmingpools, die für Igel verlockend, aber auch herausfordernd sein können. Wenn sie da hineingelangen, kommen sie oft schwer wieder heraus. Deshalb rät der Verein Tierschutz Austria, Pools zu sichern oder mit einer kleinen Rampe zu versehen. Auch Laub und Reisig im Garten sollte liegen bleiben, denn darin verstecken sich die Igel gern. Um den Lebensraum für Kleintiere wie Igel sicherer zu machen, kann man sich mit seinem Garten online unter garten-vignette.at eintragen. So wird man Teil von Österreichs längster Igelstraße und viele sichere Gärten sollen auf diese Weise miteinander verbunden werden. Im nächsten Jahr werden noch mehr Kinderunis in Österreich gefördert. Kinderunis sind Orte, an denen Kinder und Jugendliche in Bereiche wie Technik und Umwelt forschen, Fragen stellen und Neues entdecken dürfen, so wie an einer echten Universität. Dieses Jahr hat es schon 21 Kinderunis in 6 Bundesländern gegeben, zum Beispiel in Oberösterreich im Almtal oder auch in Raabs an der Thaya im Bundesland Niederösterreich. Manche haben sogar in Parks oder auf Plätzen stattgefunden, damit auch Kinder mitmachen können, die weit weg von einer Universität wohnen. Um noch mehr Kindern die Chance zu geben, Wissenschaft selbst auszuprobieren, werden viele Kinderuni-Veranstalter im nächsten Jahr mit mehr Geld gefördert. Ein wichtiger Schritt, um jedes Kind an Bildung teilhaben zu lassen. Im Pazifischen Ozean ist das Wasser so warm wie noch nie seit Beginn der Messungen. Forscherinnen und Forscher haben in einer bestimmten Region des tiefsten und größten Weltmeeres der Erde, dem Pazifik, erstmals mehr als 30 Grad Celsius gemessen. Grund dafür ist das Wetterphänomen El Niño. Dabei wird Wärme frei, die der Ozean tief unter der Oberfläche gespeichert hat. Der Klimaforscher Helge Gößling nennt das ein außergewöhnliches Superereignis. Die Weltwetterorganisation erwartet, dass sich El Niño bis Dezember noch verstärkt und bis Februar 2027 anhält. Manche Regionen bekommen dann viel zu wenig Regen, andere viel zu viel. Und das kann auch Folgen für die Nahrungsmittelversorgung haben. Auch 2027 könnte deshalb ein besonders heißes Jahr werden.
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7: Hallo, ich bin die Anna und heute erzähle ich dir etwas über In-App-Käufe und warum du sie vermeiden solltest. Wenn du auf dem Handy deiner Eltern manchmal was spielen darfst oder sogar schon ein eigenes hast, solltest du auf In-App-Käufe achten. Ein komplizierter Begriff, ich weiß. In-App ist Englisch und heißt in der Anwendung. Also direkt in einem Spiel kannst du manchmal was mit echtem Geld kaufen, wie zum Beispiel neue Figuren oder tolle Extras. Das kann natürlich auch versehentlich passieren und dann wird's teuer. Deine Eltern stellen das Gerät daher am besten so ein, dass du in Spielen gar nichts kaufen kannst. Dafür gibt's verschiedene Wege. Eine Kinderschutz-App am Gerät kann das natürlich und die kann auch noch viel mehr. Aber auch in den Handy-Einstellungen geht das. Oder gleich im App-Store, wo man die ganzen Spiele runterladen kann. So können deine Eltern die In-App-Käufe ganz ausschalten oder sie bekommen eine Kaufanfrage oder müssen ein Passwort eintippen. Das ist wie ein Schutzhelm, der verhindert, dass es zu teuren Überraschungen kommt. Und du? Wenn dir etwas im Spiel komisch vorkommt oder nach echtem Geld aussieht, nicht drücken, sondern kurz bei einem Erwachsenen nachfragen. So bleiben euch teure Überraschungen erspart.
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0: Hallo, bist du auch so ein Dino-riesengroßer Geschichtenfan wie ich? Naja, also der Dino-allergrößte Geschichtenfan, der bin ganz sicher ich. Aber dann kommst vielleicht ja schon du. Also wenn du gern Geschichten hörst, dann kannst du jetzt rumhüpfen und springen und dich freuen, weil es nämlich gleich eine ganz besonders Dino-lange Geschichte gibt. Radinos Kopfkino. So, und jetzt geht's los. 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

0: Papi, bitte.
1: Nein, Baby. Nein, nein und nochmals nein. Dein Taschengeld wird nicht erhöht.
0: Aber Moni hat 5 Mark mehr als ich.
1: Monis Vater verdient auch mehr als ich. Jawohl, und jetzt will ich davon nichts mehr hören.
0: Ach, zankt euch doch nicht schon wieder. Das ist ja nicht mehr zum Aushalten. Wie soll ich da in Ruhe packen?
1: Sag das mal deiner Tochter. Sie könnte endlich aufhören, ihren alten Vater zu trizen.
0: Och, na so alt bist du doch nicht, Opalein.
1: Oh Mann, jetzt hängst du auch noch an, Barbara.
0: Gemein ist es trotzdem. Ich krieg nicht mehr Taschengeld und ihr verreist.
2: Ach, das mit dem Verreisen ist schon lange vereinbart, Baby. Und schließlich kannst du mitkommen. Wäre uns viel lieber. Onkel Hugo würde sich bestimmt sehr freuen.
0: Nein, ich find's doof bei dem. Todlangweilig ist es da.
1: Schluss jetzt mit den Diskussionen. Barbara, hast du meine gepunktete Krawatte gesehen?
2: Hm? Nein. Ene mene Matte, hier ist die Krawatte. Hex, hex. Hat wohl noch draußen auf der Leine gehangen.
0: Mami, bitte sag du, Papi, dass ich wirklich mehr Taschengeld brauche.
2: Nein, Baby Blocksberg.
0: Dann muss ich mir eben welches hexen.
2: Wenn du das tust, Baby, dann... Also dann... Du weißt genau, dass das gegen das Hexengesetz verstößt. Geld wird nicht gehext. Sag mal, warum arbeitest du nicht einfach?
0: Arbeiten? Mami, ich bin doch erst 13.
2: Na, in deinem Alter habe ich auch ab und zu gearbeitet und mein Taschengeld aufgebessert. Ich habe für alte Leute eingekauft, Blumen ausgetragen, Fenster geputzt.
1: Genau, ich erinnere mich, ich habe das auch getan. Autos für unsere Nachbarn gewaschen, den Garten vom Nachbarn in Ordnung gebracht, Hundegassi geführt.
0: Meint ihr? Das macht vielleicht sogar Spaß. Aber was soll ich bloß tun? Unsere Nachbarn lassen mich sicher nicht ihre Gärten in Ordnung bringen.
2: Kein Wunder, bei den Verwüstungen, die du mit deinem Besenkartoffelbrei dort angerichtet hast. Aber wenn ich nur an die zerstörten Rosenbeete denke.
1: Ganz zu schweigen von zu Bruch gegangenen Glashausdächern.
0: Ja, ja. Aber was könnte ich denn sonst tun?
3: Tja, was könnte sie wohl sonst noch tun? Ach, hallo, ihr seid ja da. Wie ihr hört, befinden wir uns wieder mal bei Familie Blocksberg. Ja, der mit den 2 Hexen, der Hexenmutter Barbara und der Hexentochter Bibi. Auf dem Wohnzimmertisch steht ein aufgeklappter Koffer und Barbara Blocksberg packt. Die Eltern verreisen zum ersten Mal für ein paar Tage ohne Bibi. Nun ja, irgendwie freut sich Bibi auf die Zeit. Aber ein kleines bisschen Bammel hat sie doch. Sie weiß ja selbst, dass man mit 13 noch nicht alt genug ist, um ganz allein zu bleiben. Oder doch? Deswegen will Bibi auch mehr Taschengeld haben. Damit sie nicht so viel allein zu Hause ist, hat sie sich nämlich vorgenommen, mindestens 3-mal ins Kino zu gehen. Denn gemeinerweise ist auch ihre Freundin Moni verreist, mit ihren Eltern nach Spanien. Blocksbergs können sich in diesem Jahr keinen großen Urlaub leisten. Deshalb wollen Bibis Eltern Onkel Hugo in Bayern besuchen. Tja, aber wo kriegt Bibi bloß das Kinogeld her? Oh, es hat geklingelt. Wer mag das sein?
1: Ich geh schon, Barbara. Bibi, räum doch mal deine Comics aus dem Flur weg. Oh, guten Tag, Frau Schaller.
4: Herr Blocksberg, Sie müssen mir helfen.
1: Aber gern, wenn ich kann. Ach, sind die niedlich und schon so gewachsen.
4: Ruhig jetzt. Ihr zwei raubt mir noch den letzten Nerv. Still, Mickey. Dicky, lass Mickey das Bärchen. Nein.
2: Frau Schaller und die Zwillinge, wie nett.
4: Frau Blocksberg, ich wollte... Ich habe gerade angefangen, mit Ihrem Mann zu reden. Also, es ist so. Ruhe. Meine Mutter in Nürnberg ist sehr krank geworden und ich muss sofort für 2 Tage hin, um sie zu versorgen. Dann hat meine Schwester Zeit und da dachte ich... Psst. Also... Ich kann die Kleinen ja nicht mitnehmen. Und sie sind doch den ganzen Tag zu Hause, Frau Blocksberg. Ob die Kleinen nicht vielleicht bei Ihnen... Still jetzt, Mickey! Ich weiß sonst keinen Ausweg. Mein Mann ist doch auf Auslandsvertretung. Dicky, zerr Mickey nicht dauernd an den Haaren.
2: Tja, also kommen Sie doch erst mal rein.
4: Dankeschön. Hier, hier sind eure Fläschchen. Na, endlich. Die beste Möglichkeit, die zwei zur Ruhe zu kriegen, ist ihnen die Milchfläschchen in den Mund zu schieben. War Ihre Bibi auch so anstrengend, als sie so klein war?
1: Och, ich erinnere mich noch gut daran, dass ich nachts oft mit Watte in den Ohren geschlafen habe.
0: Und ich, dass ich sie manchmal gern übers Knie gelegt hätte, wenn sie wieder alle Schubladen leergeräumt hatte. Ach ja, damals haben wir noch im Hochhaus gewohnt. Ach, alle Fenster musste ich verriegeln, weil sie schon auf dem Handfeger die ersten Flugversuche machte.
2: Wie? Ach ja, das habe ich ja ganz vergessen. Mit dem Hexen und so.
0: Oh, sind die niedlich.
1: Na, Bibi, fertig geschmollt? Wir hatten gerade eine kleine Auseinandersetzung, meine Tochter und ich. Es ging um die Erhöhung ihrer Bezüge.
0: Quatsch! Ich wollte bloß mehr Taschengeld.
5: Ja, genau das meint Papi.
0: Aber jetzt suche ich mir eine Arbeit. Irgendwas werde ich schon finden.
5: Ja, ja, aber das interessiert jetzt nicht. Frau Schaller, ich fürchte, wir können Ihnen nicht helfen. Mein Mann und ich verreisen in 2 Stunden. Unser erster Urlaub ohne Baby seit unserer Hochzeitsreise. Und das...
0: Mami! Sag, was helfen? Wobei könnt ihr Frau Schaller nicht helfen?
5: Beim Babysitten. Sie sucht für die nächsten 2 Tage jemand, der Micky und Dicky hütet.
2: Ich will es auch gut bezahlen.
0: Ja, aber das kann ich doch machen. Ich habe schon manchmal auf kleine Kinder aufgepasst. Das ist überhaupt nicht schwierig. Und ich verdiene mir was.
1: Nein, kommt überhaupt nicht in Frage.
2: Aber warum nicht, Herr Blocksberg? Bibi könnte bei mir wohnen. Oder ich bringe die Zwillinge hierher mit den Bettchen und den Fläschchen und allem.
0: Oh ja, bitte lasst mich. Bitte sagt ja. Oh, bitte. Guck, sie sehen so friedlich aus.
2: Na ja, sie trinken auch gerade.
0: Ach, ich komme mit ihnen schon zurecht, wetten? Und ich stelle auch bestimmt nichts an. Mit 13 ist man doch wirklich alt genug zum Babysitten.
5: Also, ich weiß nicht recht. Ich weiß nicht recht, Bibi. Du müsstest mir hoch und heilig versprechen, dass du nicht hexst. Und wenn du mit den Kleinen hier allein bist, dann kannst du auch nicht weggehen.
0: Och, nicht mal ins Kino? Naja, ist ja klar. Die fürchten sich sonst, die Zwerge. Geh ich eben nächste Woche, wenn ihr wieder zurück seid. Och, sagt jetzt endlich ja.
1: Ja, man soll ja Vertrauen zu seinen Kindern haben. Nicht, Barbara?
5: Also gut.
2: Also, ich vertraue Ihrer Tochter die Kleinen bedenkenlos an. Bibi, aber ich muss dir noch einiges zu den Kindern sagen, ja? Also, Dicky und Micky essen im Augenblick fast nur Milchbrei. Leider. Alles andere spucken sie in hohem Bogen aus. Und sie hören auch nur, wenn du jeden bei seinem richtigen Namen nennst. Du kannst sie auseinanderhalten, weil Dicky nur grüne Sachen anhat und Micky nur rote.
0: Das ist wichtig. Die sehen sich ja wirklich ähnlich wie ein Ei dem anderen.
2: Ja, und dann musst du noch etwas beachten. Hör mir ganz genau zu, Bibi. Wenn du die roten Sachen mit den grünen Sachen verwechselst, dann musst du dir einfach ein Zeichen machen. Weißt du, die Kinder sind das schon gewöhnt. Ich habe das schon so oft Ärger mit ihnen gehabt. Aber weißt du, das macht überhaupt gar nichts.
3: Und Frau Schaller redet und redet. Und Bibi schreibt alles auf ihren Blog, damit sie nichts vergisst. Mann, da muss man ja furchtbar viel beachten. Barbara Blocksberg guckt auf die Uhr. Nur noch 1 Stunde, dann fährt der Zug. Vater Blocksberg fährt mit Frau Schaller schnell um die Ecke zu ihrer Wohnung und holt die Babybettchen und die Kindersachen ab. Und Bibi ist sehr, sehr aufgeregt. Dann liegen die Zwillinge friedlich in ihren Bettchen und sind eingeschlafen. Die Eltern stehen fertig angezogen an der Tür und auch Frau Schaller will gehen.
5: So, Bibi, wir müssen los.
1: Und vergiss nicht, was wir dir gesagt haben.
0: Nein, Papi.
5: Noch eins, Baby. Es wird nicht gehext. Außer in einer Gefahrensituation. Nur in wirklichen Notfällen. Hörst du, Baby?
1: Barbara, komm, es wird höchste Zeit.
2: Oh Gott, ich muss auch los.
1: Barbara, guck nicht so besorgt. Die paar Tage. Wir sind doch nicht lange weg. Tschüss, Bibilein.
5: Zieh dich warm an, mein Kind, ja?
1: Barbara.
0: Und Bibi, ich komm schon klar, geht nur. Tschüss, Mami, tschüss, Papi. Wiedersehen, Frau Schaller. Ach, endlich. Diese Erwachsenen können einen manchmal richtig fertig machen. Um alles machen sie sich Sorgen. Und diese Ermahnungen. Bibi, tu dies, Bibi, lass das. Ach. So, was mache ich jetzt? Die Kleinen schlafen. Ach, ich werde mal die Glotze anmachen.
3: Ja, genau das macht Bibi. Sie schaltet den Fernsehapparat ein. Aber es ist erst früher Nachmittag und auf der Mattscheibe ist nichts. Also nimmt sich Bibi ein Buch. Im Augenblick liest sie am liebsten Ponyhofbücher und fängt an zu schmökern. Herrlich. Ganz ruhig ist es im Haus. Richtig friedlich.
0: Veronika zog ihre Reithose an und schlüpfte in die Stiefel. Sie war aufgeregt. Heute war ihre zweite Reitstunde. Ach, herrje. Die Kleinen. Hört mal, eure Mami ist nicht da, aber Tante Bibi, hm? Du bist Dicky, nicht? Weil du grüne Sachen anhast, ja? Oh, hör doch auf zu brüllen. Du wächst Mickey auf. Siehst du, jetzt ist Mickey auch wach. Na kommt, ich nehme euch mal raus aus eurem Bettchen. Ihr könnt auf dem Teppich rumkrabbeln. So. Na, ist das schön? Ruhe jetzt! Oh, was wollt ihr denn? Nein, Mickey, nicht die Schublade! Nein! Da sind Fotos drin! Nein, an dir auch nicht! Nicht ans Regal! Oh, das sind die Platten! Halt die Vase! Lass die Vase stehen! Oh. Ach, herrje! Jetzt ist sie kaputt! Nein, so geht das nicht! Warte, ich setz dich erstmal wieder ins Bett! Oh, du bist schon ganz schön schwer. Das muss ich jetzt wegwerfen. Halt, Dicky! Nein! Du krabbelst nicht in die Küche. Ich muss doch erst... Na, dann hex ich. Ene, mene, meil, Vase wieder heil. Hex, hex! So, erledigt. Dicky! Du sollst hierbleiben! So, jetzt kommst du auch wieder ins Bett zurück. Und jetzt haltet die Klappe. Tante Bibi will lesen. Oh. Am besten, ich gehe an die frische Luft mit euch. Wo sind denn die Mützchen? Ah ja, hier. So, Dicky. Nein, nicht wieder runterziehen. Och, Mensch, am liebsten würde ich euch... Ach, was... So, jetzt dein Mützchen, Mickey. Halt still. Halt doch still, verdammt nochmal. Und jetzt die Jäckchen. So, ein Ärmchen. Noch ein Ärmchen. Und jetzt du. Ein Ärmchen. Noch ein Ärmchen. Seid endlich still. Oh, mir tun die Ohren weh.
3: Die arme Bibi. Wird das 2 Tage lang so weitergehen? Die Babys nörgeln und quengeln und schreien und greinen und Bibi sieht schon ganz unglücklich aus. Endlich hat sie Mickey und Dicky im Kinderwagen verstaut, aber da... Jetzt fängt es an zu regnen.
0: Oh, das hat mir gerade noch gefehlt. Regen. Gut, alles wieder ausziehen. Tante Bibi, Dicky und Mickey bleiben zu Hause. Ruhe! Ich mache euch was zu essen, ha? Für dich, Dickylein, gibt es leckeren Milchbrei. Ja, ja, für dich auch, Mickey-Mäuschen. Wo ist denn nur die Tüte mit dem Brei? Ach was, das ist viel zu anstrengend. Ene, mene, mei, auf dem Teller sei der Brei. Hex, hex! So. Und jetzt die Mäulchen aufgemacht. Mmh, ist das nicht lecker? Dicky, mach dein Schnäuzchen auf. Nicht zu pressen. Aufmachen. Doch, jetzt reicht's. Du sollst den Brei essen und nicht ausspucken. Essen! Dicky! Oder bist du Mickey? Ach Mensch, wie war das noch? Dicky rot, Mickey grün. Oder umgekehrt. Oh nein, jetzt hab ich's vergessen. Ach, wenn Mami doch hier wäre.
3: Tja, wenn Mami nur da wäre. Aber Frau Blocksberg ist nicht da. Bibi muss sehen, wie sie alleine klarkommt. Und was Bibi noch ganz unglücklich macht, ist, dass sie schon 2-mal gegen das Hexverbot verstoßen hat. Obwohl sie doch wieder mal hoch und heilig versprochen hat, nur in Notfällen zu hexen. Aber... Vielleicht waren das lauter Notfälle.
0: Jawohl, Notfälle. Für mich seid ihr 2 totale Notfälle. Wenn ihr nur nicht so klein wärt. Seid doch wenigstens mal 5 Minuten still. Ach, von mir aus schreit weiter. Ich muss mal schnell in Mamis Hexlabor. bloß wieder das Hexenbuch versteckt? Nee, hier nicht. In dieser Schublade auch nicht. Ach, verflixt, was mache ich nur? Also noch ein Notfall. Ene, mene, morgen, Hexbuch komm geflogen. Hex, Hex! Oh Mensch, aua! Doch nicht an meinen Kopf. Na egal. Hauptsache, ich hab es. Diesmal war es im Hexenkoffer.
3: Also, Bibi, also nein, ich weiß nicht. Mutters Hexenbuch, da kann nichts Gutes dabei herauskommen. Allein in Mutters Hexenbuch zu lesen, ist Bibi nämlich besonders streng verboten, weil da wirklich viel passieren kann. Aber sie blättert wie wild.
0: Genau, genau den Spruch brauche ich. Wie man das Kleinkindwachstum beschleunigt. Ja, hurra, das ist genau der richtige Spruch. Ich mache die Kleinen groß. Und morgen Abend, bevor Frau Schaller zurückkommt, hexe ich sie wieder zurück in ihr normales Alter. Genau, das mache ich. Ene mene moppelt, Alter werde doppelt. Hört sich ganz einfach an. Toll. So, ene mene much, kehr zurück, du Buch. Ene mene Eislaufschuh, Kofferdeckel wieder zu. Hex, Hex!
3: Bibi, Bibi, hast du nicht gesehen, dass der Spruch rot umrandet ist? Das hat doch was zu bedeuten. Also ich weiß nicht mehr genau was, aber irgendwas Gefährliches ist es. Wenn das mal gut geht. Bibi ist schon zurück ins Wohnzimmer, wo Micky und Dicky unzufrieden in ihren Bettchen hopsen und unbedingt raus wollen.
0: So, wie alt seid ihr? Ach ja, 9 Monate. Wenn ich die verdopple, seid ihr 1,5 Jahre alt. Bestimmt sind Kinder mit 1,5 schon etwas vernünftiger. Also, ene mene moppelt, Alter werde doppelt. Hex, Hex! Wie schnell die wachsen! Oh nein, die Strampelanzüge kriegen ja Löcher. Da braucht ihr neue. Ene mene Motten, her die neuen Klamotten. Hex, Hex! Das ist witzig. Oh, ihr seid ja beide in Blau. Halt! Wo wollt ihr bloß hin? Oh Mann, die können ja schon richtig klettern. Oh, jetzt sind sie aus den Betten gehüpft.
6: Atta, Atta, Atta, Tante Bibi.
7: Wir hausen sie in Rampen, Bibi.
0: Ach, du liebes Bisschen. Jetzt reichen sie schon überall ran. Nein, Dicky. Oder Micky? Nicht die Tür aufmachen. Ach, also das ist ein blödes Alter. Die müssen noch älter werden. Ene mene moppelt, Alter werde doppelt. Hex, Hex. Ach so, und gleich die Sachen. Ene mene Motten, nochmal neue Klamotten. Hex, Hex. Toll. Jetzt seht ihr richtig süß aus. So viele wuschelige Locken auf dem Kopf.
6: Oh, Tante Bibi, wo ist Mami?
7: Tante Bibi, hier, diese Hose, die ist so doof, die mag ich aber gar nicht.
0: Sag mal, wer bist du denn, Dicky oder Micky?
6: Weiß ich nicht.
0: Na, ist ja auch egal. Sagen wir mal, du bist Micky.
7: Nee, ich will aber Micky sein. Nein. Nee, der ist doof, der soll nicht Micky sein.
6: Sei mal doof. Geh weg, du doofer, doofer, du.
0: Halt! Nicht streiten. Wirst du wohl? Reiß ihm doch nicht die Haare aus.
6: Hau ab, du doofer.
0: Auseinander! So. Und jetzt ist Ruhe, verstanden?
6: Nö, will ich nicht. Der soll weggehen.
7: Der soll weggehen. Der wird meine Mami.
0: Eure Mami ist verreist. Sie kommt morgen Abend wieder.
7: Sie soll gleich wiederkommen. Sie soll jetzt wieder.
6: Mami, wo bist du? Die Tante da ist blöd.
0: Soll ich euch was vorlesen?
7: Oh, ja. Oh, oh, ja. Wir sind ja schöne Geschichte. Ja?
0: Gut. Na, Geschichte. Setzt euch mal hin.
7: Geschichte.
0: Wo hab ich denn... Ach, hier. Ja? Gut, dass ich meine alten Bilderbücher noch hab. Also, das ist die Geschichte von einer Henne.
6: Was ist eine Henne?
0: Das ist ein Tier, das Eier legt.
7: Du lügst an. Ein Tier, der kann ja keine Eier legen.
6: Kann doch.
7: Kann nicht.
6: Kann doch.
0: Himmel, Herrgott, nochmal. Dann eben eine andere Geschichte. Wollt ihr was von Benjamin Blümchen hören?
7: Oh, Ja, Herr Benjamin, mein Blümchen.
6: Was ist das?
7: Vorlesen, vorlesen.
0: Also, im Zoo von Neustadt lebt ein sprechender Elefant.
7: Mit einem Rüssel?
0: Ja, mit einem Rüssel.
6: Wo hat er den Rüssel?
0: Da vorne. Ach Mensch, ich will jetzt endlich mal lesen. Ja. Also, Benjamin Blümchen ist der einzige sprechende Elefant der Welt.
6: Warum denn?
7: Ja, wieso denn?
0: Weil, ich weiß auch nicht. Das ist eben so.
7: Warum ist das so?
0: Weil es eben so ist. Also, Benjamin Blümchen hat einen Freund, der heißt Otto.
6: Was und ist dein Freund?
0: Das ist sowas wie ein Bruder.
7: sowas wie der hier, ne?
0: Ja, so ähnlich. Ja.
6: Ich heiße aber nicht Otto und ich kenne keinen Elefanten.
7: Und warum heißt du nicht Otto?
0: Nein, ich halte es nicht mehr aus. Ich halte es nicht mehr aus.
7: Warum denn nicht?
0: Weil ihr mich wahnsinnig macht.
6: Was ist wahnsinnig?
0: Wenn einem etwas furchtbar auf die Nerven geht.
7: Was sind Nerven?
6: Kann man das essen? Bibi, ich will Nerven.
7: Ich will lieber Brei. Nein, Brei. Ich mag auch keine Nerven.
0: Genug.
7: Nein.
0: Genug.
7: Brei.
0: Oh, es reicht jetzt.
3: Arme Bibi. Dass kleine Kinder so anstrengend sein können, hätte sie nie gedacht. Ganz verzweifelt sieht sie aus. Und dann legt sie seufzend das Bilderbuch weg.
0: Na gut, ich glaube, ihr seid immer noch zu klein. Ich hex euch noch mal älter.
7: Was ist der Hexen?
0: Das hier. Ene Mene moppelt, alter werde doppelt. Hex, Hex!
6: Manu, was hast du denn da für doofe Hosen an? Sind ja viel zu kurz.
7: Oh, guck dich da an.
6: Was?
7: Ja, du siehst vielleicht blöd aus, Mensch.
6: Oh, ich sehe blöd aus? Sag das nicht nochmal, sonst verdresche ich dich.
7: Du hast überhaupt keine Muskeln.
6: Klar habe ich. Ich bin nämlich Superman.
0: Ene, mene, Motten, her die neuen Klamotten. Hex, Hex.
7: Mann, oh Mann, die Hosen, die sind ja auch doof. So was Affiges.
6: Deine sind auch nicht besser. Ach. Und wenn du nicht gleich die Klappe hältst, hol ich meinen großen Bruder und der macht dich zu Brei. Ja.
7: Du hast überhaupt keinen großen Bruder. Ach, ich bin doch dein Bruder und ich bin 6, ja, genau wie du.
6: Ich bin aber viel älter als du. Ich bin 5 Minuten früher geboren, damit du es nur weißt, du Angeber.
7: Ach, selber Angeber.
0: Nein.
7: Angeber
0: vom nein.
6: Hau dir
0: nicht hauen. Ach, so ein Mist.
6: Viel stärker.
3: Hilflos sieht Bibi, wie die beiden 6-jährigen Supermänner miteinander auf dem Teppich herumkugeln. Doch dann überlegt sie, würde sie das Alter nochmal verdoppeln, dann wären die Jungen 12. Also nur ein kleines bisschen jünger als sie. Das wäre doch toll. Dann könnten sie bestimmt prima miteinander reden, vielleicht auch was zusammen unternehmen, ins Kino gehen oder sonst was. Gesagt, getan.
0: Ene Mene moppelt, alter werde doppelt. Hex, Hex! Ene Mene Motten, zum letzten Mal Klamotten. Hex, Hex! So. Mann. Ja, so seid ihr genau richtig.
8: Wer ist die denn?
9: Keine Ahnung. Sieht jedenfalls aus wie eine Trollatrine, was?
8: Ja. Und was für einen affigen Rock die anhat, ehrlich du.
0: So. Jetzt hört mir mal zu, ihr beiden. Ihr seid Micky und Dicky und eigentlich noch ganz klein. Ja, aber jetzt seid ihr 12 Jahre alt. Und ich muss bis morgen Abend bei euch Babysitter sein, weil eure Mutter verreist ist. Und jetzt möchte ich endlich ein bisschen Ruhe haben. Also entweder wir spielen zusammen eine Partie Mensch, ärger dich nicht, oder wir gehen ins Kino.
8: Sag mal, wovon spricht die Tante?
9: Keine Ahnung. Ist mir gleich so vorgekommen, als hätte ihn Rad ab.
8: Und spielen? Mit einem Mädchen? Mann, wir spielen doch nicht mit einem Mädchen.
9: Genau, Weiber sind doof. Lauter dumme Tussis. Komm, Micky, lass uns abhauen.
8: Klar, los, wir machen eine Biege. Hey, hast du mal eine Mark für uns?
0: Nein, hab ich nicht. Hey, ihr könnt doch nicht einfach...
9: Was können wir nicht? Wir verduften hier. Wir gehen irgendwo hin, wo die Schau abgeht. Was, Micky?
8: Klar, wir kratzen die Kurve. Wir machen eine Sause. Komm, Alter, lass uns abzischen.
0: Nein, das geht nicht. Ihr kennt euch doch hier gar nicht aus. Ihr werdet euch verlaufen. Na gut, dann muss ich sie wohl wieder zurückhexen. Ene, mene, malp, alter werde halb. Hex, hex! Hey, wieso passiert denn nichts?
8: Tschüss, du alte Spinatwachtel.
9: Komm, wir hauen ab.
3: Und weg sind sie. Fassungslos starrt Bibi auf die Tür, die hinter den 12-jährigen Zwillingen ins Schloss gefallen ist. Jetzt stürzt sie ans Fenster. Da laufen die beiden. Wohin bloß? Und wieso hat der Rückhexspruch nicht funktioniert? In Panik rennt Bibi ins Hexenlabor ihrer Mutter, hext sich das Hexenbuch wieder herbei und erstarrt.
0: Oh nein! Ich habe es nicht richtig gelesen! Das ist ein Hexspruch für Hexen, die über 15 sind. Er war rot umrandet. Das heißt, ich kann die beiden gar nicht in ihr richtiges Alter zurückhexen, weil ich noch nicht 15 bin. Ach, was mache ich bloß? Was mache ich bloß?
3: Und während Bibi noch fieberhaft überlegt, was sie am besten unternehmen kann, sind die Zwillinge schon mitten in Neustadt. Aber sie sind ganz schön ratlos, laufen über die Hauptstraße, über den großen Platz und landen schließlich in der U-Bahn. Und dort passiert, was passieren muss.
10: Fahrkartenkontrolle, bitte. Fahrkartenkontrolle. Danke, meine Dame. Danke, mein Herr. Na, ihr beiden? Kann ich mal eure Fahrausweise sehen?
8: Bitte, was sehen?
10: Die Fahrkarten, meine Herren. Oder seid ihr etwa Schwarzfahrer?
8: Schwarz? Wieso? Unsere Hosen sind doch blau.
10: Hey, ich lass mich nicht veräppeln. Also was ist? Sagt mal euren Namen.
8: Mickey. Dicky.
10: Aha, notiert. Und wie noch?
8: Was wie noch?
10: Na, eure Nachnamen.
8: Aber ich heiße Dicky. Nachname?
10: Los, los, Nachname und die Adresse. Bitte, meine Herrschaften. Wo wohnt ihr?
8: Also, wir waren in so einer Wohnung. Da war eine dumme Tussi, die gesagt hat, unsere Mami wäre weggefahren. Und
10: jetzt reicht's aber. Ich bringe mich am besten zur Wache. Da wird euch das Quatschmachen schon vergehen.
8: Komm, wir steigen lieber aus. Jetzt!
10: Halt! Festhalten! Schwarzfahrer!
3: Aber da sind die beiden Jungen schon weg. Eilig rennen sie die Bahnhofstreppe hoch. Sie sind ganz schön durcheinander. Und so fragen sie den nächstbesten Passanten, wo man denn Fahrkarten kriegen kann. Schließlich wollen sie nicht noch einmal Ärger mit so einem Mützenmann haben, der sie so streng ansieht.
11: Fahrkarten? Ihr seid wohl nicht von hier, was? Landkinder, wie? Also passt mal auf, da schmeißt ihr Geld in den nächsten U-Bahn-Automaten und dann kriegt ihr einen Fahrschein dafür.
8: Und wo kriegen wir das Geld her?
9: Wir haben doch sowas nicht.
11: Ihr seid Spaßvögel. Na, am besten ihr geht zur nächsten Bank und holt euch was.
8: Zur nächsten Bank? Aha. Und wo ist die?
11: Im Park natürlich, aha, im Park, sucht sie nur, put, wie's wollen.
8: Hat der eine Macke, Micky? Na, wurscht. Wo ist denn hier nur ein Park? Da drüben ist einer. Und da steht auch eine Bank. Und da sitzt jemand drauf. Gibt's hier wirklich Geld?
12: Wie bitte? Ach, ich höre so schlecht.
8: Wir wollten zu einer Bank und uns Geld holen.
12: Bank? Ja, die hat jetzt schon zu.
8: Aber Sie sitzen doch auf einer Bank.
12: Wie bitte? Ihr müsst lauter reden, Kinder.
8: Nein, das hier ist eine Bank und da gibt es Geld. Und wenn Sie auf einer Bank sitzen, müssen Sie uns auch Geld geben. Genau, Geld her.
13: Oh, ein Überfall, Hilfe! Ein Überfall! Polizei! Polizei!
14: Was ist los? Warum schreien Sie um Hilfe, gute Frau? Werden Sie von den Jungs belästigt?
13: Oh, die wollen Geld von mir.
8: Aber es ist doch nur Dicky. Der Mann hat auch so eine Mütze. Wir haben keinen Fahrschein. Wirklich, haben wir nicht.
14: Ihr solltet euch schämen, ihr Früchtchen. Harmlose alte Frauen im Park überfallen. Los, ihr kommt mit auf die Wache. Werde mal eure Personalien feststellen.
8: Nein, ich will nach Hause. Genau, wir wollen zu unserer Mami.
3: Die armen Zwillinge. Tun mir richtig leid. Die kennen sich doch in der Welt noch gar nicht aus. In Wirklichkeit sind sie doch erst 9 Monate alt. Oje, oje, oje, diese Bibi Blocksberg, sie ist wieder mal an allem schuld. Was macht sie überhaupt? Wo ist sie eigentlich? während die Jungen mit aufs Polizeirevier müssen. Ah, jetzt sehe ich sie. Gerade startet sie auf ihrem Besen Kartoffelbrei, um Micky und Dicky zu suchen. Na, dann viel Glück, Bibi.
14: So, jetzt sagt mir mal eure richtigen Namen und erzählt mir alles von vorne, aber ohne diese Lügerei.
8: Aber wir lügen doch gar nicht. Da war ein Mädchen und das sagte, sie wäre unser Babysitter, weil wir noch ganz klein wären. Und dann waren wir in dieser komischen Bahn und der Mützenmann wollte einen Fahrschein. Aber wir hatten doch kein Geld. Und dann mussten wir zur Bank. Aber dort war kein Geld. Nur diese Frau. Und
9: genau, genau so war's. Und jetzt wollen wir nach Hause. Aber eigentlich wissen wir gar nicht, wo das ist.
14: Also ihr zwei, wenn ihr glaubt, mich veräppeln zu können, dann...
15: Hallihallo, meine lieben Freunde von der Polizei. Na, was gibt's Neues für die Presse? Ich meine, für den täglichen Polizeibericht.
14: Ach, Frau Kolumna. Nein, nein, nur Alltägliches. Ein Betrunkener auf dem Hof der Batteriefabrik sitzt jetzt in der Ausnüchterungszelle. Zwei Unfälle mit Blechschäden. Und dann noch diese Zwillingsfrüchtchen da.
15: Wie nett! Ihr seid Zwillinge? Ja, sieht man ja. Wie hält man euch denn auseinander?
8: Weiß ich nicht. Ich bin Micky und mein Bruder heißt Dicky. Also muss er Dicky sein.
14: Die Bengel nehmen mich schon seit einer Stunde auf den Arm. Sie behaupten, dass sie noch ganz klein wären und sie wüssten nicht, wo sie wohnen und wie sie heißen.
15: Jungs, erzählt mir noch mal eure Geschichte. Ich habe für meine Morgenausgabe noch überhaupt keine einzige Neuigkeit. Nichts Interessantes für meine Leser.
3: Und so erzählen die Zwillinge Carla Kolumna die ganze Geschichte noch mal. Der Polizist gähnt vor Müdigkeit. Er kennt diese Story ja nun schon auswendig. Aber da... Carla Kolumna setzt sich plötzlich kerzengerade auf. Sie ist wie elektrisiert.
15: Ein Mädchen, sagt ihr? Wie alt ungefähr?
8: Na, vielleicht, also ein bisschen mehr als wir.
15: Und den Straßennamen wisst ihr nicht? Beschreibt mal das Haus.
9: Also, das war ein ganz komisches Haus. Ich meine, irgendwie war es ja normal. Aber es hat so eklig gestunken. Und dann hat sie uns noch so einen komischen Spruch nachgeschrien. Es hörte sich an, als wollte sie zaubern.
15: Hat sie vielleicht Hex-Hex gesagt?
8: Ich glaube, ja, sowas ähnliches war's.
15: Also doch, hab ich mir gedacht, Bibi Blocksberg.
14: Bibi Blocksberg?

0: die Spielhallen und in die Frittenbuden. Aber Mickey und Dicky sind natürlich nicht zu sehen. Endlich fliegt Bibi zum Pressehaus. Sie braucht Carla Kolumnas Hilfe, unbedingt. Im Pressehaus erfährt Bibi, dass Carla gerade auf dem Polizeirevier ist. In höchster Eile nimmt Bibi Kurs auf die Wache.
1: Oh nein, nicht schon wieder. Eine kaputte Scheibe.
2: Bibi Blocksberg, hab ich's doch gewusst.
3: Oh, Frau Kolumna, Sie müssen mir helfen. Mickey, Dicky, oh, da seid ihr ja. Oh, was für ein Glück. Mann, hatte ich schon einen Bammel.
4: Das ist sie, die dumme Tussi ist da. Sie ist auf einem Besen geflogen und durch die Scheibe.
3: Ich bin keine dumme Tussi. Frau Kolumna, ich... Da habe ich wieder was angestellt.
1: Schadensmeldung. Ort Polizeirevier Dünnbierweg. Eine Fensterscheibe ist zu Bruch gegangen. Schadensverursacher Bibi Blocksberg. Ja. Ich hoffe, deine Eltern haben eine gute Haftpflichtversicherung.
2: Ich fürchte nein, Herr Wachtmeister. Wer versichert schon gegen Hexenschaden?
3: Ich fürchte, das wird mir vom Taschengeld abgezogen. Und dabei wollte ich doch endlich mehr Taschengeld kriegen.
0: Und dann erzählt Bibi, Carla Kolumna und dem Polizisten, was mit Mickey und Dicky wirklich los ist. Die beiden 12-jährigen Jungen, sie sind erst 9 Monate alt. Also Mickey und Dicky tippen sich jedenfalls dauernd an die Stirn und schütteln den Kopf. So ein Blödsinn. Sie sollen noch kleine Babys sein? Dicky guckt jetzt richtig böse. Er sieht so aus, als würde er Bibi Blocksberg am liebsten verhauen. Naja, so ganz kann ich ihm das nicht verdenken.
3: Ja, und jetzt kann ich sie nicht mehr zurückhexen. Und morgen Abend kommt ihre Mutter wieder.
2: Bibi, ich fürchte, du musst deiner Mutter alles beichten. Ach, die arme Frau Blocksberg, so eine Hexenmutter macht schon was mit.
3: Und dabei wollte ich doch bloß... Ich bin halt mit den Kleinen nicht klargekommen. Frau Kolumna, ich trau mich einfach nicht, Mami anzurufen.
2: Papalapap, was sein muss, muss sein. Gib mir mal die Nummer.
3: Oh, die hab ich jetzt nicht hier. Moment. Hugo Hummel, Hochstadt, Bienenweg 12. Onkel Hugo ist nämlich Bienenzüchter.
2: Ist da die Auskunft? Ja, hier Carla Kolumna. Also, ich brauche die Nummer von Hugo Hummel in Hochstadt. Bienenweg 12. Ja, ich warte. Ja.
3: Meine Güte, hoffentlich haben die Nummer bald.
2: Wie? Ja, ich notiere. Ja, danke. Tschüsschen. Hoffentlich ist jemand zu Hause. Ja, hallo? Spricht dort Herr Hummel? Könnte ich vielleicht Frau Blocksberg sprechen? Was? Unter der Dusche? Doch, es ist dringend. Ja, ich warte. Ja, oh Frau Blocksberg, hier spricht Carla Kolumna. Was? Nein, mit Bibi ist alles in Ordnung. Es handelt sich mehr um... Na, wie soll ich es ausdrücken? Also ein kleines Missgeschick. Huch, schreien Sie doch nicht so. Was? Oh, sie hat aufgelegt. Hätte mich doch wenigstens ausreden lassen können. Bibi, sie kommt sofort zu euch nach Hause. Herr Wachtmeister, leihen Sie uns mal Ihr Lalülala. Ach, bitte.
5: Wie? Aber das verstößt ganz gegen die Vorschriften. Na gut, ich habe sowieso Dienstschluss. Und es liegt ja auf dem Weg. Also bitte sehr, nach Ihnen, meine Damen. Und ihr kommt auch mit, Jungs.
0: So werden Bibi, Mickey, Dicky und Carla Kolumna zu Blocksbergs Haus gebracht. Und welch ein Glück, genau im richtigen Moment. Denn da ist Barbara Blocksberg schon im Anzug. Im Anflug. Vorsicht!
1: Nicht auf meinem Auto landen! Oh, mein schönes Blaulicht. Jetzt

0: hat es eine Beule.
1: Oh, ach, das tut mir leid. Bibi Blocksberg, was hast du wieder angestellt? Oh, Tag, Frau Kolumna. Und wer sind die Jungs da? Die sehen ja aus wie Zwillinge. Bibi, soll das etwa bedeuten, sind das vielleicht...
2: Ja, Mami, aber nicht so schimpfen. Ich hab nicht auf den roten Rand im Hexenbuch geachtet.
1: Bibi! Bibi Blocksberg!
3: Ich gehe lieber wieder. Schreiende Mütter konnte ich noch nie ertragen. Deswegen bin ich auch Polizist geworden. Ich schrei lieber selber. Wiedersehen!
1: Frau Blocksberg, seien Sie nicht zu streng mit Bibi, bitte. Ich versuche ja gerade, mich zu beruhigen. Meine Haare sind noch ganz nass. Mich einfach unter der Dusche wegzuholen. Och, Bernhard wird sich zu Tode ängstigen.
4: Vielleicht sollten wir erst mal reingehen.
5: Hier waren wir schon mal, was?
6: Ja, hier wohnt die doofe Tussi.
7: Hey, guck mal, da stehen zwei Babybettchen.
2: Das sind eure, ihr Monster.
5: Dumme Pullatrine.
6: Doofe Zicke.
2: Mami, da hörst du es. Als Babys haben sie nur gebrüllt. Als Kleinkinder haben sie dauernd gefragt. Und als Große sind sie nur unverschämt.
1: Der Sache werden wir erstmal ein Ende bereiten. Also, Jungs, haltet euch fest. Das Schrumpeln killert nämlich.
5: Was killert? Ich will nicht schrumpeln. Hilfe!
1: Keine Angst, es tut nicht weh. Ene mene Spinnenfein, Jungens werdet wieder klein. Ene mene Mädchen, ihr passt in eure Bettchen. Ene mene Blonde, ihr zählt nur noch 9 Monde. Hex, Hex!
8: Ich will nicht schrumpeln.
9: Ach, ich will auch nicht killern. Ich will nicht schrumpeln.
1: So, da liegen sie wieder. Und jetzt? Ene mene Mäschchen. Milch sei in euren Fläschchen. Hex, Hex!
2: Ene mene Motten. Her die alten Klamotten. Hex, Hex!
1: Pippi, du sollst nicht hexen.
2: Aber Mami, in den Riesenklamotten konnten die doch nicht pennen. Guck, jetzt sehen sie wieder niedlich aus.
10: Tja, da liegen Micky und Dicky wieder als Babys in ihren Bettchen, nuckeln an den Fläschchen und schlafen selig ein. Bibi ist sehr, sehr erleichtert. Und Barbara Blocksberg ruft ihren Mann an und sagt, sie müsse noch einen Tag bleiben, weil Bibi ein bisschen krank geworden sei. So ist sie nämlich, Barbara Blocksberg, ganz, ganz lieb. Denn Bibi hat sie unter Tränen gebeten, Papi bloß nichts zu verraten. Tja, und Carla Kolumna, die geht auch wieder zurück in ihre Redaktion. Aber erst, nachdem auch sie versprochen hat, nichts von dieser Hexerei in ihrer Zeitung zu bringen. Am nächsten Tag guckt Bibi ihrer Mutter zu, wie man Babys richtig pflegt, wie man mit ihnen spielt, was man tun muss, damit sie nicht dauernd brüllen. Abends um 7 schwingt Mutter Blocksberg sich wieder auf ihren Besen.
1: Bibi, ich flieg wieder los zu Hugo. Ich will wenigstens noch 3 ruhige Tage haben, ja?
2: Mami, bist du mir auch nicht mehr böse?
1: Nein, Bibi, aber geh wirklich nicht mehr ans Hexenbuch.
2: Ich verspreche es, hoch und heilig.
1: Na dann, ich verschwinde durchs Fenster. Ene mene Löwenzahn, fliege los, mein Baldrian. Hex, Hex!
2: Tschüss, Mami.
11: Hallo, Baby, da bin ich. Meiner Mutter geht's schon besser. Wo sind denn meine beiden Kleinen? Ach, sie schlafen. Mäkelein, Dickelein, Mami ist wieder da. Gut sehen sie aus. Baby, hab ich mir gleich gedacht, dass ich mich auf dich verlassen kann. War's schwierig?
2: Naja, also nicht direkt. Ich hab bloß, nein, sie waren wirklich süß. Und wir hatten 2 ganz, ganz ruhige Tage.
11: So, meine Süßen, und jetzt gehen wir nach Hause. Bibi, die Bettchen hole ich morgen. So, Mützchen auf. Oh, fast hätte ich's vergessen. Hier, dein Geld fürs Babysitten.
2: Oh, danke, danke. Das ist doch wirklich nicht nötig.
11: Doch, doch. Tschüss, Bibi.
2: Wiedersehen. Danke. Tschüss, Dicky. Tschüss, Micky. Also, ich weiß schon, was ich mit dem Geld mache. Das reicht gerade für die Fensterscheibe im Polizeirevier. Ich flieg mal schnell hin. Ene, mene, mai, fliegt los, Kartoffelbrei. Hex, hex! Ja, so ist's prima. Höher, Kartoffelbrei, höher! Hui! Weißt du, Kartoffelbrei, babysitten? Nee, danke. Diese kleinen Mickey-Dicky-Monster, davon habe ich erst mal genug.
10: Kann ich verstehen, dass Bibi genug hat. Babysitten ist ja auch nicht so einfach. Jedenfalls, Bibi bezahlt schnell die kaputte Fensterscheibe, dann dreht sie noch ein paar Runden über dem Stadtpark und dann, ja dann, fliegt sie wieder nach Hause und hext die ganze Wohnung tipptopp sauber. Die Eltern sollen sich freuen, wenn sie aus den Ferien zurückkommen. Tja, und was mache ich nun? Ja, also ich fliege dann auch nach Hause. Ich meine, ich gehe nach Hause. Mein Besen ist nämlich gerade in der Reinigung. Ene, mene, malt. Na dann, bis bald. Hex, hex. Tschüss.
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1: Servus und hallo, ich bin's der David. Die Bibliothek der Arbeiterkammer im Bundesland Steiermark gibt es bereits seit 100 Jahren. Zu diesem runden Jubiläum kannst du am 24. Oktober bei einem großen Fest in der Landeshauptstadt Graz dabei sein. Ein großer Bücherflohmarkt erwartet dich. Du kannst dich schminken lassen, ein Buchcover gestalten oder auch ausprobieren, was du alles aus Papier basteln kannst. Schau mit deiner Familie ab 9 Uhr vormittags in der Arbeiterkammer Graz vorbei. Melde dich aber vorher online dazu an auf stmk.arbeiterkammer.at. Was macht die Feuerwehr genau, wenn ein Haus brennt? Welche Einsätze müssen von der Rettung begleitet werden? All das erfährst du in unserer Bundeshauptstadt Wien beim Sicherheitsfest am Wiener Rathausplatz. Feuerwehr, Rettung und Polizei zeigen verschiedene Einsätze und erklären dir alles rund ums Thema Sicherheit. Außerdem gibt's auch noch Hüpfburgen und Spielestationen für die Kinder. Komm bei freiem Eintritt am 25. und 26. Oktober von 9 Uhr vormittags bis 5 am Nachmittag einfach vorbei. Wer sagt eigentlich, dass es Festivals nur für Erwachsene gibt? Auch du kannst bald bei einem richtig coolen Festival im Bundesland Steiermark in der Landeshauptstadt Graz dabei sein. Das Popella ist für Kinder ab 4 Jahren super geeignet. Es gibt Bastelstationen für die Jüngeren und Workshops rund um Radio, Tanz und Songs schreiben für die älteren Kinder. Außerdem findet jeden Tag von 26. bis 28. Oktober ein lässiges Konzert statt und das bei freiem Eintritt. Alle genauen Infos findest du online auf popella.at. Und wenn du auch einen tollen Tipp für eine Kinderveranstaltung hast, dann gib uns doch bitte Bescheid auf www.meinkinderradio.at.
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3: 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Dann pass auf. Hier kommt ein tolles Rezept für selbstgemachtes Eis für dich. 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Popsicle ist das englische Wort für Eislutscher. Du brauchst also Eislutscherformen dafür. Da hinein kommt eine Mischung aus frischen Erdbeeren, Milch, Honig, etwas Zitronensaft und griechischem, also besonders cremigem Joghurt. Und eine Geheimzutat kommt noch dazu. Benko Erdbeere. Das ist so wie Benko Kakaopulver, nur eben für Erdbeermilch und macht unser Eis nochmal extra erdbeerig. Du verrührst die Zutaten gemeinsam mit einem Erwachsenen mit dem Mixer, füllst sie in die Förmchen, Stiel drauf und ab in den Tiefkühlschrank. Nach circa 4 Stunden ist dein Eis fertig. Das Rezept mit den genauen Mengenangaben gibt's auf www.meinkinderradio.at zum Nachlesen. 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
5: Am Mikrofon begrüße ich heute die Ines. Hallo, schön, dass du da bist. Der Welternährungstag diese Woche rückt bewusstes Essen in den Mittelpunkt. Vor bereits 47 Jahren hat dieser besondere Tag erstmals stattgefunden, um aufmerksam dafür zu machen, wie wichtig genug Essen für alle Menschen auf der Welt ist. Viele Lebensmittel werden oft weggeworfen, obwohl sie noch gut sind. Das passiert zum Beispiel, wenn beim Einkaufen so viel gekauft wird oder wenn Essen im Kühlschrank vergessen wird. Dabei kann jeder und jede mithelfen, das zu ändern. Zum Beispiel, indem man nur das einkauft, was man auch wirklich essen will. Oder indem man bei abgelaufenen Lebensmitteln zuerst schaut, riecht und schmeckt, bevor man sie wegwirft. Ein bewusster Umgang mit Essen aller Art ist auch ein gutes Zeichen für Nachhaltigkeit. Also nur so viel zu verbrauchen, wie wir tatsächlich benötigen. Mode von Kindern auf dem Laufsteg präsentiert. Mit dem Projekt Kids in Fashion gibt es in der Bundeshauptstadt Wien einen kreativen Wettbewerb, der bereits seit mehr als 30 Jahren Kinder und Jugendliche im Alter von 4 bis 21 Jahren mit ihren fantasievollen Modeentwürfen in den Mittelpunkt stellt. Eine Fachjury wählt die besten modischen Einfälle aus und Schülerinnen und Schüler einer Modeschule schneidern und nähen dann diese. Am Wochenende hat es eine große Modenschau gegeben, bei der die farbenfrohen Kleidungsstücke von jugendlichen Nachwuchsmodels am Laufsteg präsentiert worden sind. Ab sofort kannst du dich mit deiner eigenen kreativen Modeidee bereits für Kids in Fashion 2027 anmelden. Alle genauen Infos bekommst du online auf www.jugendzentren.at. Welche Unterwassergeräusche stören Seelöwen und Seebären am meisten? Dieser Frage gehen Forscherinnen und Forscher an einer Universität am Kontinent Australien nach. Im Taronga Zoo in der australischen Stadt Sydney haben Tierpfleger mit 2 Seelöwen und 2 Seebären deshalb einen Hörtest gemacht. Die Forschenden haben aus den Antworten der Tiere erfahren, in welchem Frequenzbereich diese hören. Am empfindlichsten reagieren Seelöwen und Seebären auf Geräusche um 3200 Hertz. Das ist für das menschliche Ohr eine sehr hohe Frequenz, ähnlich schriller, lauter Pfeifgeräusche. Das Forschungsprojekt will unter anderem auch untersuchen, wie stark Geräusche von Schiffen, Flugzeugen oder auch Bauarbeiten an der Küste Robben und Seelöwen beeinflussen können. Denn sowohl für ihre Verständigung untereinander, aber auch bei der Nahrungssuche oder der Wahrnehmung von Gefahren sind sie auf ihr Gehör angewiesen.
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7: Ja, hallöle, hier ist der André und heute gibt's einen neuen Buchstaben in unserem Internet-ABC, nämlich den Buchstaben B, also das weiche B, wie blockieren. Blockieren ist eine sehr hilfreiche Funktion, die du fast überall im Internet verwenden kannst. Zum Beispiel bei sozialen Netzwerken wie Instagram, manche Leute sagen auch Instagram dazu, oder aber auch beim Nachrichtenverschicken auf WhatsApp. Dort gibt es viele Leute und Beiträge zu sehen. Aber leider kann es auch sein, dass jemand blöde oder gemeine Sachen im Internet verbreitet oder dir zum Beispiel blöde Nachrichten schickt. Und das kann sehr unangenehm sein. Deshalb kannst du die Personen, die gemeine Sachen über dich im Internet verbreiten oder dir blöde Nachrichten schicken, ganz einfach blockieren. Wenn du sie blockierst, können sie dir nämlich keine Nachrichten mehr schicken. Auch noch wichtig, wenn dir jemand solche Nachrichten schickt, dann sag immer sofort einem Erwachsenen Bescheid. Dabei ist es egal, ob es deine Eltern, deine Oma oder dein Lehrer sind. Du musst auch keine Angst haben, es wird niemand böse sein. Ganz im Gegenteil, die Erwachsenen können dir nämlich helfen, damit sowas in Zukunft nicht mehr passiert.
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9: Also, wie heißt eigentlich dein bester Freund? Mein bester, also ich habe ja 2 beste Freunde. Der eine ist der Wolfgang und der zweite ist der Radino. Ich würde mich total freuen, wenn du mir in der kommenden Stunde von deinem besten Freund erzählen magst. Meld dich an für die Mini-Disco auf www.meinkinderradio.at. Ich freue mich schon auf jede Menge Kindertelefonate in der kommenden Stunde. Ich bin André Brunner-Frumann. Hallöle!
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0: feier mit uns, yeah! Gleich bei uns in der Minidisco bei Radino, mein Kinderradio, möchte ich dir den Raphael vorstellen aus unserer Bundeshauptstadt. Davor möchte ich noch bitten um jede Menge Sprachnachrichten, denn gleich gibt's hier wieder Sprachnachrichten in der Minidisco, die würde ich gerne abspielen. Dazu brauche ich jede Menge neue und die kannst du mir schicken über Radinos gratis Handy-App. Da tippst du einfach auf das Mikrofonsymbol, sagst Hallöle, hier ist der XY aus Musternhausen, wie auch immer, wie halt der Ort heißt, wo du wohnst. Und dann kannst du mir gerne was vorsingen oder deine Freunde grüßen oder mir einfach was erzählen. Darüber freue ich mich und ich spiele gerne wieder Sprachnachrichten ab. So, jetzt aber ab in Leitung 7. Hallöle.
1: Hallo.
0: Hallo? Ist er der Raphael?
1: Ja.
0: Ja, das ist ja gut. Da bin ich ja goldrichtig mit dir verbunden. Sag mal, wir wollen dich ein bisschen besser kennenlernen. Wie alt bist du und aus welchem Ort bist du?
1: Ich bin 7 Jahre alt und ich bin in Wien geboren.
0: Und wohnst auch noch in Wien. Und wirst auch in Wien bleiben. Und überhaupt und sowieso. Bundeshauptstadt Wien ist für den Raffi gemacht. Hier steht, du magst voll gerne Witze.
1: Ja.
0: Ja, dann erzähl mal schnell einen Witz.
1: Ich muss mir einen überlegen.
0: Bin ich gespannt.
1: Soll
0: ich dir einen Witz erzählen?
1: Ja.
0: Treffen sich zwei Fische, sagt der eine zum anderen, Hi, sagt der andere, wo?
1: Den kenne ich.
0: Na gut, jetzt bist du dran. Jetzt habe ich dich wahrscheinlich auf dem falschen Fuß erwischt, gell? Aber du kannst dir ja einen Witz überlegen und dann schickst du ihn mir als Sprachnachricht über Radinos Handy-App und dann spielen wir ihn hier im Programm. Wär das eine Möglichkeit?
1: Ja.
0: Das ist gut. Dann zähl jetzt erstmal deine Freunde auf. Wen müssen wir hier alle grüßen im Radio?
1: Den Magnus, den Kali, dann den Maxi, den Benni, wen noch? Den Felix und meine Mama, Papa, meine Oma, meinen Opa und meinen besten Freund. Meine Cousins, meine Cousine, meine Tante, mein Onkel und meinen besten Freund Sammy.
0: Der beste Freund Sammy, der darf natürlich nicht fehlen. Das ist völlig klar. Liebe Grüße an alle deine Freunde, natürlich auch von mir hier aus dem Studio. Wir spielen jetzt noch ein Spiel. Auswahlspiel, Reimwörterspiel oder Gegenteilspiel. Was darf es denn sein?
1: Auswahlspiel.
0: Wie funktioniert das Auswahlspiel?
1: Du sagst zwei Wörter und ich sage, was ich lieber mag.
0: Genau so funktioniert's. Geht los?
1: Ja.
0: Obst oder Gemüse?
1: Gemüse.
0: Und was ist dein Lieblingsgemüse?
1: Ich hab keins.
0: Okay, jedes Gemüse ist gut für den Raffi. Gut, Ostern oder Weihnachten?
1: Weihnachten.
0: Da gibt's die schöneren Geschenke, gell? Und man muss sie nicht suchen, weil die liegen alle unterm Baum. Hund oder Katze?
1: Hund.
0: Okay, ich bin auch ein Hundemensch. Hier kommt dein Applaus. Für den Raffi, 7 Jahre alt, aus der Bundeshauptstadt Wien. Schön, dass du mit dabei warst. Schönen Nachmittag noch. Tschüssi.
1: Danke. Baba.

0: Sprachnachrichten bitte schicken. Es ist nämlich gleich wieder soweit hier in Radinos Minidisco. Es gibt wieder jede Menge Sprachnachrichten, die wir abspielen. Bis dahin hast du noch Zeit, mir gerne welche zu schicken. Schönen Nachmittag, Österreich. Du hörst Radinos Minidisco auf mein Kinderradio. Das ist Österreichs erster Radiosender nur für Kinder. Und das beweise ich jetzt gleich mal, indem wir hier gleich wieder mit einem Kind telefonieren. Wer ist denn hier dran? Leitung 7, Hallöle.
1: Hallöle.
0: Hallöle, wer spricht denn da?
1: Der Jakob Reiterer.
0: Jakob, einen wunderschönen Nachmittag und willkommen in Radinos Minidisco. Stell dich kurz mal vor, wie alt bist du und in welchem Ort bist du zu Hause?
1: Ich bin 8 Jahre alt und ich wohne in Dirschbach. Das liegt in der Bezirkshauptstadt Schärding.
0: Okay, vom schönen Bundesland Oberösterreich. Du, das hast du voll gut erklärt. Jakob, da kriegst du schon mal den ersten Applaus. So genaue Erklärungen. Großartig. Du spielst Trompete und Harmonika. So, jetzt werden viele Kinder wahrscheinlich wissen, was eine Trompete ist. Aber was ist eine Harmonika?
1: Das sind Knöpfe und da kann man sie drücken.
0: Also, eigentlich ist es ja, viele Kinder werden es wahrscheinlich als Ziehharmonika kennen, oder? Da weiß man dann schon eher, was es ist. Super. Du, und welches Instrument spielst du lieber, Trompete oder Harmonika?
1: Trompete.
0: Es ist das lautere Instrument, gell? Das macht mehr Spaß. Da kann man richtig so laut spielen, dass alle nur noch die Türen zumachen zu Hause, wenn du übst.
1: Ja.
0: Super. Du, hier steht, du möchtest vom Beruf Fußballstar werden.
1: Ja.
0: Auf welcher Position? Das ist einmal das Wichtigste.
1: Stürmer.
0: Erklär mal schnell für alle, die es nicht wissen, was macht ein Stürmer?
1: Er schießt Tore.
0: Ja, natürlich, weil sonst wäre man ja auch kein Fußballstar. Wenn man keine Tore vom Herumstehen, werden die Leute nicht zum Star, oder?
1: Ja.
0: Sehr gut, gut. Also, Jakob, wen müssen wir grüßen hier im Radio?
1: Den Christoph, den Theo, die Marlene, den Benedikt, den Ben, den Simon und den Maxi.
0: Und liebe Grüße kommen von mir zu euch ins schöne Bundesland Oberösterreich. So, Auswahlspiel, Reimwörterspiel oder Gegenteilspiel, was magst du spielen?
1: Auswahlspiel.
0: Wie funktioniert das Auswahlspiel?
1: Du sagst zwei Wörter und ich sage, was ich lieber mag.
0: Gut, sehr gut. Okay, also, hier geht's los. Filzstifte oder Wasserfarben?
1: Filzstifte.
0: Da kann man ein bisschen präziser malen, hätte ich gesagt, gell?
1: Ja.
0: Kochen helfen oder Tischdecken?
1: Tischdecken.
0: Okay. Und jetzt kommt eine schwierige Entscheidung. Spinne oder Schlange?
1: Schlange.
0: Das war gar nicht so schwierig. Da hast du gar nicht überlegen müssen, gell?
1: Ja.
0: Warum die Schlange lieber? Weiß man nicht. War ein Bauchgefühl, oder?
1: Ja.
0: Okay, hier kommt ein Applaus. Das war der Jakob, der ist 8 Jahre alt aus dem Bundesland Oberösterreich. Der war heute Nachmittag hier in Radinos Minidisco mit dabei. Ich wünsche dir einen schönen Nachmittag. Tschüssi.
1: Schönen Nachmittag, André. Tschüss.

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1: Ich weiß ja nicht, wie es dir geht, aber ich mag fröhliche Lieder am liebsten. Deshalb ist die Minidisco ja die perfekte Sendung für mich. Einen schönen Nachmittag, Österreich. Hier ist mein Kinderradio mit André. Und hier in der Minidisco, da telefonieren wir mit jeder Menge Kindern. So, wer wartet denn hier in Leitung 5? Hallöle.
2: Hallöle, André, ist der Moritz.
1: Hallöle, Moritz. Schönen Nachmittag wünsche ich dir.
2: Einen schönen Nachmittag.
1: Moritz, wir wollen dich alle ein bisschen besser kennenlernen. Wie alt bist du und aus welchem Ort bist du?
2: Ich bin 6 und komme aus Ernsthofen.
1: Ah, das ist im schönen Bundesland Niederösterreich, gell?
2: Ja.
1: Super. So, hier steht auf meinem Zettel, du spielst Flöte und machst Judo. Machst du das zeitgleich?
2: Nein, ich mach's am selben Tag.
1: Ah, am selben Tag, aber Gott sei Dank nicht gleichzeitig, weil mit der Flöte Judo machen wäre ein bisschen komisch, oder?
2: Ja.
1: Das wird sehr lustig ausschauen. Du, was muss man beim Judo eigentlich machen? Erklär mal schnell Judo.
2: Also da lernt man Würfe und Bodentechniken.
1: Und ich nehme mal an, du hast den weißen Gürtel, das ist der erste.
2: Nein, ich habe den gelb-weißen.
1: Wow, das ist schon der nächste, gell?
2: Ja.
1: Wow, das ist mir schon mal einen Applaus wert. Alle Kinder, die schon was Tolles können. Du musst ein bisschen besser aufpassen, Moritz, weil du drückst gerade irgendwelche Tasten am Handy.
2: Nein, ich halte nur zum Ohrzubel.
1: Ja, dann drück dein Ohr die Tasten. Du, jetzt warten alle deine Freunde hier, dass wir sie grüßen im Radio. Magst du sie mal aufzählen?
2: Der Simon, der Niklas, der Jakob, die Valentina, noch eine Valentina, meine ganze Gruppe, der Mani, der Fabi. Und das waren alle.
1: Und liebe Grüße kommen natürlich auch von mir aus dem Radio. So, Auswahl.
2: Und der André und der Randide.
1: Oh, du bist super süß. Danke, Moritz. Sehr lieb von dir. Auswahlspiel, Reimwörterspiel oder Gegenteilspiel? Welches Spiel spielen wir zwei Hübschen?
2: Das Auswahlspiel.
1: Okay, das musst du schnell mal erklären für die Kinder.
2: Du sagst der Wörter und ich sag, was ich lieber habe.
1: Okay, legen wir los. Frankfurter oder Berner Würstel?
2: Berner Würstel.
1: Wow, die sind aber echt lecker, oder, Berner Würstel? Für alle Kinder, die das nicht kennen, was sind Berner Würstel? Erklär sie mal schnell.
2: Würste mit Speck.
1: Und mit Käse drinnen auch noch, gell?
2: Ja.
1: Das ist voll lecker. Okay, beim Twini, den grünen oder den orangen?
2: Den grünen.
1: Ich bin auch Team Grün. Grün ist der beste Twini, da fährt die Eisenbahn drüber, oder? Dann lass mich raten, du fangst wahrscheinlich mit dem Orangen an, damit du nachher den Grünen essen kannst.
2: Ja.
1: Das mache ich auch so. Okay, singen oder tanzen?
2: Singen.
1: Und was singst du da so?
2: Heute Nacht hatte ich einen Traum, fühlte mich als Hüttenclown. Ha, ha, ha, ha, wie zum Hohn, spielte ich den falschen Ton.
1: Super, Applaus. Das war der Moritz, der ist 6 Jahre alt aus dem Bundesland Niederösterreich. Der hat das großartig gemacht. Zuerst das Auswahlspiel, dann hat er sogar noch was gesungen für uns. Danke, Moritz.
2: Bitte gerne.
1: Ich wünsche dir einen schönen Nachmittag. Schön, dass du mit dabei warst.
2: Einen schönen Nachmittag.

0: Gleich bei uns auf Mein Kinderradio gibt's wieder ein Geburtstagslied für alle Geburtstagskinder in ganz Österreich. Jetzt aber erstmal auf unsere Pinnwand. Du weißt ja, auf www.meinkinderradio.at, da gibt's einen eigenen Bereich, der heißt Pinnwand. Und da kannst du uns eine Nachricht hinterlassen und ich lese sie dann gerne am Nachmittag vor. Ella Heiß, 8 Jahre aus Telfs im Bundesland Tirol, schreibt hier: Lieber Radino, ich höre die Geschichten und Kinderlieder von Mein Kinderradio. Liebe Grüße, deine Ella. Ella, das ist ja voll lieb. Vielen, vielen Dank für den netten Pinnwand-Eintrag, den du uns da hinterlassen hast. Ich freue mich sehr drüber.
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2: Hallo, hallo, da ist die Ines. Lesen lässt Abenteuer im Kopf entstehen. Tauche ab dem 15. Oktober in die faszinierende Welt der Bücher und Geschichten ein, wenn die Arbeiterkammer Linz im Bundesland Oberösterreich zu den Kinder- und Jugendbuchtagen einlädt. Bei freiem Eintritt lesen Autorinnen und Autorinnen vor und eine große Buchausstellung wartet auch auf dich. Das genaue Programm gibt's online auf wissensturm.linz.at. Die Kraft des Wassers, seine Bedeutung für unser Leben und wie es die Landschaft und Menschen beeinflusst. All das kannst du vom 15. bis 25. Oktober im Bundesland Steiermark erleben. In der Stadt Bad Radkersburg und der angrenzenden Stadt Gornja Radgona im Land Slowenien findet ein einzigartiges Lichtkunstfestival statt. Bei freiem Eintritt werden dir ab 6 Uhr am Abend Kunst, Natur und Wissenschaft ganz neu gezeigt. Alle Infos am besten online nachlesen auf www.waterandlight.at. Was fürs Köpfchen und fürs gemeinsame Spielen, das ist Schach. Die besten Strategien für dieses Brettspiel kannst du in der Bücherei Alsergrund in der Bundeshauptstadt Wien erlernen. Einmal im Monat erklärt Schachtrainer Jonas die Grundlagen, Regeln und Taktik im Schachspielen. Wenn du mindestens 6 Jahre alt bist, dann komm doch am 15. Oktober um 4 Uhr nachmittags zum gemeinsamen Schachspielen vorbei. Alle Infos findest du online auf büchereien.wien.gv.at. Und wenn auch du weißt, wo eine richtig coole dinotastische Veranstaltung stattfindet, dann füll gerne das Formular dafür aus, online auf www.meinkinderradio.at.
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1: Und jetzt wünschen wir wieder allen Geburtstagskindern
4: einen dino-starken Tag.
1: Und hier kommt ein super Geburtstagslied nur für dich auf Mein Kinderradio.

0: Achtung, Achtung, jetzt kommt wieder eine dinotastische Sprachnachricht.
1: Hallo, ich heiße Lea Sophie, ich komme aus Bad Dickhofen und schöne Grüße.
2: Lieber Radino,
3: ich habe letztens bei dir im Radio gehört, das Lied mit der Oma mit Feuerrotner. Wir wollen eine super

0: Abenteuer fahren. Wir wollen eine super Oma, die zu allen Leuten sagt. Es ist doch fad, wenn man gar nichts mag. Tschüss.
1: Hi, ich bin die Feli und ich finde deine Lieder richtig cool. Zum Beispiel das hier. Liese, Liese, liebe Liese, da ist ein Loch im Eimer. Das ist cool. Tschüss, Radino.
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0: Wieder ein dinozastisches Lied hier bei uns auf Radino, mein Kinderradio. Ich bin der André, schönen Nachmittag. Ich freue mich über jede Menge Sprachnachrichten. Die kannst du mir schicken über Radinos Handy-App. Sollen wir mal hier geschwind eine abspielen? Das ist eine gute.
1: Hallo, ich liebe Radino so und ich würde so gerne mal telefonieren. Geht das? Schreib mir eine Antwort zurück, wenn es geht. Viele Grüße an Annelie. Bin 6 Jahre und komme aus der Steiermark, habe Graz. Tschüss.
0: Amelie, zurückschreiben über eine Sprachnachricht ist natürlich ein bisschen blöd, weil das geht nicht. Aber so kommt die Antwort jetzt einfach übers Radio. Natürlich kannst du mitmachen hier in der Mini-Disco. Du brauchst nur einfach das Formular ausfüllen auf www.meinkinderradio.at. Such einfach nach dem Formular, mach mit in der Mini-Disco. So, jetzt schauen wir hier aber in die Leitung 9. Wer ist denn dran? Hallöle.
2: Hallo André, hier ist der Raphael aus Klagenfurt.
0: Einen schönen Nachmittag und herzlich willkommen in Radinos Minidisco, Raphael. Wie alt bist denn du?
2: 6.
0: Und jetzt sag uns noch schnell, wenn du aus der Stadt Klagenfurt bist, von welchem Bundesland ist in Klagenfurt die Landeshauptstadt?
2: Kärnten.
0: Vom Bundesland Kärnten, richtig. So, hier möchte ich auch immer gerne wissen, was möchten denn die Kinder werden von Beruf, wenn sie erwachsen sind? Hast du schon eine Idee?
2: Wissenschaftler.
0: Das ist ein toller Beruf. Es gibt ja ganz viele verschiedene Wissenschaftler. Was magst denn du mal machen? Möchtest du?

0: Michelle, der große Raphael, der Oskar, der David, der Niklas, der Marc, der Johannes und der Armin.
1: Liebe Grüße kommen natürlich auch von mir aus dem Radio zu euch in schönen Bundesland Kärnten. So, Auswahlspiel, Reimwörterspiel oder Gegenteilspiel, was magst du spielen?
0: Gegenteil.
1: Das Gegenteilspiel, du, da sag ich ein Wort, was machst du?
0: Ich sag das Gegenteil.
1: Gut, geht's los?
0: Ja.
1: Was ist das Gegenteil von neu?
0: Alt.
1: Alt ist das Gegenteil von neu, richtig. Was ist das Gegenteil von schwierig?
0: Leicht.
1: Leicht ist das Gegenteil von schwierig. Und was ist das Gegenteil von einschlafen?
0: Wach sein.
1: Aufwachen, genau. Hier kommt ein Applaus. Ja, das war der Raphael. Der ist 6 Jahre alt aus dem Bundesland Kärnten. Und zwar genauer gesagt aus der Landeshauptstadt vom Bundesland Kärnten. Und das ist Klagenfurt. Ich wünsche dir noch einen schönen Nachmittag, Raphael. Tschüssi.
0: Tschüss.

0: Boah, hast du dich bei dem letzten Song jetzt auch so schnell gedreht im Kinderzimmer wie ich hier im Studio? Ich habe volle Kanne dazu getanzt zu diesem dinotastischen Lied. Jetzt brauchen wir ein bisschen kurze Verschnaufpause. Hä? Hier ist mein Kinderradio. Schönen Nachmittag, Österreich. Ich bin der André und hier blinkt schon wieder eine Leitung. Ich drücke da jetzt mal auf den Knopf und sage Hallöle, wer ist dran?
1: Hallo.
0: Hallo, wer spricht denn da?

0: Der Tobias.
1: Ja, Tobias, schönen Nachmittag. Herzlich willkommen in Radinos Minidisco. Stell dich kurz mal vor, wie alt bist du und in welchem Ort bist du zu Hause?
0: Ich bin 9 Jahre alt und ich wohne in Kilmarten.
1: Das ist im schönen Bundesland Oberösterreich, gell?
0: Ja.
1: Du, hier steht, du hast gerade einen Gips bekommen.
0: Ja.
1: Was ist passiert? Was war los?
0: Im Turnsaal, da habe ich mal Räder und dann sind wir ins Krankenhaus gefahren.
1: Wie ist das passiert?
0: Also im Turnsaal, ich weiß nicht so ganz genau.
1: Sag mir nicht, du bist auf ein Seil ganz nach oben und bist dann runtergeplumpst oder so.
0: Na,
1: okay, gut. Also ist einfach blöd gelaufen, sagen wir mal so.
0: Wahrscheinlich bei, wo ich einen Ball gefangen habe.
1: Oh! Boah, das muss aber ein... Habt ihr mit dem Medizinball, Völkerball gespielt oder so?
0: Nein.
1: Okay, dann bin ich schon mal beruhigt. Na gut. Wird schon wieder werden, oder? Haben alle deine Freunde wenigstens schon unterschrieben am Gips?
0: Ja.
1: Ja, das ist gut. Das ist gut. Dann stell dir jetzt vor, ich würde auch drauf unterschreiben, weil dann, das würde ich jetzt machen, wenn du hier wärst.
0: Okay.
1: Gut. Wen müssen wir eigentlich alles hier grüßen im Radio? Zähl mal auf.
0: Die Marie, den Johannes, den Maxi, die Hanna, die Amelie und die Marlene.
1: Und liebe Grüße kommen natürlich von mir hier aus dem Radio auch zu euch in schönes Bundesland Oberösterreich. Hier steht, dass du gerne Harry Potter liest oder gerade jetzt liest, nicht?
0: Ja.
1: Ja, mit dem Gips hast du ja sonst nichts anderes zu tun in Wirklichkeit, gell?
0: Ja.
1: Bei welchem Buch bist du gerade?
0: Ich bin gerade nur beim ersten.
1: Okay, und ist toll?
0: Cool.
1: Hast du den Film auch gesehen?
0: Den werden wir bald sehen.
1: Ach so, okay. Dann musst du mir unbedingt Bescheid geben, was im Vergleich zum Buch anders ist.
0: Ja.
1: Also das würde mich sehr interessieren, weil meistens sind ja die Filme nicht ganz, ganz gleich wie die Bücher. Und das würde mich sehr interessieren. So, wir spielen jetzt erstmal ein Spiel. Auswahlspiel, Reimwörterspiel oder Gegenteilspiel. Was magst du spielen?
0: Auswahlspiel.
1: Gut, was muss man machen beim Auswahlspiel?
0: Also du sagst 2 Wörter und ich muss entscheiden, was ich lieber mag.
1: Okay, dann geht's los. Petersilkartoffeln oder Pommes?
0: Pommes.
1: Also die geriffelten oder die dünnen oder die dicken oder welche sind deine Lieblings?
0: Die dünnen.
1: Die dünnen? Ja, die finde ich auch gut. Die sind schön knusprig, gell? So, lange ausschlafen oder früh aufstehen?
0: Lange ausschlafen.
1: Das liebe ich auch. Am liebsten würde ich ja immer gerne unter der Woche lange ausschlafen. Nämlich genau dann, wenn man früh aufstehen muss, ne?
0: Ja.
1: Dann wird es am besten Spaß machen. So. Und dann habe ich noch eine Frage. Topfen, Tascherl oder Krapfen?
0: Krapfen.
1: Und welches Team bist du? Team Vanillekrapfen oder die mit Marillenmarmelade?
0: Marillenmarmelade.
1: Okay, hier kommt dein Applaus. So, das war also der Tobias, 9 Jahre alt, aus dem Bundesland Oberösterreich. Ich wünsche dir noch einen schönen Nachmittag. Tschüssi.
0: Tschüss.

0: davon.
1: Gleich bei mir hier in der Sendung ist der Benjamin mit dabei. Der Benjamin ist aus dem Bundesland Steiermark. Davor sage ich dir noch schnell, wenn du auch mit dabei sein magst hier in der Minidisco, ja, dann melde dich gerne an auf www.meinkinderradio.at. Da musst du aber viel Geduld haben. Wenn du nicht so viel Geduld hast, gerne auch eine Sprachnachricht schicken über Radinos Handy-App. Ich spiele auch gleich wieder Sprachnachrichten hier in der Sendung ab, also schick sie noch schnell ab, wenn du auch mit dabei sein magst. So, jetzt ist es aber soweit. Leitung 4, Hallöle.
2: Hallöle, André.
1: Hallöle, Benjamin. Schönen Nachmittag wünsche ich dir und herzlich willkommen in Radinos Minidisco.
2: Ja, dir auch herzlich willkommen.
1: Das ist sehr süß von dir. Du stell dich jetzt kurz mal für alle Kinder vor. Wie alt bist du und in welchem Ort wohnst du?
2: Ja, ich bin 8 Jahre alt und ich wohne in Rollsdorf.
1: Rollsdorf, das ist im schönen Bundesland Steiermark, gell?
2: Ja.
1: Das ist gut. Sag mal, hier steht, du liebst Vulkane.
2: Ja.
1: Jetzt musst du natürlich allen Kindern mal erklären, was ist denn ein Vulkan überhaupt?
2: Ja, das ist, so wie der Ätna, das ist der nächstaktive Vulkan, der ist in Italien und der bricht alle paar Monate aus.
1: Also, jetzt muss man mal grundsätzlich sagen, der Vulkan ist ein großer Berg.
2: Ja, mit einem Krater.
1: Ein Krater ist ein großes Loch, nicht? In dem Berg oben. Und was ist in dem Loch drinnen oder was kommt da raus?
2: Die Lava.
1: Lava. Und das ist heißes?
2: Ja.
1: Gestein. Geschmolzenes Gestein quasi. Und das ist natürlich ganz blöd, wenn dieses flüssige, heiße Gestein dann in die Stadt reinrinnt, nicht?
2: Ja.
1: Und warum findest du das so toll?
2: Ja, ich habe mal in einem Buch gelesen, Vulkane, das ist ganz spannend.
1: Ja, das finde ich nämlich auch. Vulkane sind tatsächlich spannend, sodass nämlich so flüssiges Gestein aus einem Berg herausbricht. Das ist tatsächlich spannend. Du, dann hoffe ich, du lernst noch ganz viel über Vulkane und kannst uns beim nächsten Mal dann noch spannende Dinge erzählen zu Vulkanen.
2: Ja.
1: Okay, aber danke erstmal, dass du uns schon mal erklärt hast, dass es so einen Vulkan ganz in der Nähe von uns gibt, nämlich in unserem Nachbarland in Italien. Und der hat geheißen Ätna.
2: Ja.
1: Und das haben wir heute von dir gelernt. Dafür kriegst du schon mal einen Applaus von mir. Das ist ganz, ganz großartig, was uns da der Benjamin beibringt. So, jetzt müssen wir aber jede Menge Freunde von dir hier im Radio grüßen. Zähl sie mal auf.
2: Der Valentin, der Alexander, der Miriam, die Valentina, die Emily, die Marie, die Amelie und noch die mich sonst kennen.
1: Und natürlich ganz liebe Grüße von mir noch aus dem Radio zu euch ins schöne Bundesland Steiermark. So, hey, du weißt, was jetzt kommt, oder?
2: Ja, natürlich ein Spiel.
1: Genau, und welches hast du dir ausgesucht?
2: Das Geräuschespiel.
1: Oh, du hast das versteckte Spiel entdeckt. Na super. Ja, dann lauf los und zeig mir deine Klospülung. Ich bin gespannt, wie Benjamins Klospülung im Bundesland Steiermark klingt. Jawohl, das hat man schon mal super gut gehört. Und jetzt gehst du zu einer Tür und klopfst mal richtig laut dagegen, dass es nur gleich so pumpert. Super, hier kommt ein Applaus. Das war der Benjamin, 8 Jahre alt, aus Rollsdorf im schönen Bundesland Steiermark. Der war heute Nachmittag hier mit dabei in Radinos Minidisco. Und dir wünsche ich noch einen schönen Nachmittag. Tschüssi.
2: Einen schönen Nachmittag.

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11: Viele spannende Themen habe ich auch in dieser Stunde für dich. Die Ines hier, hallo. Mädchen und junge Frauen bekommen spannende Einblicke in die Politik. Rund um den Internationalen Tag der Mädchen gibt es in Österreich eine besondere Aktion, Girls in Politics. Dabei begleiten Mädchen und junge Frauen zwischen 6 und 18 Jahren einen Tag lang eine Bürgermeisterin oder einen Bürgermeister bei der Arbeit. Städte und Gemeinden im ganzen Land beteiligen sich bei dieser Aktion, die heuer schon zum 5. Mal stattfindet. Erstmals öffnen auch Nationalrat und Bundesrat ihre Türen für wissbegierige Mädchen, die Abgeordnete im Parlament begleiten können. Die Mädchen besuchen gemeinsam mit ihnen Termine und können den Politikerinnen und Politikern Fragen stellen. Alle wichtigen Infos zur Anmeldung gibt es online auf www.bmfwf.gv.at. Im Pazifischen Ozean ist das Wasser so warm wie noch nie seit Beginn der Messungen. Forscherinnen und Forscher haben in einer bestimmten Region des tiefsten und größten Weltmeeres der Erde, dem Pazifik, erstmals mehr als 30 Grad Celsius gemessen. Grund dafür ist das Wetterphänomen El Niño. Dabei wird Wärme frei, die der Ozean tief unter der Oberfläche gespeichert hat. Der Klimaforscher Helge Gößling nennt das ein außergewöhnliches Superereignis. Die Weltwetterorganisation erwartet, dass sich El Niño bis Dezember noch verstärkt und bis Februar 2027 anhält. Manche Regionen bekommen dann viel zu wenig Regen, andere viel zu viel. Und das kann auch Folgen für die Nahrungsmittelversorgung haben. Auch 2027 könnte deshalb ein besonders heißes Jahr werden. Saubere Hände sind wichtig für unsere Gesundheit. Rund um den Internationalen Tag des Händewaschens überlegen wir, was deine Hände den ganzen Tag über so machen. Sie bauen Türme, streicheln Tiere und öffnen Türen. Dabei sammeln sie Bakterien und Viren ein. Das sind winzige Krankheitserreger, die du nicht sehen kannst. Wenn du dir dann ins Gesicht fasst oder isst, gelangen sie in deinen Körper. Dort können sie Bauchschmerzen, Husten oder Fieber auslösen. Zum Glück gibt es aber eine einfache Lösung: Wasser und Seife. Beim gründlichen Händewaschen spülst du die Erreger einfach in den Abfluss. So schützt du dich und deine Freunde vor Krankheiten. Am meisten Spaß macht das Händewaschen mit einer bunten Seife, die gut duftet.
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4: So ein Bankomat ist schon ein Wunderding. Es haben schon so viele Kinder an sparefroh@meinkinderradio.at Fragen zu diesem Thema geschickt. Leander aus Wien zum Beispiel ist 8 Jahre alt und möchte wissen, wie das Geld in den Bankomaten hineinkommt.
6: Jo, gute Frage. Man könnte sich ja vorstellen, dass da eine Druckmaschine im Bankomaten ist, die das Geld ausdruckt. So ist das aber natürlich nicht. In einem Bankomaten, da ist ein Tresor drinnen.
4: Also ein Kasterl mit dicken Wänden, das man nicht aufbrechen kann.
6: Und in diesem Tresor wird ein großer Vorrat an Geldscheinen eingesperrt. Und das Geld wird von einem Geldtransportdienst in einer Kassette gebracht.
4: Und was, wenn die Kassette leer wird?
6: Dann muss nachgefüllt werden. Und damit die Leute wissen, dass es gerade kein Geld vom Bankomaten gibt, erscheint ein rotes Tafel außer Betrieb. Und weil in jedem Bankomaten ein Computer steckt, der mit der Bank vernetzt ist, wird gleich ein Geldtransporter geschickt. Aber zum Glück geht das Geld im Bankomaten selten aus, weil die Angestellten in der Bank über den Computer schon sehen, wenn nur mehr wenig Geld drinnen ist.
4: Okay, jetzt ist also Geld im Bankomaten. Und wie kommt's dann wieder raus?
6: Wer Geld abheben will, der muss zuerst seine Bankomatkarte hineinstecken. Mit einem Kartenlesegerät liest der Computer die Bankomatkarte und sieht, von welchem Konto du Geld holen möchtest.
4: Und jetzt muss man den Code eingeben.
6: Damit der Computer sicher ist, dass die Karte auch dir gehört. Und dann muss der Bankomat noch wissen, wie viel Geld abgehoben wird.
4: Die Zahl tippt man ein.
6: Und der Computer im Bankomaten sagt dem Computer in der Bank Bescheid. Wenn jemand zum Beispiel 20 Euro abhebt, dann werden 20 Euro von seinem Konto weggerechnet.
4: Und jetzt zum Schluss spuckt der Bankomat die Karte wieder aus. Und das Geld natürlich auch.
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13: Hallo Gundi. Die Gundi ist in Kärnten zu Hause. Und die Gundi hat mir gerade eine E-Mail geschrieben. Sie möchte unbedingt den Patrick grüßen. Sehr mit erledigt. Liebe Grüße nach Kärnten von mir. So, jetzt brauche ich aber lieber Anmeldungen, weil ohne Anmeldungen gibt es keine Kindertelefonate. Und ich möchte mit jeder Menge Kindern aus ganz Österreich telefonieren. Vielleicht ein Kind aus Oberösterreich oder vielleicht ein Kind aus der Steiermark oder dem Burgenland. Ich freue mich auf jeden Fall auf jedes einzelne Kind. Es wird eine lustige Stunde. Ich freue mich drauf. Ich bin André Brunner-Frumann. Jetzt gibt's die notastische Musik.
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0: Dino-tastische Lieder zum Mitsingen hier am Nachmittag bei Radino, mein Kinderradio. Fein, dass du mit dabei bist hier in der Mini-Disco. Und jetzt schauen wir gleich mal in die Leitung 2. Wer hat sich angemeldet und wartet hier?
1: Hallo, ich bin Leila.
0: Leila, einen schönen Nachmittag wünsche ich dir. Wir haben uns schon voll auf dich gefreut. Wie alt bist du und aus welchem Ort bist du?
1: Ich bin 7 Jahre alt und ich wohne in Thurgersdorf.
0: Das ist im schönen Bundesland Niederösterreich, gell?
1: Ja.
0: Super. Du, hier auf dem Zettel steht, dass du Zumba machst. Sag mal, was ist ein Zumba?
1: Also Zumba ist so, da tanzen wir eher spanische Musik und das halt mit Erwachsenen. Und das erste Mal bin ich halt noch nicht so richtig mitgekommen, aber
0: okay.
1: Dann als ich ein paar Mal dann gemacht habe, dann bin ich mitgekommen.
0: Ja. Und es ist ja auch tatsächlich so, alles, was man dann öfter macht, kann man ja irgendwann auch besser, oder?
1: Ja.
0: Genau. Du singst ja auch in einem Chor, habe ich hier stehen?
1: Ja, aber jetzt nicht mehr. Jetzt haben wir endlich einen Platz für Gesangsunterricht.
0: Oh, jetzt machst du Gesangsunterricht. Also du bist wahrscheinlich die Schülerin und nicht die Gesangslehrerin.
1: Ja.
0: Okay, aber können wir jetzt mal die Rollen tauschen? Du bist jetzt Gesangslehrerin? Und kannst uns was beibringen?
1: Ich singe 2 kleine Wölfe.
0: Okay, 2 kleine Wölfe. Bitteschön, das ist deine Bühne. Ganz Österreich hört hier zu. Geht los.
1: 2 kleine Wölfe gehen es nachts im Dunkeln. Man hört den einen zu dem anderen munkeln. Warum gehen wir denn immer nur des Nachts herum? Man trifft sich an den Wurzeln, ja, die Pfoten kommen. Das Nationalaba, au.
0: Padum, padum. Und hier ist ein Applaus. Padum, padum. Leila, 7 Jahre alt aus Burkersdorf, hat großartig gesungen. Der Applaus kommt hier für dich von ganz Österreich. Du, und hier steht auch, du kannst Türkisch.
1: Ja.
0: Weil deine Mama oder dein Papa Türke ist oder einfach nur, weil du es kannst?
1: Weil mein Papa Türke ist.
0: Okay, und dann könntest du uns vielleicht einen tollen Satz beibringen, zum Beispiel sowas wie Tschüss, schönen Nachmittag.
1: Ich habe eigentlich schon Wörter geplant, zum Beispiel wie Gabel, Teller, Messer und Wasser. Also
0: okay.
1: Wasser bedeutet Zucht und Gabel bedeutet Zerteil. Also Messer bedeutet dann Kutschab und ja.
0: Ja. Und was bedeutet dann noch, schön, dass du mit dabei bist? Okay, das habe ich mir jetzt nicht gemerkt, aber das kannst du dann noch einmal sagen, wenn wir uns verabschieden, oder?
1: Ja.
0: Super. Wollen wir jetzt jede Menge Freunde von dir grüßen?
1: Ja.
0: Geht los.
1: Malik, Papa, Mama, Elias, Ella, Johanna, Florentina, Philipp, Laurenz, Jamie Lee, Lori, Robin, Lilly und alle, die ich kenne und den Radino und dich.
0: Dankeschön, das ist ja super süß von dir. Freue mich sehr, Leila, danke dir. So, Auswahlspiel, Reimwörterspiel oder Gegenteilspiel, was hast du dir denn ausgesucht?
1: Auswahlspiel.
0: Und wie funktioniert das Auswahlspiel?
1: Du sagst 2 Wörter und ich muss sagen, was ich lieber habe.
0: Okay, geht's los?
1: Ja.
0: Gut. Mama oder Papa? Nein, das war natürlich nur ein Spaß. Zuckerwatte oder Popcorn?
1: Zuckerwatte.
0: Barbie oder Ken?
1: Barbie.
0: Und kurze Haare oder lange?
1: Lange.
0: Hier kommt ein Applaus. Ja, mit langen Haaren kann man auch die schöneren Frisuren machen, oder?
1: Ja.
0: Das muss man sagen. Leila ist 7 Jahre alt aus dem schönen Bundesland Niederösterreich und die war heute Nachmittag mit dabei. Leila, ich danke dir. Tschüssi.
1: Tschüss, schönen Nachmittag noch, André.
0: Und sag jetzt nochmal schnell den Satz. Schön, dass du mit dabei warst.
1: Feliz Servierum.
0: Danke dir. Tschüssi.
1: Tschüss.

0: So, ich habe wieder Lust auf tolle Spiele hier in der Mini-Disco. Das heißt, das nächste Kind ist dran, oder? Schauen wir mal in Leitung 2. Ist da jemand?
1: Hallöle.
0: Hallöle, wer spricht denn da so fröhlich?
1: Der Oskar.
0: Oskar, einen schönen Nachmittag wünsche ich dir. Du, wie alt bist du und aus welchem Ort bist du denn?
1: Ich bin 6 Jahre alt und ich wohne in Wien.
0: In Wien, das ist ja unsere Bundeshauptstadt. Dann wohnst du ja in einer richtig großen Stadt.
1: Ja.
0: Super. Du, und hier steht, du bist bei den Pfadfindern.
1: Ja.
0: Das ist ja toll. Magst du uns mal erzählen, was machen eigentlich die Pfadfinder?
1: Die lernen, wie man die Natur schützt.
0: Das ist ja super. Und macht das richtig Spaß?
1: Ja.
0: Und hast du schon ein Abzeichen gemacht?
1: Ja.
0: Und welches?
1: Ein Übernachtungsabzeichen.
0: Wow. Und wie hat das funktioniert? Also, was musste man da machen?
1: Bei den Pfadfindern übernachten.
0: Und habt ihr im Wald geschlafen oder im Pfadfinderheim?
1: In dem Pfadfinderheim.
0: Das ist ja super, großartig. Und welches Abzeichen machst du als nächster?
1: Ich weiß es noch nicht.
0: Okay, du, ich drücke dir aber die Daumen, dass du es schaffst.
1: Danke.
0: Oskar, sollen wir jetzt jede Menge Freunde von dir grüßen in Wien?
1: Ja.
0: Dann zähl sie mal auf.
1: Den Maxi, den Jurian, Onkel und Tante, Mama und Papa, meine 2 Katzen, mein Bruder, den Jonas, den Freddy. Und das war's.
0: Und das war's. Liebe Grüße natürlich auch von mir aus dem Radio. So, Auswahlspiel, Gegenteilspiel oder Reimwörterspiel. Was wollen wir denn spielen?
1: Auswahlspiel.
0: Okay, wie funktioniert das?
1: Du sagst 2 Wörter und ich muss sagen, was ich lieber mag.
0: Okay, legen wir los.
1: Ja.
0: Hund oder Katze?
1: Katze.
0: Ah, und welche Farbe sollte die Katze haben?
1: Braun.
0: Braun. Braune Katzen sind schön. Gut, Erbsen oder Karotten?
1: Karotten.
0: Die Babykarotten oder die großen?
1: Die Babykarotten.
0: Ich mag Babykarotten auch voll gerne. Okay, und jetzt kommt noch die letzte Frage. Petersilkartoffeln oder Pommes?
1: Pommes.
0: Pommes. Hier kommt ein Applaus. Das war der Oskar. Der Oskar ist 6 Jahre alt, war heute Nachmittag mit dabei in der Minidisco und kommt aus der Bundeshauptstadt Wien. Ich wünsche dir noch einen schönen Nachmittag. Danke dafür fürs mit dabei sein.

0: aus. Es geht Schlag auf Schlag hier in Radinos Mini-Disco. Erstmal schönen Nachmittag. Wir telefonieren gleich mit dem nächsten Kind, oder? Hier ist Leitung 2. Hallöle.
1: Hallo.
0: Hallo, wer spricht denn da?
1: Der Dominik.
0: Ja, Dominik, herzlich willkommen in Radinos Mini-Disco. Wie alt bist du und in welchem Ort bist du zu Hause?
1: 7.
0: Und? In welchem Ort?
1: Götzen.
0: Götzen, das ist ja im schönen Bundesland Tirol, gell?
1: Ja.
0: Und in Tirol, da habt ihr ganz viele Berge. Und auf viele von diesen Bergen geht was hinauf?
1: Eigentlich alles.
0: Eine Gondelbahn geht meistens auf einen Berg hinauf. Und hier steht auf dem Zettel, du liebst das Gondelbahnfahren.
1: Ja.
0: Warum? Was ist so toll dran? Erzähl mal.
1: Weil sie in der Luft sein und weil ich sie einfach so gern mag.
0: Und es hat ein bisschen so ein Gefühl, als würde man fliegen können, oder?
1: Ja.
0: Und muss es eine Gondel sein oder kann man mit einem Sessellift auch fahren?
1: Ja, Sessellift finde ich auch cool.
0: Ich finde Sessellift fast sogar noch cooler, weißt du warum? Weil man dann auch ein bisschen den Wind spürt. Da hat man noch viel mehr das Gefühl, man kann fliegen.
1: Ja.
0: Ich finde das auch total toll. Super. Und hier steht, du möchtest sogar Gondeltechniker von Beruf werden.
1: Ja.
0: Warum möchtest du Gondeltechniker werden?
1: Weil ich da die Gondel einpacken kann.
0: Naja, und vor allem, weil du dann dafür bezahlt kriegst, dass du den ganzen Tag bei der Gondel bist.
1: Ja.
0: Und normalerweise müssen Leute ja dafür zahlen, dass sie mit der Gondel fahren dürfen und du könntest dann den ganzen Tag dort sein.
1: Ja.
0: Also das ist die beste Idee, die ich heute gehört habe. Hier kriegst du mal einen Applaus. Es ist ja immer gut, wenn man beruflich mal das machen kann, was einem so richtig taugt, oder?
1: Ja.
0: Das finde ich nämlich auch, weil man verbringt ja ganz viel Zeit dann in diesem Job. Und in diesem Beruf. Und wenn man dann das auch noch gerne macht, holla, die Waldfee, das ist super. So, Dominik, grüßen wir jetzt jede Menge Freunde von dir hier im Radio, oder? Zähl sie mal auf, geht los.
1: Da Leo, da Felix, da Kilian auch ein bisschen.
0: Wie kann man ein bisschen jemanden grüßen? Denn, also, der ist halt auch dabei, gell, der Kilian, oder?
1: Ja.
0: Ja, okay, den grüßen wir auch ein bisschen. Gut, können wir machen. Wen müssen wir noch grüßen?
1: Die Ivy.
0: Grüßen wir die ganz oder auch nur ein bisschen?
1: Ja.
0: Die grüßen wir ganz. Okay, ja, weiter?
1: Und die Emilia. Und mehr weiß ich jetzt nicht mehr.
0: Okay, das ist aber wurscht. Dann sagen wir noch, und alle, die den Dominik sonst noch so kennen. Und liebe Grüße gibt's dann von mir noch aus dem Radio für alle deine Freunde im Bundesland Tirol. Und dann, glaube ich, haben wir niemanden vergessen, oder?
1: Na,
0: super. Du, Auswahlspiel, Reimwörterspiel oder Gegenteilspiel, was hast du dir ausgesucht zum Spielen?
1: Das habe ich vergessen.
0: Ja, dann such dir jetzt eines aus. Auswahlspiel, Reimwörterspiel oder Gegenteilspiel?
1: Gegenteilspiel.
0: Gut, weißt du, wie das Gegenteilspiel funktioniert?
1: Na?
0: Also ich sag ein Wort und du musst dann das Gegenteil sagen. Schaffen wir das gemeinsam?
1: Ja.
0: Gut, was ist das Gegenteil von früh?
1: Spät
0: ist das Gegenteil von früh. Richtig. Was ist das Gegenteil von rund?
1: Eckig,
0: genau. Und was ist das, und das ist jetzt ganz wichtig, weil, da musst du dich auskennen, was ist das Gegenteil von Berg?
1: Tal.
0: Ja, genau, also ist Tal das Gegenteil von Berg. Berg und Tal. Hier kommt ein Applaus. Richtig. Ja, das war der Dominik, der ist 7 Jahre alt aus Götzen im schönen Bundesland Tirol. Der war heute Nachmittag mit dabei. Schönen Nachmittag, Dominik, Baba.
1: Tschüss, schönen Nachmittag, André.

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0: Dinotastische Musik hier am Nachmittag, natürlich auch in der Minidisco. Nur, dass hier in Radinos Minidisco die Lieder ein bisschen fröhlicher, ein bisschen schneller sind, dass wir richtig gut dazu tanzen und shaken können und Party machen können. So, ich würde dir jetzt gerne den Felix vorstellen. Der wartet hier nämlich in Leitung 2, weil er sich angemeldet hat auf www.meinkinderradio.at. Hallöle!
1: Hallöle, André!
0: Hallöle, Felix! Schönen Nachmittag! Herzlich willkommen! Geht's dir gut?
1: Ja.
0: Ja, das ist ja großartig. Du, jetzt stell dich schnell mal vor, wir wollen dich ein bisschen besser kennenlernen.
1: Ich bin 7 Jahre alt und wohne in Forstau.
0: Das ist im schönen Bundesland Salzburg, gell?
1: Ja.
0: Und hier steht, du spielst ein total super tolles Instrument, außer man ist dein Nachbar, dann ist es nämlich sehr laut. Welches Instrument spielst du denn?
1: Schlagzeug.
0: Schlagzeug! Das ist super toll. Ich liebe Schlagzeug. Und kannst du schon viele Lieder damit spielen?
1: Ja.
0: Okay, das ist super, weil ich kann ja nur Lärm machen beim Schlagzeug, muss man ehrlicherweise sagen. Du, was magst du werden von Beruf, wenn du mal erwachsen bist?
1: Elektriker.
0: Das ist toll. Was muss ein Elektriker so alles machen?
1: Lampen reparieren.
0: Ja.
1: Und Fernseher.
0: Ja.
1: Und die Glocken bei der Haustür.
0: Ja, und Häuser verkabeln natürlich auch, damit wir Strom haben, gell?
1: Ja.
0: Das ist auch wichtig, weil ohne Strom geht gar nichts, muss man sagen. Alles, was toll ist, braucht irgendwie Strom.
1: Ja.
0: Das stimmt nicht ganz. Mein Bett braucht keinen Strom und ich liebe mein Bett. Schlafst du auch so gerne wie ich?
1: Ja.
0: Das ist gut, super. Du, jetzt sag mal, jetzt müssen wir jede Menge Freunde von dir grüßen hier im Radio. Zähl sie mal auf.
1: Da Christoph, die Ronja, der Matthias, der Linus, der Jakob, die Hanna Lohmann, die Nora-Hanna, die Barbara, Thomas, die ganze Schule.
0: Und liebe Grüße kommen natürlich auch von mir zu euch ins schöne Bundesland Salzburg. So, wir spielen jetzt ein Spiel. Auswahlspiel, Reimwörterspiel oder Gegenteilspiel. Was magst du denn spielen?
1: Geräuschespiel.
0: Das versteckte Spiel hast du entdeckt. Na dann lauf los. Wir wollen die Klospülung hören. Die Klospülung vom Felix, die ist jetzt dran. Du laufst, ich höre das. Wow! Eine tolle, voll coole, laute Klospülung. Ja, und jetzt noch, habt ihr eine tolle Klingel oder magst du was anderes?
1: Ja.
0: Ja, die Klingel ist gut. Gut, mach mal. Er läuft los und klingelt gleich. Ich bin voll gespannt. Und was ihr für eine tolle Klingel habt, bitte. Das ist super. Die hat man voll gut gehört. Felix, 7 Jahre alt aus dem Bundesland Salzburg, hat eine tolle Klospülung und eine super tolle Türklingel. Also ist nur blöd, wenn es gleichzeitig passiert, gell? Wenn man am Klo sitzt und es läutet an der Tür. Das mag ich nicht. Aber sonst finde ich es toll. Felix, schönen Nachmittag. Danke fürs mit dabei sein. Tschüssi.
1: Schönen Nachmittag.
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0: gleich spiele ich hier in Radinos Minidisco wieder jede Menge neue Sprachnachrichten ab. Das heißt, du hast noch ein bisschen Zeit, mir auch deine Sprachnachricht direkt hier ins Studio hereinzuschicken, damit ich sie abspielen kann. Das geht am leichtesten über Radinos Handy-App. Da startest du einfach die Aufnahme. Vergiss aber bitte nicht deinen Namen, deinen Alter und deinen Wohnort dazu zu sagen, damit wir auch wissen, vor wem die Sprachnachricht ist. So, jetzt schauen wir aber hier mal in Leitung 7. Da wartet hoffentlich ein Kind drinnen, das sich angemeldet hat über Radinos Webseite www.meinkinderradio.at. Ich sag mal ganz vorsichtig, Hallöle.
1: Hallo.
0: Hallo, wer spricht denn da?
1: Die Fanny.
0: Ja, Fanny, herzlich willkommen in Radinos Minidisco. Geht's dir gut?
1: Ja.
0: Das ist schön. Du stell dich ganz kurz mal vor für alle Kinder in Österreich. Wir wollen dich ein bisschen besser kennenlernen.
1: Also ich bin 11 Jahre alt und ich komme aus der Gemeinde Möbling in Kärnten.
0: Im Bundesland Kärnten bist du zu Hause. Also da, wo ja, eigentlich ganz, ganz viele Österreicherinnen und Österreicher Urlaub machen und

0: Also wenn ich jetzt zum Beispiel ein Haus habe oder gerade ein Haus baue und dann ist dort irgendwas kaputt, dann brauche ich deinen Papa oder in dem Fall die Fanny. Ich hole ja lieber die Fanny dann zu mir und dann sage ich, Fanny, kannst du dir das mal bitte anschauen und dann schreibst du mir ein Gutachten. Und was kann ich mit dem Gutachten dann machen?
1: Also das kommt dann zur Versicherung.
0: Oh, das also heißt, damit die Versicherung das bezahlen kann, braucht es halt dieses Gutachten vom Sachverständigen.
1: Ja.
0: Großartige Erklärung, Fanny. Ich wünsche dir, dass du die beste Sachverständige von ganz Österreich wirst. Und du hast das so toll erklärt, wirklich. Jetzt müssen wir aber erstmal alle deine Freunde hier im Radio grüßen.
1: Ja, Diana, die Martina, die Johanna, die Evi, die Caroline, die Elisabeth, die Lea, den Samuel, meine ganze Klasse, meine Brüder, der Pauli und der Theo, meine Freundinnen von der Flatnitz, die Elia, die Elina, meine vier Kinder, meine ganze Familie, den Radino, den André und alle, die ich kenne.
0: Du bist süß, dankeschön. Hast du jetzt gerade vier Hühner gegrüßt?
1: Ja.
0: Das heißt, du hast Hühner zu Hause?
1: Ja.
0: Wie heißen die Hühner?
1: Luna, Lotte, Ginny und Rosi.
0: Warum hat eigentlich ein Huhn einen Männernamen bekommen?
1: Nein, ist kein Männername.
0: Jimmy ist ein Frauenname?
1: Nein, das ist von Harry Potter.
0: Ah.
1: Also die Ginny. Und das ist ein Mädchen.
0: Ah, okay, das habe ich dann falsch verstanden. Ja, großartig. So, wir spielen jetzt noch ein Spiel, hätte ich gesagt. Auswahlspiel, Reimwörterspiel oder Gegenteilspiel, was magst du spielen?
1: Das Auswahlspiel.
0: Wie funktioniert das?
1: Also du sagst zwei Wörter und ich sag, was ich lieber mag.
0: Okay, geht's los?
1: Ja.
0: Ich bin jetzt sehr gespannt. Weil die erste Frage ist wichtig für deinen Beruf, okay? Hose oder Kleid?
1: Hose.
0: Natürlich, das ist praktischer, wenn man auf einer Baustelle den Schaden begutachten will, ist mit dem Kleid blöd, gell? Das verstehe ich total. So, Wasser oder Saft?
1: Wasser.
0: Okay, das mit Sprudel oder ohne?
1: Ohne.
0: Oh, ich mag Leitungswasser auch lieber. Und wir haben in Österreich ja so gutes Leitungswasser. Yeah. Ich glaube ja, dass wir in Österreich das beste Leitungswasser haben, das es überhaupt gibt. In Deutschland zum Beispiel schmeckt es nicht so gut wie in Österreich. Jedes Mal, wenn ich in Urlaub bin, in Deutschland denke ich mal, in Österreich schmeckt es besser. Naja, gut. Und dann noch wichtige Frage. Frühstück oder Mittagessen?
1: Mittagessen.
0: Und was ist dein Lieblingsessen?
1: Sushi.
0: Sushi?
1: Ja.
0: Oh, du bist ja ein Feinspitz. Und isst du Sushi mit Stäbchen?
1: Nein, das kann ich nicht.
0: Ich isse immer Sushi mit Stäbchen. Probier das mal aus. Da muss man ein bisschen üben, aber es funktioniert dann irgendwann. Hier kommt ein Applaus.
1: Danke.
0: Das ist die Fanny aus dem Bundesland Kärnten. Die ist 11 Jahre alt und war heute Nachmittag in Radinos Minidisco mit dabei. Ich wünsche dir noch einen schönen Nachmittag, Fanny. Tschüssi.
1: Tschüss, schönen Nachmittag.

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1: Hallo Radino, hallo André. Ich bin Viktoria, komme aus Niederösterreich und bin 6 Jahre alt. Und

0: Juju. Tschüss, André. Schönen Nachmittag.
1: Hallo, ich bin der Vincent aus Band A. Und jetzt möchte ich meine Freunde grüßen. Die Marie, die Leonie, die Julia, den Peter, die Sarah, den Maxi, die Victoria, die Elena, die Isabelle, die Andrea und den David. Und das ganze Radiostudio und den Radino. Und die Mama vom Radio.
2: Hallo, André. Ich heiße Katharina und ich wohne in Wien. Und ich wollte dir sagen, André und Radino, dass ich das Radino-Shirt habe. In Gelb, mit wo Radino rausspringt. Und ich habe ein Kuscheltier, das ein Dackel ist. Und Radino, ich finde deine Geschichten toll. Und ich grüße jetzt meine Freunde. Linda, André, Radino, Valentina, Coco und alle, die mich sonst noch kennen. Meine Lehrer und Mama, Papa, Oma, Opa und alle anderen, die mich sonst noch kennen. Tschüss, André.
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0: Das war doch mal ein richtig tolles Lied hier bei uns auf Radino, mein Kinderradio. Schönen Nachmittag, Österreich. Hier ist der André. Ich freue mich, dass du mit dabei bist und auf dich habe ich mich ganz besonders gefreut. Schön, dass auch du wieder eingeschaltet hast. So, telefonieren wir? Ja, wir telefonieren, oder? Schauen wir gleich mal in Leitung 7. Hallöle, schönen Nachmittag.
1: Hallöle.
0: Hallöle, herzlich willkommen in Radinos Minidisco. Wer spricht denn da?
1: Hanna.
0: Hanna, ich freue mich voll, dass du mit dabei bist. Magst du dich kurz mal vorstellen, wie alt bist du und aus welchem Bundesland bist du?
1: Ich bin 6 Jahre alt und wohne in Höchst.
0: In Höchst, das ist aber der Ort und nicht das Bundesland. Wie heißt denn das Bundesland, wo du zu Hause bist?
1: Vorarlberg.
0: Du bist aus dem Bundesland Vorarlberg. Also das ist das Bundesland, das am weitesten im Westen von unserem schönen Österreich ist. Wow, so weit weg. Das ist ja großartig. Du, hier steht, du hast ganz viel Fantasie.
1: Mhm.
0: Und das heißt, du stellst dir manchmal auch ganz, ganz fantastische Dinge vor?
1: Mhm.
0: Was war das Beste, was du dir jemals vorgestellt hast?
1: Ein Pegasus-Einhorn mit goldenen Hufen.
0: Wow, du, das klingt ja toll. Ich liebe ja Einhörner. Einhörner sind super schön, super toll und bringen voll viel Glück. Also jedes Mal, wenn du dir ein Einhorn erträumst, dann bringt es dir Glück. Das ist ja großartig. So, Hanna, sollen wir jetzt mal alle deine Freunde hier im Radio grüßen?
1: Mhm.
0: Zähl sie mal auf, bitte.
1: Mama, Papa, Fiona, Alexander, Gianni, Mia, Luis, McKenna und Magdalena, Laura, Katharina, Fiona, Theo. Und das waren alle.
0: Und da schicke ich euch gleich noch ganz, ganz liebe Grüße ins schöne Bundesland Vorarlberg. Gleich mal hinterher. Wir spielen jetzt noch ein Spiel, Hanna, oder?
1: Mhm.
0: Auswahlspiel, Reimwörterspiel oder Gegenteilspiel? Was magst denn du spielen?
1: Geräuschespiel.
0: Das geheime Spiel hast du entdeckt. Das ist ja toll. Gut, dann spielen wir jetzt das Geräuschespiel. Da sag ich ja ein Geräusch. Und was musst du machen?
1: Das Geräusch.
0: Nachmachen, das Geräusch. Ja, gut. Dann laufst du jetzt mal in dein Zimmer und holst deine Spartbüchse, weil wir würden gerne wissen, wie viel du schon gespart hast. Schüttel sie mal für uns. Ah ja, da sind schon einige Münzen drinnen, oder? Da musst du noch fleißig weitersparen, dass sie noch ein bisschen voller klingt. Dann kannst du das nächste Mal so richtig angeben und sagen, boah, schau mal, so viel habe ich schon gespart. So, und jetzt hätte ich gern, dass du heulst wie ein Wolf, aber so richtig laut. Wow, ich glaube, du hast jetzt gerade das ganze Wolfsrudel zusammengerufen. Super hast du das gemacht. Hier kommt dein Applaus. Das ist der Applaus für die Hanna, die ist 6 Jahre alt aus dem Bundesland Vorarlberg. Du, und dir wünsche ich noch einen schönen Nachmittag, Hanna. Tschüssi, Baba.
1: Schönen Nachmittag.

0: bin's, der Luis von da.
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4: Was tut sich in Österreich und der Welt? Du erfährst es hier bei mir. Die Ines da. Hallo, schön, dass du da bist. 80 bewegungsfreudige Kinder gewinnen den großen Klimameilen-Wettbewerb. Die Volksschule Kopfing in der gleichnamigen Marktgemeinde im Bundesland Oberösterreich hat den Klimameilen-Sommersieg 2026 gewonnen. Die Kinder sind dafür 2 Wochen lang zu Fuß, mit dem Rad oder dem Roller in die Schule gekommen, statt mit dem Auto gefahren zu werden. So haben sie gemeinsam 2417 sogenannte Klimameilen gesammelt. Das ist in etwa so weit wie eine Reise von Österreich quer durch ganz Europa. Die Schülerinnen und Schüler sind dafür in der Bundeshauptstadt Wien ausgezeichnet worden und bekommen eine Urkunde, einen Pokal und einen Ausflug in den Tiergarten Schönbrunn geschenkt. Bei der Klimameilenaktion machen jedes Jahr Kinder aus ganz Österreich mit. Sie zeigen damit, dass man auch ohne Auto klimafreundlich und selbstständig zur Schule kommen kann. Der Welternährungstag diese Woche rückt bewusstes Essen in den Mittelpunkt. Vor bereits 47 Jahren hat dieser besondere Tag erstmals stattgefunden, um aufmerksam dafür zu machen, wie wichtig genug Essen für alle Menschen auf der Welt ist. Viele Lebensmittel werden oft weggeworfen, obwohl sie noch gut sind. Das passiert zum Beispiel, wenn beim Einkaufen so viel gekauft wird oder wenn Essen im Kühlschrank vergessen wird. Dabei kann jeder und jede mithelfen, das zu ändern. Zum Beispiel, indem man nur das einkauft, was man auch wirklich essen will. Oder indem man bei abgelaufenen Lebensmitteln zuerst schaut, riecht und schmeckt, bevor man sie wegwirft. Ein bewusster Umgang mit Essen aller Art ist auch ein gutes Zeichen für Nachhaltigkeit. Also nur so viel zu verbrauchen, wie wir tatsächlich benötigen. Mode von Kindern auf dem Laufsteg präsentiert. Mit dem Projekt Kids in Fashion gibt es in der Bundeshauptstadt Wien einen kreativen Wettbewerb, der bereits seit mehr als 30 Jahren Kinder und Jugendliche im Alter von 4 bis 21 Jahren mit ihren fantasievollen Modeentwürfen in den Mittelpunkt stellt. Eine Fachjury wählt die besten modischen Einfälle aus und Schülerinnen und Schüler einer Modeschule schneidern und nähen dann diese. Am Wochenende hat es eine große Modenschau gegeben, bei der die farbenfrohen Kleidungsstücke von jugendlichen Nachwuchsmodels am Laufsteg präsentiert worden sind. Ab sofort kannst du dich mit deiner eigenen kreativen Modeidee bereits für Kids in Fashion 2027 anmelden. Alle genauen Infos bekommst du online auf www.jugendzentren.at. Das waren die aktuellen Meldungen von dieser Stunde und jetzt gibt's noch Spannendes aus unserer Kinderredaktion für dich.
5: Hallo, ich bin die Mimi. Kinder und Erwachsene verwenden nicht immer dieselben Wörter, wenn sie sich unterhalten. Immer wieder entstehen Jugendwörter, die vor allem jüngere Menschen benutzen. An der Kinderuni Wien habe ich im Juli an einem Workshop über Jugendsprache teilgenommen. Und zwar unter dem Titel Dicker, wie redest du? Dicker sagen Jugendliche zueinander, wenn sie sich unterhalten. Es heißt so viel wie Kumpel. In Österreich wird auch heuer wieder das Jugendwort des Jahres gewählt. Die endgültige Entscheidung gibt es im Oktober. Das Jugendwort aus dem vorigen Jahr, also 2025, war das crazy. Es heißt ganz einfach okay, wirklich arg oder heftig.
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6: Und heute ist es wieder soweit. Es wird gehämmert, geklebt und geschnitten. Hallihallo, willkommen in Radinos Werkstatt. Heute wird spannend, weil heute bauen wir unseren eigenen kleinen Werkzeugtisch. Das nennt man übrigens auch Toolboard. Diesen Werkzeugtisch können wir gleich für unsere nächsten Projekte verwenden, weil damit schaffen wir Ordnung in unserer Werkstatt. Dort steckt man dann zum Beispiel den Schraubenzieher rein und den Hammer, den Pinsel und was wir halt sonst noch so brauchen. Also los geht's mit unserem Werkzeugtisch. So, da haben wir schon unsere Bauanleitung. Wir brauchen dazu glatt Kantbretter, Flachfräsbohrer, eine Akkubohrmaschine, Schraubzwingen, Unterlegescheiben, Schrauben und Wäscheklammern. Na, da bin ich aber gespannt, wozu wir das alles brauchen. Aber das wird uns dann sicher der David erklären.
7: Ja, hallo, auch von meiner Seite. Und während du unseren Hörerinnen und Hörern erklärt hast, was wir heute bauen werden, habe ich jetzt inzwischen schon mal alles zurechtgelegt.
6: Also, was machen wir als erstes?
7: Naja, in der Bauanleitung steht, dass wir als erstes mit dem Flachfräsbohrer Löcher in unser Brett bohren. Aber damit wir das machen können, müssen wir zuerst messen und die Löcher anzeichnen. So, und der letzte Punkt.
6: Und jetzt kommen die Löcher rein.
7: Ja, aber bevor wir jetzt wirklich den Bohrer ansetzen und losbohren, müssen wir unter unser Werkstück was unterlegen, was auch kaputt werden darf. Und zwar ein sogenanntes Opferstück. Das brauchen wir, weil wir ja durch das Holz durchbohren. Und der Bohrer kommt ja auf der anderen Seite auch wieder raus. So, jetzt aber wird gebohrt. Du kannst inzwischen schon die Kanten von den Holzfüßen abschleifen. Da, hier, da ist das Sandpapier.
6: Alles klar.
7: Jetzt, wo wir alle unsere Werkstücke vorbereitet haben, können wir sie zusammenschrauben. Dafür spannen wir unser Brett mit den Löchern und einen Fuß mit einer Schraubzwinge zusammen, bohren zwei Löcher vor und schrauben sie zusammen.
6: Ja, das gleiche machen wir jetzt noch auf der anderen Seite.
7: Genau, sonst steht unser Werkzeugtisch ja nicht.
6: Hey, aber wozu brauchen wir eigentlich jetzt noch die Wäscheklammern?
7: Ja, damit wir unsere Socken aufhängen können.
6: Was?
7: Nein, Spaß beiseite. Schau, da in der Bauanleitung sieht man es ja eh. Die schrauben wir noch oben auf die Oberseite. Die werden dann später unser Werkzeug halten, damit es nicht durch das Loch fällt, das wir vorhin gebohrt haben.
6: Dann sind es ja eigentlich keine Wäscheklammern mehr, sondern Werkzeugklammern.
7: Ja, dann sagen wir von mir aus auch Werkzeugklammern. Gerne.
6: Also ich finde, unser Projekt schaut schon ganz gleich aus wie auf der Bauanleitung.
7: Stimmt, aber eins gibt's jetzt trotzdem noch zu tun.
6: Richtig, verzieren!
7: So ist es. Wer möchte, der gibt seinem Werkzeugtisch noch einen individuellen Touch, also eine persönliche Note.
6: Jetzt sind wir jedenfalls gerüstet für unsere nächsten Bauprojekte. Und ich habe mir schon was ausgedacht.
7: Ja, da bin ich mir sicher. Und ich muss sagen, ich freue mich schon drauf, wenn wir dann unser neues Toolboard im Einsatz testen können.
6: Ich mich auch. Danke fürs Zuhören und bis zum nächsten Mal.
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0: Freund. Kleiner Donner sind zu allem bereit. Ja, Kari. Ja, Kari. Ist dein Freund mal in Gefahr? Sind die beiden immer da? Ja, Kari. Ja, Kari. Ja, Kari.
1: Die große Dürre. Es herrschte große Dürre. Alle Flüsse waren versiegt und die Quellen ausgetrocknet. Kleiner Donner hatte sich von unserem Stamm entfernt und irrte auf seiner Suche nach Wasser in der Prärie herum.
2: Diese Hitze. Wenn es nicht bald regnet, wird sich die Prärie in eine Wüste verwandeln. Der Fluss. Endlich. Ich habe solchen Durst. Na? Oh nein, er ist trocken. Was soll ich bloß machen? Das darf doch nicht wahr sein. Da! Wasser!
1: Er hatte ein paar Wasserlachen im trockenen Flussbett entdeckt. Doch als er sich ihnen nähern wollte, stellte sich ihm ein Kojote knurrend in den Weg.
2: Ich war zuerst hier.
1: Aber der Kojote ließ ihn nicht ans Wasser heran. Stattdessen trank er es selber. Eine rote Schlange kam hervorgekrochen und beobachtete die beiden.
3: Das arme Pferdchen, der Kojote spielt sich auf. Dem werde ich eine Lektion erteilen.
2: Hey, lass wenigstens was übrig.
3: Oh, pass auf, du Gierschlund. Muss ich dich erst beißen, damit du lernst, dich zu benehmen?
1: Als der Kojote und Kleiner Donner die Schlange sahen, erschraken sie und liefen davon.
3: Komm zurück, kleines Pferd. Ich bin keine Giftschlange. Ich wollte doch nur den Kojoten für dich verjagen. Jetzt ist es weg. Immer mache ich es falsch.
1: Kleiner Donner war nicht der Einzige, der nach Wasser suchte. Regenbogen und ich suchten ebenfalls die ganze Gegend nach Wasser ab. Aber wir fanden keines.
4: Oh, wieder nichts. Und die anderen haben auch keinen Tropfen gefunden. Was soll nur aus uns werden ohne Wasser?
5: Oh, wenn ich das wüsste, der Rat der Weisen muss bald entscheiden.
1: Entmutigt kehrten wir ins Lager zurück.
4: Wir haben alle Bäche und Flüsse in der Gegend abgesucht. Es gibt nirgendwo auch nur das kleinste Rinnsal.
5: Die Prärie ist verlassen, die Bisons sind fortgegangen. Was soll nur aus uns werden, wenn wir kein Wasser mehr zum Trinken haben? Und auch kein Wild mehr zum Jagen?
6: Ich weiß, nichts ist zu finden, nirgendwo. Wir haben überall gesucht und ich lese die Besorgnis in euren Gesichtern. Doch verzagt nicht, wir rufen den großen Rat zusammen.
7: Während der große Rat über unser Schicksal berät, werde ich euch eine Geschichte erzählen.
8: Ist die Sonne eigentlich unser Feind, stiller Fels? Wenn das so ist, werde ich ihr mit dem Bogen eins verpassen, damit sie abhaut.
7: Nein, die Sonne ist nicht unser Feind, kleiner Dachs. Einst erlebten die Sioux eine noch viel ärgere Dürre. Es war die Zeit der Regenbogenschlange. Kennt ihr schon die Geschichte der Schlange?
8: Es gibt eine Schlange, die genauso heißt wie du, Regenbogen.
7: Es geschah zu Anbeginn unserer Zeit. Unser Volk war gerade erst im Bauch der Erde entstiegen. Die Sonne brannte unerbittlich. Und es gab keinen Tropfen Wasser in den Weiten der Prärie. Unser Flehen wurde nicht erhört, der Regen blieb aus. Da schickte uns der große Geist eine seltsame, schwarz geschuppte Schlange. Sie erwählte zwei starke Krieger, die sie hoch in den Himmel warfen und spannte sich von einem Ende des Himmels zum anderen. Sie begann sich an den Wolken zu reiben und die Schuppen änderten ihre Farbe, während das Eis in den Wolken zu Wasser wurde. Immer weiter füllten sich die Wolken mit dem ersehnten Nass und bald schon ergoss sich der lebensspendende Regen auf die Erde, stillte unseren Durst und gab der Prärie ihre Schönheit zurück. Zum Gedenken an jenen Tag erscheint immer dann ein Regenbogen am Himmel, wenn Sonne und Regen sich begegnen.
5: Es ist genau wie in deiner Geschichte, stiller Fels. Die Wolken ziehen über uns hinweg, aber sie wollen den Regen nicht hergeben.
1: Da erschien plötzlich mein Vater, kühner Blick.
9: Ja, Kari, mein Sohn, der große Rat hat beschlossen, dass wir die Prärie verlassen.
5: Oh.
9: Wir brechen so bald wie möglich auf.
1: Noch in derselben Nacht packten wir unsere Sachen.
10: Sei nicht traurig. Wir ziehen hinauf in den Norden. Dort ist es nicht so heiß. Bei den großen Seen werden wir Wasser und Wild im Überfluss für uns finden.
5: Ich bin nicht traurig. Ich mache mir Sorgen. Wir müssen uns beeilen, aber ich weiß nicht, wo Kleiner Donner ist und ich möchte nicht ohne ihn fortgehen.
10: Ja, ich verstehe ja, Kari. Geh ihn nur suchen. Ich packe inzwischen deine Sachen.
5: Ja, wirklich? Ich beeile mich auch, Mutter.
1: Als Regenbogen mich wegrennen sah, rief sie:
4: Wo willst du denn hin?
5: Kleiner Donner suchen. Er weiß ja nicht, dass wir wegziehen. Ich muss ihm unbedingt Bescheid sagen.
4: Bestimmt ist er unterwegs und tut, was wir alle tun, nämlich Wasser suchen.
5: Ich gehe nicht ohne ihn weg.
4: Warte doch, ich komme mit.
1: Gemeinsam machten Regenbogen und ich uns auf die Suche nach Kleiner Donner.
5: Alles trocken wie Staub.
4: Wenn ich daran denke, dass wir vor gar nicht langer Zeit hier noch gebadet haben.
5: Ja, Kleiner Donner kam auch immer gern hierher.
8: Ich gehe erst wieder zurück, wenn ich seine Spur gefunden habe.
1: Wütend trat ich gegen einen Stein. Plötzlich kam eine rote Schlange zum Vorschein.
3: Frechheit, mein Stein. Also Manieren sind das.
4: Yakari!
5: Nein, nein, beiß sie nicht. Ich hab deinen Stein umgedreht.
3: Ich und beißen kommt gar nicht in Frage. Für wen hältst du mich? Ich bin doch keine Klapperschlange.
5: Oh, entschuldige, ich hatte solche Angst.
3: Wir hatten alle Angst. Ich heiße Rotkopf.
5: Ich bin Yakari und das ist Regenbogen. Wir sind Freunde.
3: Regenbogen? Was für ein außergewöhnlicher Name. Und was macht ihr beiden kleinen Sioux hier in der sengenden Sonnenhitze?
5: Ich suche meinen Freund Kleiner Donner. Er ist ein schwarz-weißes Pony und ich muss seine Spur unbedingt finden.
3: Da bist du auf der richtigen Fährte. Ich habe ihn heute Morgen gesehen. Er suchte nach Wasser. Und hätte es fast gefunden.
5: Was heißt das? Weißt du, wo er ist?
3: Ich versuchte, ihm beizustehen. Aber unversehens rannte er schleunigst weg. Alle haben Angst vor mir.
5: Wer durstig ist, verliert leicht den Kopf. Aber sieh mich an. Jetzt habe ich keine Angst mehr vor dir. Bitte hilf uns.
3: Du hast keine Angst? Ist das auch wahr?
5: Es müssen natürlich schon beide Seiten ein klein wenig dazu beitragen.
3: Du bist mutig, Yakari, und ich schätze Geschichten über Freundschaft. Ich helfe dir, dein Pony wiederzufinden. Es gibt keinen besseren Fährtenleser als eine Schlange. Auf die Spur.
5: Hörst du das? Komm! Rotkopf zeigt uns, wo wir Kleiner Donner finden.
1: Kleiner Donner irrte noch immer umher. Er war schon ziemlich erschöpft.
2: Durchhalten. Hier war irgendwo ein Teich, das weiß ich genau.
1: Auf einmal stieß er auf ein Pferdegerippe. Erschrocken lief er davon. Unser Stamm hatte in der Zwischenzeit alle Zelte abgebaut und war bereit zum Aufbruch.
6: Nun seid ihr soweit? Wir haben einen langen Weg vor uns.
9: Wir sind bereit. Es fehlt nur Yakari. Er sucht Kleiner Donner in der Prärie.
6: Kein Sioux darf einen anderen im Stich lassen. Wir warten auf ihn.
10: Regenbogen begleitet ihn.
6: Mögen die Geister sie beschützen.
1: Nachdem wir eine Ewigkeit gerannt waren, fanden wir Kleiner Donner. Er hatte sich in den Schatten eines Baumes gelegt und war völlig entkräftet.
4: Kleiner Donner! Kleiner
2: Höre
4: Donner!
2: Höre ich Stimmen? Als würde Yakari nach mir rufen.
5: Kleiner Donner, endlich haben wir dich gefunden.
2: Yakari. Aber das ist ja die Schlange.
5: Hab keine Angst, Rotkopf ist unser Freund. Er hat mich zu dir geführt. Ich bin hier, um dich zu holen. Wir ziehen in den kühlen Norden.
2: Ich kann nicht mitkommen. Die Beine tragen mich nicht mehr. Ich fühle mich so schwach und brauche unbedingt Wasser.
5: Ich lasse dich aber nicht im Stich. Wenn es sein muss, werde ich dich tragen.
4: Hör auf, Yakari. Das ist doch völlig zwecklos. Wir müssen eine andere Lösung finden.
3: Lasst mich euch noch einmal helfen.
5: Jetzt kann ich nur noch Wasser retten. Aber wo finden wir es?
3: Eure Freundschaft ist wahrhaftig stark. Ich verrate euch ein Geheimnis. Es gibt eine verborgene Quelle und niemandem ist es erlaubt, sich ihr zu nähern. Mit Regenbogens Hilfe jedoch bestünde eine kleine Chance, an das Wasser zu kommen.
5: Mit Regenbogens Hilfe?
3: Wir müssen uns beeilen.
5: Hab Vertrauen. Wir kommen zurück und retten dich.
1: Sofort rannten Regenbogen und ich los. Rotkopf war uns wieder mal ein Stück voraus.
5: Warum führst du uns zu dem Fluss? Er ist doch ausgetrocknet.
3: Siehst du diesen Hügel aus Steinen? Darunter befindet sich eine Quelle. Das ist das Geheimnis, von dem ich sprach.
5: Wasser! Schnell! Wir müssen die Beutel füllen.
3: Nein! Wartet! Ihre Hüter müssen es uns erst gestatten.
1: Plötzlich tauchten von überall Schlangen auf.
3: Hab keine Angst, meine Genossen sind nicht giftig.
11: Sprich, Rotkopf, warum verrätst du diesen Sioux-Kindern unser Geheimnis?
3: Die Sioux sind in der Prärie zu Hause, Schwarzkopf. Sie brauchen das Wasser, um ihren Freund zu retten.
11: Sehr schön. Aber diese Quelle muss geheim bleiben. Ohne sie werden wir verdursten.
3: Es muss sein. Im Namen der uralten Freundschaft zwischen Menschen und Schlangen. Im Namen der großen Regenbogenschlange.
11: Die große Regenbogenschlange? Ihr Name ist uns allen heilig. Ich hoffe, du hast einen guten Grund, ihren Geist anzurufen.
3: Seht ihr, meine Freunde? Dies ist Yakari. Und dieses Menschenkind hier trägt den Namen Regenbogen.
11: Genau wie die heilige Schlange.
3: Ist das nicht ein Zeichen, dass wir ihnen helfen müssen?
11: Vor langer Zeit waren die Sioux und die Schlangen Freunde. Darum soll es so sein. Wenn deine Freunde schwören, das Geheimnis der Quelle zu wahren, sollen sie ihren Durst stillen.
1: Mittlerweile kreisten Aasgeier über Kleiner Donners Kopf.
2: Haut ab, ihr Aasgeier! Ihr kriegt mich nicht! Yakari wird wiederkommen!
4: Wasser! Hä? Wir haben Wasser! Du bist gerettet, Kleiner Donner!
2: Vielen Dank, Rotkopf. Du hast mir das Leben gerettet.
3: Das Geheimnis der Quelle soll unsere Freundschaft für immer besiegeln.
4: Auf Wiedersehen, Rotkopf. Wir werden unser Wort halten. Im Namen der Regenbogenschlange.
12: Mach's gut, schöne Schlange.
3: Auf Wiedersehen, Regenbogen. Wir sehen uns sicher einmal wieder.
1: Als wir ins Lager zurückkehrten, sprach der, der alles weiß, zu unserem Stamm.
6: Wir haben uns alle zusammengefunden und ziehen nun los. Auf in den Norden.
10: Wenn wir doch nur Wasser gefunden hätten. Es schmerzt so sehr, meine geliebte Heimat zu verlassen.
4: Ja, aber vielleicht finden wir ja doch noch welches.
10: Aber wo? Wir haben doch überall gesucht, Yakari.
12: Nicht, du hast es geschworen.
4: Ich wollte nur sagen, die Dürre wird bestimmt nicht ewig dauern. Irgendwann kommen wir auch wieder zurück.
12: Wir sollten an die Regenbogenschlange denken und dass wir die Hoffnung nie aufgeben dürfen.
1: In dem Moment zogen dicke Regenwolken auf und es blitzte und donnerte.
6: Hört nur!
1: Und dann fielen auch schon die ersten Regentropfen.
7: Seht nur dort! Die große Regenbogenschlange. Der Mensch darf die Hoffnung nie aufgeben.
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4: Mit dem spielen wir nicht. Zeit zum Aufstehen, ruft Theos Mama, als sie ins Kinderzimmer kommt. Bin noch krank, murmelt Theo mürrisch und ist im nächsten Augenblick unter der Bettdecke verschwunden. Nur ein paar widerspenstige Haarfransen lugen hervor. Du hast schon seit 2 Tagen kein Fieber mehr, Theo, du bist wieder gesund. Beeil dich, damit wir rechtzeitig in den Kindergarten kommen, drängelt Mama.
5: Hab aber Bauchweh, jammert Theo.
4: Ich mach dir einen leckeren Kräutertee, der hilft bestimmt. Mama lächelt ihn aufmunternd an und schließlich krabbelt Theo doch aus dem Bett. Hallo Theo, schön, dass du wieder gesund bist, begrüßt ihn Frau Krause im Kindergarten und schaut ihn prüfend an. Na, alles in Ordnung? Theo tut so, als hätte er nichts gehört.
6: Ich weiß nicht, was er hat, sagt Theos Mama und streichelt ihm über den Kopf.
4: Mit dem falschen Bein aufgestanden, das gibt sich wieder, beruhigt die Erzieherin und Mama verabschiedet sich. Zu gerne würde Theo auch wieder gehen.
7: Nicht träumen, Hausschuhe anziehen, Theo,
4: ruft ihm Frau Krause fröhlich zu und Theo schlüpft in seine Hausschuhe.
5: Au!
4: Blitzschnell zieht er seinen Fuß zurück. Er schüttelt die Schuhe aus und da kullern stachelige Kastanien heraus. Schadenfrohes Kichern ist zu hören und dann flitzen Paul, Niklas und Rico davon. Seit die 3 Freunde geworden sind, spielen sie Theo Dauernstreiche. Ehe sich's Theo versieht, nimmt Frau Krause ihn schon mit zu den anderen.
7: Theo ist wieder gesund,
4: ruft sie, und dann muss sie sich um 2 streitende Kinder kümmern. Theo bleibt alleine zurück. Unschlüssig schaut er sich um. Wo ist sein Freund Arne?
7: Platz da,
4: tönt es plötzlich hinter ihm. Erschrocken weicht Theo zur Seite und schon poltert und kracht es. Leon funkelt Theo wütend an.
5: Du hast den höchsten Turm, den ich je gebaut habe, kaputt gemacht,
4: knurrt er. Theo steht verdattert da. Doch als er helfen will, den Turm wieder aufzubauen, schubst Leon ihn beiseite.
5: Hände weg!
4: Theo lässt die Bausteine fallen und verzieht sich in die Bilderbuchecke. Er ist sauer. Warum lassen ihn die anderen nie mitspielen? Ein paar Tage später hat Arne Geburtstag. Es gibt Glückwünsche, ein Geburtstagslied und eine leckere Schokoladentorte. Danach hat sich Arne eine Schatzsuche gewünscht.
7: Alle zu mir,
4: ruft er aufgeregt, und die Jungen und Mädchen drängeln sich um ihn. Tönt es plötzlich durch den Raum und alle schauen zu Paul. Der verzieht angewidert das Gesicht und deutet auf Theos Hose. Dort ist ein dunkelbrauner Fleck. Theo würde am liebsten im Boden versinken.
7: Ist doch nur Schokolade,
4: stellt Frau Krause fest und rückt dem Fleck mit Wasser und Seife zu Leib und hört endlich auf, Theo zu piesacken. Doch den ganzen Tag nennen Paul, Niklas und Rico ihn nur noch Theo Hosenkacker und die anderen lachen. Zu gerne würde Theo etwas sagen, aber er bringt keinen Ton heraus. Am nächsten Tag würde Theo am liebsten nicht mehr in den Kindergarten gehen. Langsam stapft er hinter Mama her.
7: Theo, nicht trödeln,
4: ruft sie immer wieder. Aber Theos Füße sind so schwer, als würden riesengroße Steine daran hängen.
7: Was ist denn los? Magst du nicht mehr in den Kindergarten gehen?
4: Hat Mama gestern beim Zubettbringen gefragt. Doch Theo hat nur rumgedruckst. Schließlich sind sie im Kindergarten. Dort üben sie heute ein lustiges Zirkuslied. Theo gehört zu den Pferdchen, die durch die Manege galoppieren. Aber seine Füße sind immer noch steinschwer und verheddern sich dauernd.
7: Theo hat verkehrte Füße,
4: ruft Paul, und einige Kinder lachen.
6: Du kannst bei uns im Zirkusorchester mitmachen,
4: schlägt Marlene vor. Theo mag sie, denn sie ist immer nett zu ihm. Er schielt auf die Mundharmonika, die Marlene ihm hinhält. So eine hat ihm Oma neulich geschenkt. Aber dann verschränkt er rasch die Arme, denn er hat sich vorgenommen, nicht mehr mitzumachen. Er will nicht andauernd ausgelacht werden. Immer wieder hecken Paul und seine Freunde neue Streiche aus, um Theo zu ärgern.
6: Sie verstecken seine Hausschuhe, nehmen ihm Spielsachen weg, zwicken ihn und immer mehr Kinder nennen ihn Theo Hosenkacker. Bis Frau Krause schimpft. Jetzt sagen sie es heimlich und leise. Wenn Theo dann ein paar Wuttränen über die Wangen kullern, rufen sie »Heulsuse«. Und Arne? Der spielt nur noch mit Lea und den anderen Kindern. Nur Fabio, der neu im Kindergarten ist, ist anders. »Ärger dich nicht über die«, sagt er und zieht eine kleine Flöte aus der Tasche. Theo staunt. Was für lustige Töne Fabio mit seiner Flöte machen kann. Ob er das mit seiner Mundharmonika auch schafft? Gleich darauf sitzen die beiden zusammen und spielen einfach los. Heute macht der Kindergarten einen Ausflug in den Zoo. Theo würde viel lieber zu Hause bleiben, doch Mama ist begeistert. Stell dir vor, all die Tiere, die du dort sehen kannst, es wird bestimmt toll. Sie gibt Theo einen aufmunternden Abschiedskuss. Vielleicht kommt er durch die Tiere auf andere Gedanken, hofft Mama. Theo klettert schweigend in den Bus. Plötzlich stößt ihn jemand so heftig, dass er fast hinfällt. »Beeil dich!« zischelt es. Hinter ihm steht Paul. »Was ist denn da vorne los?« ruft Frau Krause. »Der Theo schubst«, behauptet Paul. »Und geht nicht weiter«, beschwert sich Niklas. »Lüge«, murmelt Theo, aber das hört niemand. Und es lauter zu sagen, traut er sich nicht. »Besetzt«, schallt es Theo entgegen, als er sich dem ersten freien Platz nähert. Aber neben Arne ist ja auch noch frei. Doch der schüttelt sofort den Kopf. »Der ist für Lea«. Als sich Theo dann vorsichtig auf den Sitz neben Tim schiebt, drückt der sofort weg. »Hosenkacker«, murmelt er verächtlich und Theo steht schnell wieder auf. »Hier ist Platz«, sagt jemand. Marlene lächelt ihn an. Theo zögert und da bietet ihm Fabio den Platz neben sich an. Theo freut sich. Vielleicht wird es doch noch ein schöner Ausflug. Zuerst schauen sie sich die Löwen an, dann drängen sich alle um ein Gehege mit Hängebauchschweinen. »Ih, wie die aussehen!« Niklas verzieht das Gesicht. »Wie Theo«, bemerkt Rico und die anderen lachen. »Stimmt nicht«, widerspricht Fabio und stellt sich zu Theo. »Ihr seid total gemein!« Als Frau Krause dazukommt, wird es mucksmäuschenstill. »Was ist denn los?« wundert sie sich. »Die ärgern dauernd Theo«, Fabio deutet auf Paul, Niklas und Rico. »Petzer«, zischelt jemand. Frau Krause schaut nachdenklich in die Runde. »Was meint ihr? Wenn etwas Gemeines oder Ungerechtes passiert und jemand meldet das, ist er dann ein Petzer?«
0: »Nee«, »nö«
6: und »nein«, tönt es da. »Gut, dann machen wir jetzt eine Essens- und Tobepause«, schlägt Frau Krause vor und alle jubeln. Auch Theo ist erleichtert, denn Fabio bleibt in seiner Nähe. Nachdem sich alle gestärkt haben, verkündet Frau Krause geheimnisvoll: »Ich möchte mit euch etwas ausprobieren.« Kurz darauf machen alle ein lustiges Klatschspiel, alle außer Paul. Er soll versuchen, in den Kreis hineinzukommen. »Aber ohne Drängeln und Schubsen«, sagt Frau Krause.
0: »Ist doch babyleicht«, grinst Paul und versucht es zuerst bei seinen Freunden. Aber die lassen ihn nicht rein.
6: Auch die anderen beachten ihn nicht.
0: »Ist ein blödes Spiel«, beschwert sich Paul und hockt sich auf den Boden.
6: »Ja, das ist ein blödes Spiel«, sagt Frau Krause. »Man fühlt sich ziemlich mies, wenn man ausgeschlossen wird, wenn man nicht mitmachen darf und dauernd geärgert wird, oder?«
0: »Keiner hat mir geholfen«, murmelt Paul bedrückt.
8: »Wir können ja nochmal spielen und dann darf Paul mitmachen«, sagt Niklas.
6: »Gute Idee«, lobt Frau Krause. »Jeder darf ab jetzt mitmachen, einverstanden?« Alle nicken und Frau Krause lächelt erst Paul, dann Theo aufmunternd zu. Seit dem Ausflug hat sich viel verändert. Theo hat es endlich geschafft, Mama und Frau Krause zu erzählen, warum er nicht mehr in den Kindergarten gehen mochte, und jetzt fühlt er sich sehr erleichtert. Paul, Niklas und Rico lassen ihn in Ruhe. Und Paul hat ihm neulich sogar einen Schokokeks angeboten. Am liebsten aber spielt Theo mit Fabio.
0: Mit Fabio kann Theo prima durch den Garten tollen, Regenwürmer sammeln, schillernde Krabbelkäfer beobachten und Musik machen. Sie haben sich ein wildes Dschungellied ausgedacht, das sie den anderen vorspielen.
8: »Wie wär's? Dazu lassen wir noch die Tiger tanzen«, schlägt Frau Krause vor.
9: »Und das Zirkusorchester macht auch mit«,
0: rufen die Kinder.
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0: aus.
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2: Ah, aua!

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2: 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Es ist 19.01 Uhr.
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3: Bossy Bär, Bossy Bär, Bossy Bär.
4: Wer hat die Möhrennase geklaut? Es ist ein herrlicher Wintertag. Der Himmel ist blau und der Schnee glitzert in der Sonne. Vor dem Frühstück hat Bussebär die Vögel gefüttert und nun baut er mit Bello einen großen Schneemann. Die Augen und der Mund sind schon fertig. Nun steckt Bussi dem Schneemann noch eine Möhre als Nase ins Gesicht. Doch etwas fehlt.
5: »Wir brauchen noch einen Topf als Hut«, ruft Bello.
4: Gesagt, getan. Die beiden verschwinden im Haus, um einen Topf zu suchen. Als sie wieder in den Garten kommen, bleibt Bello vor Schreck stehen.
5: »Das gibt es doch nicht! Wo ist die Möhrennase hin? Irgendjemand hat sie geklaut und nun steht der Schneemann ohne Nase da. Wir müssen im Schuppen nachsehen«, meint Bello.
4: Bussibär versucht, die Tür zu öffnen. Doch sie klemmt und will einfach nicht aufgehen.
5: »Lass mich mal ran«, sagt Bello.
4: Er nimmt einen riesengroßen Anlauf und saust auf die Tür zu. Einen Spalt breit geht sie nun auf. Die beiden quetschen sich durch. Bussi und Bello schauen sich um und trauen ihren Augen kaum. Im Schuppen hat sich jemand einen kleinen Vorratskeller angelegt. Überall liegen Nüsse, Äpfel und angeknabberte Möhren herum. Und wer liegt dick und kugelrund in der Ecke und schläft? Eine Freundin von Maus Mimi, die sich wohl gerade erst den Bauch mit den Leckereien vollgeschlagen hat. Auf dem Regal sitzt Eichhörnchen Puschel und hält erschrocken eine Nuss zwischen den Pfötchen. Bello ist stinksauer und knurrt die Maus an.
5: »Was hast du mit der Möhrennase von unserem Schneemann gemacht?«
4: Die Maus rappelt sich verschlafen auf.
6: »Warum weckst du mich auf? Ich habe so schön geschlafen.«
7: »Wir hatten so einen großen Hunger«, erklärt Puschel.
8: »Na ja, wer Hunger hat, der darf sich auch was zu essen nehmen«, meint Bussi. »Aber nur anknappern und liegen lassen, das ist nicht nett.«
6: »Kein Problem, wir werden alles restlos aufessen«,
4: sagt die Maus. Jetzt müssen alle lachen, auch Bello.
5: »Aber eine angeknapperte Möhre müsst ihr uns lassen, sonst hat unser Schneemann keine Nase«, sagt Bello.
4: Puschel schnappt sich eine Möhre und rennt nach draußen. Die anderen folgen ihm. Schnell hüpft er auf den Schneemann und steckt die Möhrennase in den Schneekopf.
8: »Das sieht ja wirklich lustig aus«, meint Bussibär.
4: Bello holt noch einen alten Schal und einen Besen aus dem Haus. Dann bewundern alle den wunderschönen Schneemann mit der angeknabberten Möhrennase.
8: Zauberhafte Träume wünscht dir dein Bussibär.
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9: Wenn du abends hoch in die Sterne schaust und ganz genau hinguckst und deinem Herz vertraust, dann kannst du vielleicht einen Traumtiger sehen und er winkt dir zu. 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Und dann mach die Augen.

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Ab in den Schrank mit dir, Tassilo. Du solltest schon längst schlafen. Gute Nacht, Schatz.

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3: Der Zauberlehrling.
4: Ach, das kann doch wohl nicht wahr sein.
3: Ungeduldig schimpfte Paul mit sich selbst.
4: Ich habe den Zauberspruch jetzt schon 100 Mal ausprobiert, aber es klappt einfach nicht. Ach.
3: Paul war ein Zauberer. Genau genommen war er erst ein Zauberlehrling. Aber wenn es nach ihm gegangen wäre, dann wäre er am liebsten jetzt schon einer von den großen Magiern. Sein Lehrer war Mario Mio, der damals beste Zauberer der Welt. Man sagte, er sei so gut, dass er Lollis vom Himmel regnen lassen könne. Und wer das kann, muss schon ein sehr guter Zauberer sein.
5: Paul, du bist ja noch ein Kind. In deinem Alter kannte ich gerade einmal 2 Zaubersprüche und du kennst schon 10. Komm, wir üben noch einmal, sagte Mario Mio und klopfte Paul ermutigend auf die Schulter.
3: Gemeinsam nahmen sie den Zauberstab in die Hand, berührten damit den Rand des großen schwarzen Zylinders, der vor ihnen lag, und sprachen:
5: Zauber, Zauber, Fidibus, gib dem Kaninchen einen Kuss.
3: Es gab einen Knall und etwas Rauch, und aus dem Hut sprang ein lebendiges Kaninchen. Mario Mio schnappte sich das kuschelige Tier und streckte es Paul entgegen. Dieser gab dem Kanickel einen kleinen Kuss und es verschwand ebenso plötzlich wieder im Nichts.
5: Geht doch, meinte der große Zauberer. Probier's doch einfach als Hausaufgabe heute Nachmittag noch ein paar Mal. Dann wird es auch klappen. Daran glaube ich ganz fest.
3: Paul war traurig. Hatte er doch den Trick nicht alleine ausführen können, sondern nur mit Mario Mios Hilfe. Zu Hause angekommen, schnappte er sich den alten Hut seines Vaters und verschwand sofort in seinem Zimmer.
4: Zauber, Zauber, Fidibus, gib dem Kaninchen einen Kuss,
3: wiederholte er die gelernten Worte. Und siehe da, es machte Puff, und aus dem Hut guckten 2 Kaninchenohren heraus. Paul wollte sehen, was für ein Prachtexemplar er erzaubert hatte. Doch als er die Ohren berührte, merkte er, dass sie nicht echt waren. Es war kein lebendes Kaninchen, nein, es war ein Kuscheltier aus Plüsch. Och, der Lehrling schnaubte vor Wut und schmiss den Ranzen in die Ecke.
4: Ich bin immer noch kein guter Zauberer. Ich kann noch nicht einmal ein echtes Kaninchen aus dem Hut zaubern,
3: seufzte er und war den Tränen nahe.
4: Ich probiere es nur noch ein einziges Mal, meinte er trotzig zu sich selbst.
3: Er nahm das Tier und wollte es durch einen Kuss verschwinden lassen. Doch siehe da, als er seine Lippen zum Küssen ansetzen wollte, machte es plötzlich plopp. Und wo eben noch ein Plüschtier war, waren auf einmal 2. Er küsste es nochmal und schon waren es 3. Er war überrascht und dachte nach.
4: Wenn ich das Kaninchen jetzt noch ein paar Mal küsse, könnte ich für alle Kinder in meiner Zauberklasse ein Plüschtier zaubern. Die würden sich freuen.
3: Wie gesagt, so getan. Nach 5 Minuten Küsschen geben, war das Zimmer voller Kuscheltiere. Paul war glücklich. Auch wenn er immer noch nicht zu den großen Zauberern gehörte, konnte er doch mit seinem Trick überall auf der Welt Kinder glücklich machen. Das war schön. Als er an diesem Abend im Bett lag und seine Plüschtierschar anschaute, dachte er,
4: manchmal ist es doch toll, ein Zauberlehrling zu sein.
3: Und mit einem Lächeln schlief er ein.
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3: Alles ohne Ende. Oder? Socke braucht noch 5 Minuten. Langsam wird es dunkel im Rabenwald. Der Mond ist bereits aufgegangen und die ersten Sterne funkeln am Himmel.
4: Aufsitzen.
3: Der kleine Rabe Socke und der kleine Dachs sitzen in der Dachshöhle auf dem Boden und spielen Karten.
4: Oh nein, das war wirklich gut.
3: Die beiden sollen heute pünktlich schlafen gehen. Frau Dachs ist nämlich am nächsten Morgen nicht da. Sie kann sie nicht wecken. Und anders als der kleine Dachs schafft es Socke allein nicht, rechtzeitig aufzustehen.
4: Abmarsch ins Bett. Und du ins Nest, Socke. Ohne mich kommst du morgen sonst nicht aus den Federn.
5: Welche Federn? Meinst du Rabenfedern?
4: Jetzt stell dich nicht dümmer an, als du bist, kleiner Rabe. Du weißt genau, wenn ich dich nicht wecke, schläfst du bis Mittag.
5: Och, nur noch 5 Minuten.
6: Ich mach schon, Mama.
3: Socke spielt in aller Seelenruhe weiter, während der kleine Dachs brav ins Bett geht.
6: Gute Nacht, Mama. Kommst du noch mal?
4: Natürlich. Das tue ich doch jeden Abend. Und dann knipse ich auch dein Nachtlicht an.
6: Oh, prima. Ich beeil mich.
4: Socke, ab ins Nest. Sofort.
5: Ja, ja, gleich. Du, kleiner Dachs, wollen wir noch eine Runde Karten spielen? Diesmal gewinne ich bestimmt.
6: Aber wir sollen doch schlafen, Socke.
5: Machen wir doch auch. Nur noch ein Spiel, versprochen.
6: Na gut. Aber nicht schummeln.
5: Ich schummle nie. Großes Raben-Ehrenwort.
3: Socke und der kleine Dachs amüsieren sich wie Bolle und spielen eine Runde. Und dann noch eine.
6: Und gewonnen! Na, ich hab gewonnen! Siehst du, Socke?
5: Aber das nächste Mal gewinne ich. Wirst du schon sehen.
6: Nö, werd ich nicht.
5: Wirst du doch.
4: Socke, kleiner Dachs, jetzt sind die 5 Minuten rum. Schluss für heute.
6: Ist gut, Mama.
5: Ja, gleich. Ich muss nur noch eben gewinnen. Dann wird geschlafen. Großes Raben-Ehrenwort.
3: Der kleine Rabe gewinnt aber nicht. Deshalb machen die beiden noch ein Spiel. Und noch eins. Bis Socke plötzlich seinen Schnabel um die Ecke steckt.
4: Oh, Socke, was hast du versprochen?
5: Aber der kleine Dachs hat gerade schrecklich Durst bekommen. Ich bring ihm nur rasch ein Glas Milch.
4: Ach so. Hast du auch Durst?
5: Ja, unbedingt. Meine Kehle ist schon ganz rau, hörst du?
4: Na, dann nimm dir auch ein Glas. Sonst kommst du gleich nochmal an. Und wenn ihr ausgetrunken habt, gehst du. Abgemacht?
5: Ja, abgemacht. Nur noch 5 Minuten, wirklich.
4: Aber dann ist endgültig Schluss.
3: Frau Dachs gibt also nach und reicht dem kleinen Raben 2 Gläser Milch. Der verschwindet wieder im Kinderzimmer. Aber nach einer Weile hört sie die beiden immer noch kichern. Also geht Frau Dachs hinterher.
4: Ins Bett, kleiner Dachs, sofort.
6: Ja, Mama.
4: Und Socke, was habe ich gesagt? Du machst jetzt einen Abflug.
5: Ich kann aber noch nicht. Stulle hat doch versprochen, dass er uns gute Nacht sagt.
4: Stulle ist bei Tante Törtchen.
5: Aber er kommt heute wieder. Ohne seinen gute Nacht kann ich auf gar keinen Fall einschlafen.
4: Jetzt stell dich doch bitte nicht so an.
5: Nein, mache ich ja gar nicht. Aber Stulle hat es versprochen. Und was man verspricht, muss man halten. Ich warte.
4: Es ist schon dunkel, kleiner Rabe. Und du bist doch bestimmt müde.
5: Nur noch 5 Minuten, wirklich.
6: Können wir nicht noch warten, Mama?
5: Bitte.
6: Bitte.
4: Also ich weiß nicht. Eigentlich...
5: Bitte, Frau Dachs. Stulle ist bestimmt gleich da.
3: Und tatsächlich, da kommt das Wildschwein auf seinen Skatern angedüst. Und läuft geradewegs ins Kinderzimmer.
6: Stulle, da bist du ja.
5: Wo warst du denn so lange? Wir warten ja hier schon eine Ewigkeit.
1: Ich habe meinen Zug verpasst. Aber jetzt bin ich da, wie versprochen.
5: Und? Wie war's bei Tante Törtchen auf dem Bauernhof?
6: Was habt ihr denn alles gemacht?
5: Bist du auch mit den Kühen durchs Dorf galoppiert?
1: Klar bin ich das. Aber wir haben doch noch viel mehr erlebt. Also...
3: Ausführlich erzählt das Wildschwein den beiden alle seine Reiseabenteuer. Frau Dachs hat es sich in der Zwischenzeit im Wohnzimmer gemütlich gemacht. Sie sitzt im Fernsehsessel und schaut einen Schafskrimi. Lange wird sie sich nicht mehr gedulden.
7: Stulle ist ja jetzt da. Also ab ins Nest, Socke. Und Stulle, für heute ist es genug.
5: Nur noch 5 Minuten.
7: Nein, morgen ist auch noch ein Tag.
3: Frau Dachs taucht in der Tür des Kinderzimmers auf.
7: Jetzt wird geschlafen. Und das gilt für alle.
1: Aber morgen ist Spielzeugtag.
6: Oh, stimmt, ja.
5: Ja, genau. Das hatte ich total vergessen. Beim Wolf ist morgen Spielzeugtag. Wir müssen noch besprechen, was jeder mitbringt. Da müssen wir noch hin. Bitte, Frau Dachs.
3: Frau Dachs überlegt kurz, ist dann aber einverstanden.
7: Na schön. Dann lauf noch kurz zum Wolf. Aber danach gehst du schlafen, kleiner Rabe. Und kommst heute auch nicht mehr wieder. Das gilt auch für dich, Stulle.
5: Großes Raben-Ehrenwort. Danke, Frau Dachs.
1: Ja, danke schön.
6: Darf ich auch mit Mama?
7: Nein, du bleibst im Bett. Keine Widerrede. Gute Nacht.
6: Gute Nacht.
3: Frau Dachs knipst noch schnell das Nachtlicht an und verschwindet wieder im Wohnzimmer. Socke und Stulle dagegen machen sich auf den Weg zum Wolf. Der ist noch wach. Und natürlich dauert es eine Ewigkeit, bis die drei sich geeinigt haben, wer welches Spielzeug mitbringt. Schließlich soll alles da sein, was sie zum Spielen brauchen und nichts doppelt gemoppelt. Als alles besprochen ist, machen sich Stulle und Socke auf den Rückweg.
1: Ich glaube, ich gehe schlafen. Dann bin ich morgen schon ganz früh wach und wir können gleich spielen.
5: Von mir aus? Nachtstulle.
1: Nachtsocke.
3: Socke ist sehr zufrieden. Er hat genau, was er will.
5: Der Wolf wird sein Feuerwehrauto mitbringen. Damit spiele ich doch so gern.
3: Das muss er unbedingt noch dem kleinen Dachs erzählen. Also flattert er hinüber Richtung Dachshöhle, um seinen Freund zu wecken.
5: Hoho, kleiner Dachs. Hoho.
3: Aber Frau Dachs weiß das zu verhindern. Sie ist jetzt richtig wütend.
6: Oh, du verschwindest jetzt, aber sofort.
5: Oh, ohne Schreien. Das regt kleine Raben auf. Und wenn du so laut bist, wacht der kleine Dachs auf und fängt an zu weinen. Dann können wir überhaupt nicht mehr schlafen.
6: Ja, entschuldige. Es war nicht so gemeint. Komm, ich bring dich jetzt zu deinem Nest.
5: Och.
3: Aber Socke will nicht.
5: Mir ist schlecht. Kann ich bei dir schlafen?
6: Nein, das geht nicht. Mein Bett ist viel zu schmal.
5: Dann schläfst du eben bei mir. Bei mir ist genug Platz.
6: Aber, kleiner Rabe.
3: Frau Dachs ist nicht überzeugt. Doch Socke nimmt sie an die Hand und zieht sie mit sich zum Rabenbaum. Gemeinsam klettern sie die Leiter hinauf und versuchen dann, sich in seinem Nest zurechtzufinden. Vergeblich.
6: Es geht wirklich nicht. Das ist mir zu hoch.
5: Na gut, dann schlafen wir beide eben bei dir in der großen Hängematte.
3: Frau Dachs ist inzwischen ziemlich erschöpft und so müde, dass sie sich auf alles einlässt. Also laufen die beiden wieder zurück zur Dachshöhle und klettern in die Hängematte.
5: Siehst du, hier ist genug Platz für uns beide.
6: Jetzt wird aber endlich geschlafen, Socke. Gute Nacht.
5: Nacht, Frau Dachs.
3: Der kleine Rabe kuschelt sich an sie und im Nu ist Frau Dachs eingeschlafen. Nur Socke ist glockenwach.
5: Bei dem Geschnarche kann ja kein Rabe schlafen. Ich glaube, ich fliege lieber doch in mein Nest.
3: Der kleine Rabe flattert hinüber zum Rabenbaum und macht es sich in seinem Nest gemütlich. Jetzt wird er auch bald schlafen. Aber nicht gleich. Er liest noch ein wenig in seinem Bilderbuch. Nicht mehr lange. Nur noch 5 Minuten.
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2: Ein kleiner Junge träumt davon, möchte fliegen wie ein Luftballon, will sehen, wer am Horizont wohl auf der anderen Seite wohnt. 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
2: Hallo, hallo, da ist die Ines. Was macht der Kasperl im Herbst am liebsten? Genau, Kürbisse schnitzen. Gemeinsam mit seinem Freund Maxl erlebt er so manches Abenteuer rund um einen gestohlenen Kürbis. Sei beim Theaterstück in der Westfield Shopping City Süd im Bundesland Niederösterreich am 21. Oktober mit dabei. Um 3:30 Uhr nachmittags startet die Bastelstation für alle Kleineren und um 4 Uhr geht's los mit Kasperls neuem Abenteuer. Gemeinsam mit deiner Familie wandern gehen. Das kannst du am Nationalfeiertag am 26. Oktober im Bundesland Kärnten. Treffpunkt der geführten Familienwanderung ist der Ortsteil Neusach beim Weißensee um 10:30 Uhr am Vormittag. Gemeinsam mit einem Nationalpark-Ranger wanderst du zur Alm hinterm Brunn und erfährst nebenbei viele spannende Dinge über die Tier- und Pflanzenwelt in diesem Gebiet. Die Teilnahme ist kostenlos. Die Bibliothek der Arbeiterkammer im Bundesland Steiermark gibt es bereits seit 100 Jahren. Zu diesem runden Jubiläum kannst du am 24. Oktober bei einem großen Fest in der Landeshauptstadt Graz dabei sein. Ein großer Bücherflohmarkt erwartet dich, du kannst dich schminken lassen, ein Buchcover gestalten oder auch ausprobieren, was du alles aus Papier basteln kannst. Schau mit deiner Familie ab 9 Uhr vormittags in der Arbeiterkammer Graz vorbei. Melde dich aber vorher online dazu an auf stmk.arbeiterkammer.at. Ja, und wenn auch du eine richtig coole Veranstaltung weißt, dann füll einfach das Formular dafür aus. 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
3: Schafe zählen.
4: Ich kenne einen Trick, wie du besser einschlafen kannst, meine Süße, sagte der Vater zu seiner Tochter Anna an einem Abend beim Zubettgehen. Willst du wissen, wie?
5: Ja, bitte, Papi,
4: rief Anna neugierig. Dann schließ mal die Augen und stell dir vor, du stehst auf einer Wiese und vor dir siehst du einen großen Zaun. Kannst du den Zaun sehen? Fragte der Vater. Anna kniff ihre Augen zusammen und stellte sich eine saftige grüne Wiese mit einem alten Holzzaun vor.
5: Ja, Papi.
4: Auf dieser Wiese springen jetzt nacheinander Schafe über den Zaun. Das erste Schaf, das zweite Schaf, danach das dritte, das vierte und so weiter. Du musst jetzt einfach immer weiter die Schafe zählen, die über den Zaun hüpfen. Irgendwann wirst du dann so müde sein, dass du ganz von alleine einschläfst. Probier es doch gleich mal aus. Ich wünsche dir eine gute Nacht, Anna, und viel Glück beim Schafezählen.
3: Er gab ihr noch einen sanften Gute-Nacht-Kuss und knipste dann das Licht aus. Anna konzentrierte sich wieder und stellte sich die Wiese vor. Da kam das erste Schaf angerannt, ein großes, weißes Schaf, das mit Schwung über den Zaun sprang. Dann folgten das zweite Schaf, das dritte, das vierte und das fünfte. Alle Schafe sprangen mühelos und fröhlich über den Bretterzaun, als wenn sie den ganzen Tag nichts lieber tun würden. Anna war zufrieden, da sie wirklich immer müder wurde, je mehr Schafe sie über den Zaun springen sah. Doch dann geschah etwas Seltsames. Nachdem das 22. Schaf über die Hürde gesprungen war, folgte plötzlich keines mehr. Kein Schaf war mehr zu sehen. Anna war eingeschlafen. Doch in ihrem Traum stand sie nun selber auf der schönen Wiese und sah ein winziges Schäfchen mit der Zahl 23 auf dem Rücken. Es saß auf der Wiese und weinte. Zitternd sprach das Schäfchen:
6: Ich traue mich nicht, über den Zaun zu springen. Er ist viel zu hoch und ich bin doch noch so klein.
3: Anna hatte Mitleid.
5: Wenn du nicht springen magst, dann helfe ich dir, in Ordnung?
6: Oh ja,
3: antwortete das Schäfchen. Anna machte einen Schritt, nahm das kleine, verängstigte Tier in ihre Arme und hob es sanft über das Hindernis.
5: So, mein Kleines, sagte sie freundlich, jetzt bist du auf der anderen Seite. Lauf weiter und hab keine Angst.
6: Vielen Dank, Anna,
3: mähte das Schaf und sprang vergnügt weiter. Und Anna träumte noch die ganze Nacht von vielen kuscheligen Schäfchen.
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4: Entspannungsrätsel für Kinder Nummer 3. Gönn dir doch eine kleine Pause, in der du neue Kraft sammeln kannst. Leg dich bequem hin und mach es dir mit Kissen und Decke ganz gemütlich. Wenn du bequem liegst, schließ deine Augen und spür einen Moment lang in dich hinein. Lass deinen Atem frei fließen und deine Gedanken davonziehen. Danach hör dem Rätsel zu, das ich für heute ausgesucht habe. Dich gibt es an fast jedem Strand. Kinder lieben es, durch den Sand zu laufen und viele von dir aufzusammeln. Denn man kann mit dir eine Sandburg verzieren. Oder zu Hause Schachteln oder gemalte Bilder bekleben. Oft nehmen dich die Kinder als Erinnerung an den Urlaub mit nach Hause und zeigen dich dort ihren Freundinnen und Freunden. Es gibt dich in groß und in klein. Manchmal ist deine Form länglich. Es gibt dich in verschiedenen Farben und auch glänzend. Ein anderes Mal hast du kaum sichtbare helle Streifen. Ganz selten findet man dich, wenn du noch geschlossen bist. Dann halten deine zwei Hälften ganz stark zusammen. In sehr wenigen deiner Art befinden sich ganz selten wertvolle Perlen. Das ist etwas ganz Besonderes. Sicherlich hast du längst herausgefunden, was du in diesem Rätsel warst. Die Lösung erklingt gleich nach dem Gong. Wenn du sie jetzt noch nicht hören willst, dann drücke Pause. Richtig erraten. Du warst eine Muschel. Vielleicht warst du schon mal am Strand und hast Muscheln gesammelt. Nun atme einige Male tief ein und aus. Dann ball die Hände zu ganz festen Fäusten. Reck und streck dich kräftig, bis du dich wieder wach und ganz ausgeruht fühlst.

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Es ist 21 Uhr. 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
5: 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Es ist 23 Uhr.

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0: 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Es ist 23.59 Uhr. 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
2: Ein Zauberwort, eine furchtlose Schwester und ein lebendiges Abenteuer erwarten dich in der Bühne im Hof in St. Pölten in Niederösterreich. Beim Theaterstück Die Sache mit dem Gruselwusel. Gruselfurz Wuselpups. Das ist das Zauberwort, das eine selbstgebastelte Gespensterpuppe lebendig macht. Der eher ängstliche Yoshi wollte damit eigentlich nur seiner Schwester Mitzi einen Riesenschrecken einjagen, weil die sich vor gar nichts gruseln will. Die bekannte Geschichte von Christine Nöstlinger erzählt etwas sehr Wichtiges, wie man mit seinen Ängsten umgeht und Herausforderungen meistert. 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Ein Theaterzauber mit viel Mut und Humor für alle ab 4 Jahren. 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Am Mittwoch, den 21. und Donnerstag, den 22. Oktober um 4 Uhr am Nachmittag in der Bühne im Hof. 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Infos und Karten findest du auf www.landestheater.net.
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